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0: Ja, Justin Bieber und The Kid Laroi und Stay. So, hier Digger, nice, cool, safe. Alles völlig angesagte Wörter, die ich übrigens nicht mehr sage, weil wenn ich es sage, dann klingt es nicht mehr so nice. Aber die anderen Begriffe wie jetzt Heidewitzka oder Potzblitz völlig verdrängen. Oder erinnert sich da noch jemand dran hier an Potzblitz und Heidewitzka? Sagt heute kaum noch jemand, ne? Warum eigentlich nicht? Haben wir uns auch gefragt. Sind die jetzt uncool oder wissen wir einfach nicht mehr, was sie bedeuten? Bei letzterem kann die Kollegin Nele Kernchen mal so ein bisschen helfen.
1: Ihr sitzt im Restaurant. Vor euch eine richtig schöne, dampfende, käsige Pizza. Ihr beißt rein und sagt, was? Boah, voll lecker. Schmeckt mega geil. Ja, kannst du machen. Aber wie wär's mal mit etwas weniger 0815? Wie wär's mit, was ein Schmackofatz? Checkt jeder sofort, passt auch in die Situation. Denn Schmackofatz kommt vom polnischen Verb smakowacz, was schmecken bedeutet. Eignet sich auch super fürs nächste Grillfest bei euch im Garten. Und falls euch dann einer am Grill kein Würstchen brät, sondern Kotelett ans Ohr labert, habe ich auch noch einen Tipp. Klar, ihr könntet sagen, lass mich mit dem Scheiß in Ruhe. Oder ihr sagt, Gillefit. Heißt so viel wie Unsinn, unnötiges Zeug. Es kommt wahrscheinlich vom französischen qui le fit, was so viel wie wer macht denn sowas meint. So, lange Rede, ganz viel Unsinn. Ich habe noch so viele Wörter, aber dann sitzen wir ja noch hier, wenn es schon stockdunkel ist. Oder besser noch, zappenduster. Zappen, die Kurzform für Zapfenstreich in der Soldatensprache. Dieser bedeutete für die Soldaten den Beginn der Nachtruhe. Also Augen zu und Licht aus. Wobei ich sie ja am liebsten verwende.

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1: Jetzt in der Nacht lassen letzte Schauer immer mehr nach. Vor allem in der zweiten Nachthälfte lockert es dann gut auf. Dazu gehen die Werte zurück auf 12 bis 7 Grad. Der Freitag packt wieder alles mit rein. Wolken, Regen und Gewitter. Und das alles dann bei 17 bis 20 Grad.
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2: Zurzeit liegen uns keine Meldungen vor. Wir wünschen allen unterwegs gute Fahrt.
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1: Ja, und das jetzt gleich hier bei uns mit Musik von einem Mann, der wirklich nur Hits rausgebracht hat. Ich rede von Prince, der hat wirklich einen Hit nach dem anderen produziert. Kann mich kaum daran erinnern, dass da irgendwas mal gefloppt ist. Waren doch alles große Sachen dabei, ne? Wahrscheinlich außer der Film Purple Rain, das war ja nicht so ein großes Ding. Aber die Musik dazu auch wieder. Großer Hit, Purple Rain. Spielen wir gleich, hören wir uns an. Jetzt

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1: Ich bin Tine Klimach. Zur finanziellen Stabilisierung der Pflegeversicherung soll nach Plänen von Gesundheitsministerin Wagen ein Paket mit Ausgabenbremsen und zusätzlichen Einnahmen kommen. So sind Änderungen bei den Zuschlägen für Heimbewohner vorgesehen und höhere Beiträge für Versicherte ohne Kinder.
2: Die Zuzahlungen für die Versorgung in Pflegeheimen sollen langsamer ansteigen als bisher. Einsparziel 2,6 Milliarden Euro. Kinderlose sollen ab dem kommenden Jahr 0,1% mehr Beitrag zahlen. Außerdem geplant Einschränkungen bei der beitragsfreien Mitversicherung von Ehepartnern und eine höhere Einkommensgrenze, bis zu der Versicherungsbeiträge fällig werden. Aus Berlin, Thomas Thonfeld.
1: Vor dem Hintergrund stockender US-amerikanischer Vermittlungen hat sich der ukrainische Präsident Selenskyj in einem offenen Brief an den russischen Staatschef Putin gewandt und direkte Friedensgespräche angeboten. Die Staatsführer sollten die Schlüsselfragen selbst besprechen, hieß es in dem Schreiben. Kiew und Moskau als Ort für die Unterredungen schloss Selenskyj dabei aus. Als Antwort wiederholte der Kreml nur sein altes Angebot für Verhandlungen in Moskau. Der Tankrabatt geht in die zweite Halbzeit. Die befristete Steuersenkung auf Benzin und Diesel läuft Ende des Monats aus. Die Chefin des Verbraucherzentrale Bundesverbands, Ramona Popp, fordert deshalb weitere Entlastungen für private Haushalte.
3: Die Stromsteuer soll für alle Privathaushalte gesenkt werden. Das ist die Forderung der Verbraucherchefin. Das würde die Menschen dauerhaft entlasten und gleichzeitig die Abhängigkeit von fossilen Energien verringern, sagt sie. Union und SPD hatten eine solche Maßnahme im Koalitionsvertrag angekündigt, sie bisher aber nur für bestimmte Wirtschaftsbereiche umgesetzt. Laut einer Forsa-Umfrage hat eine große Mehrheit der Befragten ohnehin nicht das Gefühl, dass die bisherigen Maßnahmen ihren Alltag spürbar erleichtern. Zoe Tassovali, Redaktion.
1: In einem Prozess in Frankreich ist der in Deutschland bereits wegen dreifachen Kindsmords verurteilte sogenannte Maskenmann wegen eines weiteren Mordes zu lebenslanger Haft verurteilt worden. Das Gericht sprach den deutschen Serientäter Martin N. wegen des Mordes an dem damals 10-Jährigen schuldig. In Deutschland hatte er während fast 20 Jahren kleine Jungen missbraucht und drei von ihnen ermordet. Der Pädagoge war in Norddeutschland nachts maskiert an die Betten dutzender Opfer getreten.
4: Das Wetter.
5: Kunden, denen das Wetter von gestern gefiel, mögen auch das Wetter von heute. Es ist so ziemlich das Gleiche. Es kann immer mal wieder regnen. Teilweise sind auch Gewitter und Stürme möglich, je nach Region. Temperatur dafür ganz angenehm, für alle, die es nicht so heiß mögen, zumindest 20 Grad maximal.
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6: Zurzeit liegen uns keine Meldungen vor. Wir wünschen allen unterwegs gute Fahrt.
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5: Hallo, Sebastian Bulli hier. Ja, unser Musikprogramm im Folgenden schwer beschämend für alle Ü30er, weil hier lauter junge Leute kommen, die einfach sehr, sehr früh sehr erfolgreich geworden sind. Erstmal Leonie, mit 28 schon großer Popstar. Und dann auch gleich noch Mark Atlas, der ist 19 und singt, als hätte er schon alles Elend der Welt gesehen. Ja gut, aber wenigstens da kommen wir ja vielleicht alle auch noch hin. Gute Nacht!

0: Der Mann ist 19. Ich bin immer noch völlig fassungslos. Mark Atlas, You Against My Love.
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0: So, wir haben Sommer. Also theoretisch.
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3: Wann fängt denn jetzt der Sommer an? Ich check's nicht. Meteorologisch, kalendarisch oder gehen wir einfach danach, wann die ersten Bekloppten kurze Hose tragen? Ja, weil dann ist ab Februar Sommer. Ich meine, ich krieg das schon nicht mit dem Uhrenumstellen hin. Wie war das nochmal? Die Uhr stellst du von O bis O. Ja, außer im Schaltjahr, da fällt Ostern auf den Mittwoch. Ach Leute, es ist doch alles zu kompliziert. Wer soll denn da noch mitkommen? Schoko-Nikoläuse gibt's ab August zu kaufen. Die Fußball-WM in Katar war damals auf einmal an Weihnachten und in der Ostsee hatten wir jetzt plötzlich einen Buckelwal. Früher war das einfacher. Sobald das Freibad aufhatte, war Sommer. Fertig. Aber wo gibt's heute noch ein Freibad? Wusstet ihr, dass Alaska der nördlichste, der westlichste und der östlichste Staat der USA ist? Ja, ich weiß, ich kriege auch einen Knoten in den Synapsen. Aber stimmt. Und immer dran denken, heiß ist, wenn du beim Atmen schwitzt.
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1: Gute Nachricht, wir werden nicht nass vom Schweiß, nur 20 Grad maximal. Dafür werden wir nass vom Regen. Es kann immer mal wieder was runterkommen heute. Und teilweise sind Gewitterstürme und auch Starkregen möglich.
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2: Zurzeit liegen uns keine Meldungen vor. Wir wünschen allen unterwegs gute Fahrt.
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1: Hallo, Sebastian Pulli hier und jetzt die Band Juli oder wie ältere Leute sagen, Juli. Geile Zeit.

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1: Ich bin Tine Klimach. Kreml-Chef Putin hat die Warnungen vor einem womöglich baldigen Angriff Moskaus auf ein NATO-Land als Unsinn zurückgewiesen. Es sei eine bewusste Provokation, sagte Putin bei einem Treffen mit Vertretern großer internationaler Nachrichtenagenturen.
2: Putin warf dem Westen Desinformation vor, es gehe nur darum, vor den Bürgern höhere Verteidigungsausgaben zu rechtfertigen. Klar ist aber auch, dass Putin mit seinem Angriffskrieg gegen die Ukraine jedwedes Vertrauen im Westen verspielt hat. Bei dem Treffen hier in St. Petersburg mit Journalisten kritisierte er vor allem Deutschland für seine Waffenlieferungen an die Ukraine. Und er lobte die AfD, deren Vertreter sich hier beim Wirtschaftsforum für eine Wiederaufnahme von Gaslieferungen an Deutschland einsetzen. Putin sagte, dass Russland sofort wieder liefern könne. Aus St. Petersburg, Ulf Mauder.
1: Unionsfraktionschef Jens Spahn hat Gesundheitsministerin Wagen gegen Kritik an ihren Plänen zur finanziellen Stabilisierung der Pflegeversicherung verteidigt. Es sei ein notwendiger Schritt, sagte Spahn im ARD-Interview der Woche. Pflegeversicherung wie Krankenversicherung seien schlicht pleite. Nach den neuen Gesetzesplänen müssen sich Heimbewohner, Gutverdiener und Menschen ohne Kinder auf Mehrbelastungen einstellen. Sozialverbände kritisieren die Pläne scharf. Mit Streiks im Einzelhandel will die Gewerkschaft Verdi auch heute Druck in den laufenden Tarifverhandlungen machen. In verschiedenen Städten wie Berlin, Erfurt, Ingolstadt oder Saarbrücken sind Kundgebungen geplant. Für Kunden erwartet der Handelsverband keine großen Auswirkungen.
3: Ein Kompromiss im Tarifstreit ist weiter nicht in Sicht. Verdi fordert 7% mehr Geld für die Beschäftigten im Handel. Die Angebote der Arbeitgeber liegen noch deutlich darunter, auch wegen längerer Laufzeiten. Die Gewerkschaft spricht von einer Frechheit, zumal es den Konzern wirtschaftlich hervorragend gehe. Viele Beschäftigte wüssten aber gar nicht mehr, wie sie ihr tägliches Leben finanzieren sollen. Vor allem auch im Einzelhandel, wo besonders viele in Teilzeit arbeiten. Aus Berlin, Thomas Brockt.
1: Die Obduktion des als Temi bekannten Buckelwals auf dem Strand der dänischen Insel Anholt ist in den späten Abendstunden beendet worden. Eine klare Todesursache konnte das Expertenteam bei den Untersuchungen zunächst nicht feststellen. Etwa eine Verletzung sei nicht zu erkennen gewesen, hieß es. Klar ist nun auch, dass das Tier, wie bereits vermutet, ein Weibchen ist. Die Ergebnisse der entnommenen Proben werden erst in ein paar Monaten erwartet.
4: Das Wetter. Manche mögen's heiß. Alle anderen freuen sich über die 20 Grad heute. Für Sommerverhältnisse ziemlich kühl. Auch der Rest, sagen wir, erfrischend. Also es kann immer mal wieder Regen runterkommen. Teilweise je nach Region auch Gewitter möglich. Sturm und Starkregen ist auch drin.
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5: A3 Oberhausen-Köln zwischen Kreuz Hilden und Dreieck Langenfeld. 1 Kilometer Stau. Wir wünschen allen unterwegs gute Fahrt.
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4: Sebastian Pulli hier. Schönen guten Morgen. Kurz nach 4, da sind die Sprechwerkzeuge noch so mittelaktiv. Und da ist es schwer, aber auch sonst immer schwer, dieses Wort zu sagen. Religion. New Religion von Bibi Rexha. Vielen Dank.

0: Sascha hier bei uns. Und Kinder haben ja was, das verlieren die meisten Erwachsenen irgendwann. Und zwar den Drang, sich zu bewegen.
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0: Ich habe zum Beispiel sehr oft den Drang, mich hinzulegen. Dabei gibt es ein kleines Wundermittel. Man konsumiert das und dann kommt tatsächlich der Drang, da kriegt man Lust, sich wieder zu bewegen. Und zwar geht es um Musik. Kollegin Kimberly Klage ist jetzt über die besten Klänge, wenn man joggen gehen will.
2: Gut zum Laufen ist Musik, die antreibt, aber nicht komplett eskaliert. Also Songs mit Energie, Rhythmus und möglichst wenig Nervenzusammenbruch. Das hier ist so ein Klassiker dafür. Run, boy, run. This world is not meant for you. Passt natürlich perfekt, schon alleine, weil der Songtitel dir keine Ausrede mehr lässt. Auch Rap funktioniert übrigens super. Guter Beat, läuft einfach mit, ohne dass dein Kopf gleich überfordert ist und man fühlt sich gleich sehr, sehr cool. Schwierig wird's dann bei Musik, die in die falsche Richtung zieht. Traurige Balladen zum Beispiel. Wer beim Joggen plötzlich das hier hört, der läuft nicht weiter, der verarbeitet erstmal sein Leben. Auch nicht ideal, völlig überdrehter Techno. Da muss man ja nach 30 Sekunden das Gefühl haben, gleichzeitig joggen und ein Stromkabel kauen zu müssen. Kurz gesagt, die perfekte Joggingmusik schiebt dich an. Die falsche sorgt dafür, dass du entweder heulst, völlig überdrehst oder einfach nach 800 Metern sehr bewusst wieder nach Hause gehst. Run, boy, run.
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1: Kunden, denen das Wetter von gestern gefiel, mögen auch das Wetter von heute. Es ist so ziemlich das Gleiche. Es kann immer mal wieder regnen. Teilweise sind auch Gewitter und Stürme möglich, je nach Region. Temperatur dafür ganz angenehm, für alle, die es nicht so heiß mögen, zumindest 20 Grad maximal.
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2: Zurzeit liegen uns keine Meldungen vor. Wir wünschen allen unterwegs gute Fahrt.
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1: Sebastian Pulli hier. Guten Morgen. Sehr frühe Uhrzeit. Da müssen wir noch nicht viel Leistung erbringen. Da reichen die Grundlagen. Atmen. Breathing. Jason Derulo. Guten Start in diesen Freitag.

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1: Ich bin Tine Klimach. Die gesetzliche Pflegeversicherung steckt in chronischen Finanznöten. Bundesgesundheitsministerin Nina Wagen will das System stabilisieren. Jetzt liegt ein Reformkonzept auf dem Tisch. Heimbewohner, Gutverdiener und Menschen ohne Kinder müssen sich auf mehr Belastungen einstellen. Gesundheitsministerin Wagen verteidigte die Pflegepläne.
2: Wir haben jetzt einen Gesetzentwurf vorgelegt, der zum einen dafür sorgt, dass die Finanzen wieder stabilisiert werden, der aber zum anderen, das ist mir auch wichtig, dafür sorgt, dass sich die Versorgung für die Menschen auch verbessert.
1: Das neue Konzept zur Pflegeversicherung soll bis zur Sommerpause ins Kabinett kommen. Bisher konnte keine Waffenruhe im Libanon Frieden zwischen Israel und der Hisbollah schaffen. Jetzt hat die Hisbollah einen neuen Anlauf zurückgewiesen. Deren Chef lehnte vor allem Forderungen nach einer Entwaffnung ab.
3: Die Hisbollah habe niemanden zugesagt, auf Widerstand oder Vergeltung zu verzichten. So drückte sich ihr Generalsekretär aus. Solange die Angriffe Israels anhielten, werde die Organisation ihre militärischen Aktionen fortsetzen. Die jüngste Vereinbarung wurde zwischen Israel und dem Libanon getroffen, ohne Beteiligung der Hisbollah. Demnach soll die Miliz ihre Angriffe auf Israel einstellen und sich aus dem Südlibanon zurückziehen. Die Hisbollah will einer Waffenruhe erst zustimmen, wenn die israelischen Angriffe eingestellt werden. Bereits seit dem Morgen kam im Libanon erneut zu mehreren Angriffen. Aus Beirut, Amira Rajab.
1: Beim Internationalen Wirtschaftsforum in St. Petersburg hat der russische Präsident Putin eine Pressekonferenz für ausländische Nachrichtenagenturen gegeben. In seinen Antworten zeigt er sich für seinen Krieg gegen die Ukraine weiter siegesgewiss. Parallel dazu hat ihm der ukrainische Präsident Zelensky in einem offenen Brief direkte Friedensgespräche in einem Drittstaat angeboten. Als Antwort wiederholte der Kreml nur sein altes Angebot für Verhandlungen in Moskau. Die Entertainer Joko Winterscheid und Klaas Häufer-Umlauf haben ihre freie Sendezeit bei ProSieben genutzt, den Alltag an der ukrainischen Front aus Sicht Betroffener zu dokumentieren. Die eigentlich geplanten 15 Minuten Sendezeit, die beiden bei ihrem Haussender ProSieben in einer Spielshow gewonnen hatten, wurden am Abend für den Film Joko und Klaas Live – Don't Look Back Away auf mehr als 3 Stunden verlängert. 6 Menschen, darunter ein Evakuierungshelfer und ein Polizist, erzählen und zeigen das Grauen des mittlerweile mehr als 1500 Tage dauernden Krieges.
4: Das Wetter. Gute Nachricht, wir werden nicht nass vom Schweiß, nur 20 Grad maximal. Dafür werden wir nass vom Regen. Es kann immer mal wieder was runterkommen heute und teilweise sind Gewitterstürme und auch Starkregen möglich.
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5: Zurzeit liegen uns keine Meldungen vor. Wir wünschen allen unterwegs gute Fahrt.
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4: Sebastian Pulli hier. Herzlich willkommen unter denen, die heute keinen Brückentag genommen haben und arbeiten gehen, weil wir pflichtbewusst sind und einen Dienst an der Gesellschaft leisten wollen, beziehungsweise wieder zu verballert waren, um uns den rechtzeitig freizunehmen. Schönen guten Morgen, Espresso jetzt, Sabrina Carpenter. Kommt gut in den Freitag.

0: So, erstmal orientieren nach dem Feiertag. Es ist Freitag. Mehr Orientierung jetzt hier.
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0: Kollege Leo Arrighi, legen wir los in Braunschweig mit ein bisschen Schulunterricht praktisch am Brückentag. Da geht's ja um Erdkunde.
2: Genau, heute ist das Bundesfinale vom Geografiewettbewerb Dirke Wissen. Das ist Deutschlands größter Geografiewettbewerb. Rund 300.000 Schülerinnen und Schüler aus Deutschland haben dieses Jahr mitgemacht. Dazu noch etwa 3.500 an deutschen Schulen weltweit. Im Finale stehen da 17 Landessiegerinnen und Landessieger. Für NRW ist Carolina Jüngling dabei vom Lise-Meitner-Gymnasium in Willich. Und das ist jetzt nicht nur irgendwie, wo liegt welcher Fluss. Da geht es auch um Klimadiagramme, Bevölkerungsdiagramme, Monsun oder den Human Development Index, also Erdkunde. Aber es ist schon wirklich anspruchsvoll. Können wir einfach mal abfeiern, finde ich, was die ganzen Schülerinnen und Schüler da so rocken.
0: Absolut. Wir bleiben beim Rocken.
2: Wow, ja, also geniale Überleitung. Heute startet am Nürburgring Rock am Ring und es läuft bis Sonntag. Zusammen mit Rock im Park in Nürnberg ist das übrigens eines der größten Musikereignisse in Deutschland. Am Ring, da werden rund 90.000 Menschen erwartet. In Nürnberg bei Rock im Park nochmal rund 80.000 pro Tag. Beide Festivals sind ausverkauft. Die großen Namen dieses Jahr, ich habe mal nachgeguckt. Linkin Park, Limp Bizkit, Volbeat, Iron Maiden und noch ganz viele mehr. Also die Eifel wird für drei Tage wieder ein sehr lautes Zeltlager mit Gitarrenanschluss.
0: Also heute Geografiefinale in Braunschweig und Festivalstart am Nürburgring. Danke Leo und schönen Freitag.

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1: Also manchmal denkst du im Sauerland ja auch, wie bitte? Also ein Thema, gleich ab 6, ist ein Treffen in Arnsberg-Herdringen. Klingt erstmal ein bisschen merkwürdig. Da treffen sich ab morgen eine Frau mit Krone, ein Tier mit Schuhen und ein Junge aus Holz. Und dann gibt's Rabatz im Zauberwald. Das ist das Stück, das morgen an der Freilichtbühne startet. Und diese merkwürdig klingenden Gestalten sind natürlich Dornröschen, der gestiefelte Kater und Pinocchio. Alle mit dabei. Hört er gleich nach 6. Noch mehr zu, auch zu Hallenberg. Die Freilichtbühne da startet nämlich auch morgen in die Saison. Das alles ist ein Thema gleich ab 6 bei mir. Ich bin Caroline Linke, freue mich auf euch. Bis gleich.
2: Über 100 Jahre alten Senf, den würde wahrscheinlich niemand mehr verwenden. Bei der Senftube sieht das allerdings anders aus. Denn theoretisch könnte das Aluminium einer neu gekauften Tube aus dem Jahr 1888 stammen, sagt Axel Subkleff, Sprecher der Initiative Mülltrennung wirkt.
3: Aluminium lässt sich ohne Qualitätsverlust immer wieder recyceln und kann so für neue Produkte und Verpackungen verwendet werden. Übrigens genauso wie Altglas. Auch das kann beliebig oft eingeschmolzen und wiederverwertet werden.
2: Damit Recycling funktioniert, müssen wir gebrauchte Verpackungen aus Metall, Glas, aber auch aus Papier und Kunststoff richtig entsorgen. Landen sie im Restmüll, werden sie verbrannt und die wertvollen Rohstoffe gehen verloren.
3: Es gibt eine einfache Faustregel. Alle Verpackungen gehören in die gelbe Tonne oder den gelben Sack. Außer Verpackungen aus Papier und Karton, die kommen ins Altpapier und Glasverpackungen kommen ins Altglas. Wichtig ist, alle Verpackungen müssen leer sein, denn Produktreste erschweren oder verhindern das Recycling.
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1: Manche mögen's heiß. Alle anderen freuen sich über die 20 Grad heute, für Sommerverhältnisse ziemlich kühl. Auch der Rest, sagen wir, erfrischend. Also es kann immer mal wieder Regen runterkommen. Teilweise je nach Region auch Gewitter möglich. Strom und Starkregen ist auch drin.
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2: Zurzeit liegen uns keine Meldungen vor. Wir wünschen allen unterwegs gute Fahrt.
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1: Sebastian Pulli hier, guten Morgen. Und wer von euch traurig ist, dass er heute arbeiten muss am Brückentag und ein Pflaster braucht für die inneren Wunden? Der Nelly hier, der hätte noch eins im Gesicht.

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0: Madonna ist das hier bei uns. So, liebe Mitchristen, Feiertag ist rum.
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0: Fronleichnam nämlich. Das war doch der, wo wir feiern, dass Jesus hier... Ne? Wer das nicht weiß, kommt nicht in den Himmel. Es sei denn, vielleicht hört sich jetzt zum Ausgleich folgenden Beitrag aus dem Bereich Kirche an.
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2: Der Jahreskreis ist ja durch verschiedene Farben geprägt. Das Weiß steht für Herrenfeste, Weihnachten, Ostern, Christi Himmelfahrt. Dann gibt's das Violett, es gibt das Rot, Heiliger Geist, es gibt das Grün.
3: Jede Menge Farben und jede Farbe steht für ein anderes Fest. So wie gestern an Fronleichnam die Farbe Weiß. Thomas Schmidt kennt sich damit bestens aus, denn in seiner Kölner Paramentenwerkstatt entstehen eben diese liturgischen Gewänder, die katholischen Priester in der Messe tragen.
2: Die meisten Gewänder, die wir machen, sind in reiner Seide, auch der Würde der Liturgie angepasst, also keine synthetischen Stoffe. Und Seide ist halt einfach ein Naturprodukt, es ist ein edles Produkt.
3: Seit über 20 Jahren ist Thomas Schmidt Paramentenmacher. Seine Messgewänder sind in ganz Europa im Einsatz und ein kleiner Ausschnitt ist gerade im Kloster Kamp am Niederrhein zu sehen. Auch eine sogenannte Stola ist dabei mit dem Vaterunser auf Kölsch.
2: Und diese Stola hat der Kardinal in Köln geschenkt bekommen und der Papst, Papst Franziskus. Und das war natürlich eine ganz besondere Aufgabe, eine ganz besondere Sache.
3: Zur Ehre Gottes, so der Ausstellungstitel, aber keinesfalls sind die Gewänder nur fürs Museum, findet Peter Hahnen, Leiter des Geistlichen und Kulturellen Zentrums Kloster Kamp.
4: Das Christentum findet heute statt. Unsere Gottesdienste finden heute statt. Und das sollte man den Gottesdiensten anmerken. Das ist Kunst und Ausdruck von Kunst, dem Gottesdienst angemessen und würdig, von heute für heute.
3: Mehr bei uns auf augenblickmalonline.de. Stefan Klinkhammer von der katholischen Kirche für Augenblick mal.
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1: Mit Marc Weiß. Schönen guten Morgen. Der ukrainische Präsident Selenskyj bietet Kreml-Chef Putin direkte Gespräche an, um den Krieg zu beenden. Ob Putin auf dieses Angebot eingeht, ist allerdings völlig offen. Beim Wirtschaftsforum in St. Petersburg hat er sich demonstrativ siegesgewiss gezeigt. Frage an Thorsten Adolfs aus dem News-Team. Wie genau stellt sich Selenskyj das denn vor und wie reagiert Russland darauf?
2: Selenskyj möchte ein persönliches Treffen mit Putin, zum Beispiel in der Türkei, der Schweiz oder in einem anderen neutralen Land. Er will in einem ersten Schritt dann eine Waffenruhe erreichen, die von den USA überwacht wird. Außerdem fordert er einen Gefangenenaustausch und die Rückkehr verschleppter Zivilisten. Der Kreml hat auf Selenskyjs Brief bis jetzt inhaltlich nicht reagiert. Präsident Putin hat beim Wirtschaftsforum in St. Petersburg aber nochmal deutlich gemacht, dass er die komplette Kontrolle über die Region Donbass im Osten der Ukraine will. Er sei zwar zu Vereinbarungen bereit, sieht seine Armee auf dem Schlachtfeld aber klar im Vorteil. Die Ukraine behauptet dagegen, es habe entlang der Front zuletzt nur noch sehr geringe Geländegewinne der Russen gegeben.
1: Infos von Thorsten Adolfs aus dem News-Team. Vielen Dank und jetzt die weiteren Themen in der Zusammenfassung. Mit Streiks im Einzelhandel will die Gewerkschaft Verdi auch heute den Druck in den laufenden Tarifverhandlungen erhöhen. In mehreren Städten sind Kundgebungen geplant. Für Kunden erwartet der Handelsverband aber keine große

0: großen Auswirkungen, weil sich die meisten Geschäfte gut vorbereitet hätten, heißt es. Nach der kurzfristigen Vollsperrung der Bonner Friedrich-Ebert-Autobahnbrücke will sich Bundesverkehrsminister Schnieder heute selbst ein Bild vor Ort machen. Es werde so schnell wie möglich geklärt, wie es weitergeht, sagte Schnieder schon gestern. Die Autobahn GmbH hatte die Brücke aus den 60ern am Mittwoch überraschend gesperrt. Grund sind Schäden am Tragwerk. Seitdem herrscht ein Verkehrschaos. Wissenschaftler und Ärzte haben gestern in Dänemark, wie angekündigt, den toten Ostsee-Buckelwal Timmy oder auch Hope obduziert. Eine genaue Todesursache konnte noch nicht festgestellt werden. Klar ist nur, der Wal ist wie zuletzt schon vermutet ein Weibchen. Eine Verletzung sei nicht zu erkennen gewesen, sagte eine der beteiligten Walexpertinnen, was allerdings auch an der Verwesung liegen könne. Bei einem Blick ins Maul und den Magen des Tieres seien auch keine Netze oder andere Gegenstände gefunden worden, sagte sie. Das Team entnahm wie geplant auch Gewebe. Proben, die jetzt ins Labor kommen. Ergebnisse werden aber erst in den kommenden Monaten erwartet. Und das waren die Nachrichten mit Marc Weiß.
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2: Gestern Abend sind noch Sturmböen von über 70 km/h übers Sauerland gefegt, aber heute wird es deutlich ruhiger. Es gibt zwar immer mal wieder Schauer, aber Gewitter wohl eher nicht mehr. Heute Höchstwerte zwischen 14 Grad in Ulsberg-Assinghausen, 20 Grad in Arnsberg-Breitenbruch. Oft Wolken, aber auch freundliche Abschnitte dazwischen, wenn die Sonne durchguckt. Radio Sauerland Verkehr, dann war nach wie vor zwei Blitzeranhänger, und zwar in Sundern-Seidfeld und in Hallenberg am Freibad. Weitere Blitzer oder Staus von eurer Strecke, ihr könnt das alles sehr gerne jederzeit hier zu mir ins Studio melden. Schickt einfach eine WhatsApp. Die Nummer dafür, die steht auf radiosauerland.de.
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2: Ja, guten Morgen an alle, die heute auch nicht frei haben, ne? Vielleicht, weil die Kollegen mit dem Brückentag pfiffiger waren oder, ja, es ist halt auch nicht schlimm, oder? So eine Woche mit einer kurzen Pause mittendrin finde ich immer halb so wild. Also, wir starten nach dem kurzen Päuschen gestern jetzt in den Freitag nach dem Feiertag. 6:03 ist es. Caroline Linke ist mein Name. Schön, dass ihr bei mir seid und zum gemütlich reinkommen. Lady Gaga und Bruno Mars, Die with a Smile. Weil stressen lassen wir uns heute Morgen nicht.

0: Guten Morgen um 9:09 hier bei Radio Sauerland. Und ich finde, wir Sauerländer, wir haben ja sowieso immer alle fünf vorne. Es klingt so ein bisschen abgedroschen, aber wir leben halt da, wo andere Urlaub machen. Ne? Zahlen, allein letztes Jahr sind einfach über 2,6 Millionen Menschen hier hingekommen, um bei uns Urlaub zu machen. Also hochgerechnet wäre das so, als hätte jeder von uns 10 Touris zu Hause gehabt. Das finde ich schon viel. Aber wir wollen ja auch mal in Urlaub, ne? Dürfen wir ja auch. Und deswegen haben wir gedacht, wir gucken mal, was es da noch für Orte in Deutschland gibt mit besonders viel Urlaubsflair. Dominik Kotzur hat sich umgeguckt. Dominik, was hast du für Tipps, die mal sowas anderes sind als bei uns im Sauerland?
1: Die ostfriesischen Inseln zum Beispiel in Niedersachsen locken mit breiten Sandstränden, Dünen und frischem Fisch. Fischland Daas-Zingst in Mecklenburg-Vorpommern gehört zu den schönsten Halbinseln der Ostsee. Dort treffen ruhige Wälder auf kilometerlange Sandstrände. Besonders der Weststrand am Daaswald wurde von National Geographic als einer der schönsten Strände Deutschlands bezeichnet. Und ganz ehrlich, ein Strandkorb ist doch oft gemütlicher als eine Strandliege.
0: Ja, das finde ich irgendwie auch. Ne? Danke dir für die Tipps, Dominik. Radio Sauerland ist hier 10:06 am Freitag. Und jetzt Boyband Power aus den 90ern.

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1: So einmal quer, von links nach rechts. Wahrscheinlich habt ihr das auch mitgekriegt. Ne? Los ging es in Neheim, da ist am späten Nachmittag ein Baum auf ein Haus gekippt. Ist aber Gott sei Dank nicht viel bei passiert. Und dann ist das Wetter weiter gefegt. In Brilon wurden Bauzäune umgeworfen. In Marsberg-Kannstein ist auch ein Baum umgekippt. Also der Wind hat einiges durchgepustet. Nichts Großes passiert, aber es war halt einiges los. Ne? Ab heute wird's ruhiger. Zumindest schon mal keine Gewitter und kein Starkregen mehr, sondern nur noch ab und zu Schauer. Also langsam könnte es was mit dem Sommer werden. Sehr, sehr langsam.
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1: 6.23 Uhr am Freitag bei Radio Sauerland. Ja, wir wissen ja jetzt ganz sicher, Timmy war ein Mädchen. Also der verendete Buckelwall, der ist obduziert worden. Ich erspare euch die Details mit den Fäulnisgasen. Ne? Das ist auch hart für die, die das machen mussten, finde ich. Jedenfalls gab es keine sichtbare Verletzung. Parasiten hatte Frau Timmy, aber daran ist sie wohl nicht gestorben. Also viel mehr wissen wir jetzt irgendwie auch nicht. Tiere sterben halt mal, ne? Die Lady hat es einfach sehr spektakulär vor aller Augen gemacht. Aber es wurden doch noch Proben entnommen. Ergebnisse wird es aber erst in Monaten geben. Elton John jetzt, I'm Still Standing aus dem Jahr 83.

0: Guten Morgen, Sauerland. Wonderful Life war das. Und jetzt ist 6.30 Uhr. Also, kriegt ihr euer Sauerland-Update mit allem, was heute für den Tag wichtig ist. Unsere Top-Meldung gehört da jetzt von Mechthild Brüne.
1: Guten Morgen. Monatelang haben sich die Schauspieler und die vielen anderen Ehrenamtlichen der Freilichtbühnen bei uns auf den Saisonstart vorbereitet. Morgen stehen in Hallenberg und Arnsberg-Herdringen die ersten Premieren an. Die Freilichtbühne Herdringen führt das Kinder- und Familienstück Rabatz im Zauberwald auf. In Hallenberg feiert das Erwachsenenstück Das Wunder von Bern Premiere. Das Musical verbindet den deutschen Fußball-WM-Sieg 1954 mit einer Familiengeschichte im Nachkriegsdeutschland. In diesem Monat gibt es einprägsame Heiratsdaten. Morgen ist der 6.6.26 und Ende des Monats ist dann der 26.6. Heiraten ist an diesen Tagen beliebt. Der häufigste Grund ist, dass man den Hochzeitstag nicht so leicht vergisst, so der Bundesverband der Standesbeamten. In Bestwig heiraten morgen 3 Paare, am 26. sind es 5. Das sind nach Angaben der Gemeinde mehr als üblich. In Arnsberg sagen morgen 5 Paare ja. Am 26. gibt es mit 11 deutlich mehr Trautermine als sonst. Und das waren die Top-Meldungen aus dem Sauerland mit Mechthild Brüne. Mehr News für euch jederzeit auf radiosauerland.de oder in unserer App. Und das Wetter hat Caroline Linke.
0: Das Wetter beruhigt sich heute ein bisschen, also zumindest keine Sturmböen mehr wie gestern Abend. Es gibt zwar immer mal Schauer, aber schwere Gewitter wohl eher nicht mehr. Heute Höchstwerte zwischen 14 Grad in Ulsberg-Elb und 20 Grad in Arnsberg-Holzen. Oft Wolken, aber auch mal freundliche Abschnitte dazwischen, wenn die Sonne durchguckt. Ist also weiterhin so ein Mischmasch, aber ein bisschen kühler als die letzten Tage. Radio Sauerland Verkehr, da wird geblitzt in Hallenberg am Freibad und in Sundern-Seitfeld. Alles Weitere meldet ihr gerne. Also wenn ihr noch einen frischen Blitzer gesehen habt, dann könnt ihr mir eine WhatsApp hier ins Studio schicken. Die Nummer dafür, die steht auf radiosauerland.de.
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0: Mensch, ihr auch da. Auch kein Brückentag. Ja, macht nichts, ne? 6:55 ist es. Wir starten in den Tag. Caroline Linke ist hier. Morgen.

Dragons, Radioactive bei Radio Sauerland. Und weiter geht's mit Dasha und Austin. Und da habe ich am Anfang bei dem Song gedacht, was hat die gesungen? Did your boobs stop working? Also haben deine Brüste aufgehört zu arbeiten? Hä? Nee, klassischer Fall von Agathe Bauer Song, ne? Agathe Bauer kennt er doch, oder? Eigentlich I've got the power, aber man kann es irgendwie auch als Agathe Bauer hören. I've got the power! Ja, und bei Dasha ist natürlich Quatsch, dass die über Brüste singt. Nicht Boobs, sondern Boots. Es geht um Schuhe. Macht doch mehr Sinn bei diesem Song mit Cowboy-Vibe, dass es da vielleicht eher um Cowboy-Stiefel gehen könnte. Okay. Also Dasha jetzt.

0: Guten Morgen.
1: 6:35 hier bei Radio Sauerland und in Hallenberg wird ein Wunder gefordert. Und das auch noch in gesungen.
2: Lass ein Wunder auf uns geschehen.
1: Ja, es geht um nichts Geringeres als ein Fußballwunder. Ne? In Hallenberg startet morgen in der Freilichtbühne das Stück Das Wunder von Bern. Also Fußballmusical quasi. Über ein ganz besonderes Fußballspiel aus dem Jahr 54, aber keine Angst, ihr müsst kein Fußballfan sein, um das gut zu finden oder um das zu verstehen. Stefan Wurz ist Regisseur.
3: Uns geht's um die Emotionen im Endspiel. Und das heißt, wir zeigen die Reaktion. Wir zeigen die Reaktion des Trainers, die Reaktion der deutschen Fernsehzuschauer. Aber ein kleines bisschen Fußball gibt's schon auch zu sehen, da will ich aber jetzt nicht mehr verraten.
1: Ja, das ist halt auch die Challenge, ne? WM-Atmosphäre auf die Freilichtbühne bringen. Philipp Mauser spielt Helmut Rahn, der Fußballer, der damals das entscheidende Tor geschossen hat. Fußball spielen, ja, kann Philipp wohl. Aber sonst hat er nicht viel mit der Rolle gemeinsam.
4: Helmut Rahn als Person war so ein in den Tag reinleber. Das bin ich jetzt im Privaten nicht so. Also ich zeig nochmal was anderes von mir hier oben. Da musste ich sehr an mir arbeiten, dass ich nicht so große Bewegungen mache, so zu viel mache.
1: Mhm. Helmut Rahn soll ja auch kein einfacher Charakter gewesen sein, ne? Launisch, Hang zum Alkohol. Ja, abgesehen von der Fußball-WM geht es in dem Stück aber auch um eine Familiengeschichte, ne? Genauer gesagt, wie Vater und Sohn wieder zueinander finden. Hört dann nachher ja auch noch mehr zu hier bei Radio Sauerland. 6:07, jetzt erstmal La Bouche.

Guten Morgen, Sauerland, Labouche im besten Mix, Sweet Dreams und gleich gibt's von Taylor Swift eine Runde Opalite. Heute ist ja so ein Tag, wir sind in vielen Büros recht einsam, ne? In den meisten Schulen ist ja auch still. Heute am Brückentag, der Tag nach Fronleichnam. Aber das bedeutet nicht, dass das Sauerland nicht trotzdem feiert. Heute ist direkt mal in 11 Orten Vogelschießen, ne? Viele Orte feiern halt über den Brückentag schon ihr Schützenfest. Schmallenberg-Wormbach zum Beispiel oder auch Eslohe-Coppenrode. Und wenn die dann alle fein durch sind, geht's morgen direkt weiter. Morgen wird zum Beispiel in Hüsten oder in Medebach-Berge losgefeiert. Schützenfest ist halt, wenn plötzlich das halbe Dorf Uniform trägt, ne? Und ein Bier bitte heißt, ja, mach halt mal einen Träger voll. Euch allen ganz viel Spaß, aber auch mal Wässerchen trinken, ne?

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1: Mit Marc Weiß. Schönen guten Morgen. Die westliche Politik versucht, das russische Wirtschaftsforum in St. Petersburg weitgehend zu ignorieren. Man befürchtet eine reine Propagandaveranstaltung Moskaus. Was auch passiert, trotzdem ist es nicht unwichtig, was Kreml-Chef Putin dort zu sagen hat, wie auch immer man das dann interpretiert. Putin gab eine Pressekonferenz und hat dort unter anderem gesagt, dass er kein Problem damit habe, wenn der Westen wirtschaftlich mit der Ukraine zusammenarbeite und dass er nicht plane, einen benachbarten NATO-Staat anzugreifen. Thorsten Adolfs aus dem News-Team, wie erklärt Putin dann die Befürchtungen, dass genau das passiert?
2: Ja, Putin hat es als Unsinn und bewusste Provokation bezeichnet, dass es im Westen Befürchtungen gibt. Sein Land könne zum Beispiel einen der Staaten im Baltikum angreifen. Er behauptet, diese Gefahr existiere gar nicht und diene nur dazu, den Bürgern im Westen höhere Militärausgaben abzuverlangen. Auf eine wirtschaftliche Annäherung der Ukraine an die EU hat Putin relativ offen reagiert. Das sei in Ordnung, solange sich diese Annäherung nicht in einen Militärblock verwandle, sagte er.
1: Einschätzungen von Thorsten Adolfs, vielen Dank. Und jetzt die weiteren Themen in der Zusammenfassung. Nach der Vorstellung ihrer Pläne für eine Pflegereform wird Bundesgesundheitsministerin Warken von fast allen Seiten kritisiert. Mecklenburg-Vorpommerns Ministerpräsidentin Schwesig spricht von einem schweren Fehler. Aus dem CSU-regierten Bayern heißt es, die Reform sei ein Schlag ins Gesicht. Auch der Städtetag, der Pflegerat und die Pflegearbeitgeber kritisieren die Reform. Im Kern soll es höhere Beiträge, aber weniger Leistung geben. Die deutsche Fußball

0: Fußballnationalmannschaft sollte jetzt so kurz vor der WM gewarnt sein. Unser Gruppengegner Elfenbeinküste hat mit Favorit Frankreich eine bittere Testspielpleite beschert. Das Team um Superstar Kylian Mbappé hat vor den heimischen Fans in Nantes mit 1:2 gegen die Elfenbeinküste verloren. Noch immer beschäftigt das Schicksal des Buckelwals Timmy oder auch Hope, wie er genannt wurde, viele Menschen. Gestern nun war die Obduktion in Dänemark und es konnte noch keine Todesursache festgestellt werden. Klar ist nur, der Wal ist wie zuletzt schon vermutet ein Weibchen. Eine Verletzung sei nicht zu erkennen, sagte eine der beteiligten Walexpertinnen, was allerdings auch an der Verwesung liegen könne. Bei einem Blick ins Maul und in den Magen des Wals seien auch keine Netze oder andere Gegenstände gefunden worden, erklärte sie. Das Team entnahm wie geplant Gewebeproben, die jetzt im Labor untersucht werden. Ergebnisse soll es aber erst in ein paar Monaten geben. Und das waren die Nachrichten mit Marc Weiß.
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2: Da wird es heute einen Tacken kühler als die letzten Tage. Maximal 20 Grad noch. Auf den Bergen ist teilweise schon bei 14 Grad Schluss. Aktuell 10 Grad in Schmallenberg, 11 Grad in Brilon. Dazu oft Wolken am Himmel heute. Ab und zu regnet es ein bisschen, aber die Sonne zeigt sich auch immer mal. Da bekommen die Berge aber heute mehr Sonne ab als die Täler. In Tälern wirklich nur so ein, zwei Stündchen. Radio Sauerland Verkehr, da wird bei uns aktuell geblitzt, habt ihr gemeldet, in Hallenberg am Freibad und in Sundern-Seidfeld. Sind beides Blitzanhänger. Alles weitere meldet ihr gerne hier rein, direkt per WhatsApp ins Studio. Die Nummer dafür steht auf radiosauerland.de. Oder ihr könnt natürlich auch gerne anrufen, dann nehmt ihr die kostenlose Hotline bitte. Das ist unsere 0800 101 68 39.
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2: Also ich finde, das klingt irgendwie wild, was da in Hallenberg los ist.
3: Von angespannt stressig bis zum Finale des Stückes, wo es dann harmonisch und liebevoll wird.
2: Ja, Gerd Knecht war das von der Freilichtbühne Hallenberg. Der spielt im neuen Stück mit im Wunder von Bern. Falls euch das nichts sagt, legendäres Fußballspiel aus den 50ern. Aber geht jetzt da nicht um Fußball nur, sondern um die Beziehung von Vater und Sohn. Ne? Als der Papa aus der Kriegsgefangenschaft nach Hause kommt, ist halt alles anders und alles schwer. Das finde ich einen spannenden Kontrast. Darum geht's auch gleich hier in so knapp 10 Minuten etwa. Jetzt ist 7:04. Caroline Linke ist hier morgen.

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0: Morgen, Sauerland. Radio Sauerland ist hier. Um 7:12, ne? Schlafen wohl noch einige. Schön wegen des Brückentages oder vielleicht, weil bis spät noch gefeiert wurde, weil heute ist in 11 Orten im Sauerland Vogelschießen. Über den Feiertag war da Schützenfest. Ist ja logisch, ne? Feiertag wird gefeiert. Ja, und ihr feiert auch hier weiter im Radio. Toll. Von euch kommen immer weiter Ideen dazu, ne? Ersetze in einem Songtitel ein Wort durch das Wort Schützenfest. Spielen wir seit Mittwoch mit euch. Und da kam noch eine gute Idee direkt von den Arnsberger Bürgerschützen.
1: An Tagen wie diesen.
0: An Schützenfesten wie diesen ist auch eine Top-Idee, ne? Singt diese Version sehr gern, das Jahr alle so in den Hallen bei uns im Sauerland. Und jetzt im besten Mix Ed Sheeran. Und natürlich heißt das Ding nicht Galway Girl, sondern Schützenfest Girl. Ihr wisst Bescheid. 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

0: Viertel nach sieben am Freitagmorgen bei Radio Sauerland. Würde mich nicht wundern, wenn in Hallenberg gerade schon Nervosität herrscht, ne? Wenn der eine oder andere bisschen zappelig gleich auf dem Bürostuhl sitzt oder nervös am Brückentag dann durch die Wohnung tigert. Morgen Premiere auf der Freilichtbühne. Dieses Jahr spielen die das Stück Das Wunder von Bern. Da steht ja die legendäre Fußball-WM von 1954 im Mittelpunkt. Aber Regisseur Stefan Wurz hat auch nochmal einen ganz anderen Bezug zu dem Thema.
1: Die Geschichte, die Zeitgeschichte, eine, die meine Eltern erlebt haben, auch teilweise auf nicht so schöne Art und Weise. Und das ist auch eine sehr, sehr spannende Sache. Und das ist ein bisschen ein Eintauchen in die Vergangenheit meiner Eltern. Das hat mich auch gereizt.
0: So klingt es auch ganz anders als Fußballmusical, ne? Neben der WM geht's nämlich auch um eine Familiengeschichte. In der Nachkriegszeit, viele Männer kommen nach Jahren aus der Kriegsgefangenschaft zurück und sind ihren Familien einfach völlig fremd geworden. Gerhard Knecht spielt die Rolle eines Vaters, der völlig traumatisiert aus der Gefangenschaft zurückkommt.
2: Er kommt halt in der realen Welt nicht so wirklich zurecht und versucht, seine Söhne auch mit strenger Hand zu erziehen, was halt komplett in die Hose geht. Es ist schon eine Herausforderung, sage ich.

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0: Guten Morgen, Sauerland. Das Wetter kippelt weiter unentschlossen vor sich hin. Ne? Heute noch maximal 20 Grad, mal Schauer, oft Wolken. Ja, geht so, ne? Daher ist es perfekt, um das nächste Freibad zu öffnen. Irgendwann geht's halt mal los, ne? Morgen öffnet das Freibad in Winterberg-Siedlinghausen. Aber das ist eigentlich wirklich eine mega Idee, da direkt hinzugehen. Denn das Wasser hat eine muckelige Temperatur von 24 Grad. Wärmer als die Luft morgen im Winterberg, da werden es nämlich nicht mehr als 18. Also ruhig zum Aufwärmen ins Freibad.
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0: The Mix für euren Freitag, Sarah Larsson und Lush Life. Und weil es jetzt 7.30 Uhr ist, kriegt ihr auch noch alle wichtigen Infos oben drauf. Wie immer pünktlich unsere Top-Meldung mit allem Wichtigen fürs Sauerland. Das hört ihr jetzt von Mechthild Brüne.
1: Guten Morgen. Die beiden Freilichtbühnen bei uns starten morgen in die neue Spielzeit. In Hallenberg und Ansbeck-Herdringen stehen die ersten Premieren an. Die Freilichtbühne Hallenberg führt das Musical Das Wunder von Bern rund um die Fußball-WM 1954 auf. In Herdringen feiert das Kinder- und Familienstück Rabatz im Zauberwald Premiere. In Herdringen gibt es zum Saisonstart einen neuen und größeren Kiosk. Den Bau haben viele Ehrenamtliche, Sponsoren und Spenden möglich gemacht. In diesem Monat gibt es einprägsame Heiratsdaten. Morgen ist der 6.6.26 und am Ende des Monats der 26.6. Heiraten ist an diesen Tagen beliebt. Der häufigste Grund ist, dass man den Hochzeitstag nicht so leicht vergisst, so der Bundesverband der Standesbeamten. In Bestwig heiraten morgen 3 Paare, am 26. sind es 5. Das sind nach Angaben der Gemeinde mehr als üblich. In Arnsberg sagen morgen 5 Paare ja, am 26. gibt es mit 11 deutlich mehr Trautermine als sonst. Und das waren die Top-Meldungen aus dem Sauerland mit Mechthild Brüne. Mehr News für euch in unserer App oder auf radiosauerland.de. Und das Wetter hat jetzt Caroline Linke für euch.
0: Das ist ein Tickchen kühler als die letzten Tage. Also noch maximal 14 Grad heute auf den Bergen. In Tälern wenigstens bis 20 nochmal. Aktuell 10 Grad in Schmallenberg, 11 Grad in Brilon. Oft Wolken am Himmel. Bisschen regnet es auch so ab Mittag meistens. Aber dazwischen guckt auch mal die Sonne durch, da bekommen die Berge heute mehr Sonne ab als die Täler. Radio Sauerland Verkehr, da haben wir die beiden Blitzeranhänger, Hallenberg am Freibad und Sundern Seidfeld.

0: Übrigens am Ortsausgang Richtung Sundern. Weitere Blitzer oder Staus immer gerne melden. Alles, was ihr seht, da könnt ihr mir einfach eine fixe WhatsApp hier direkt ins Studio schicken. Die Nummer dafür, die steht auf radiosauerland.de.
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0: Also es gibt Dinge auf der Welt, die kapiere ich nicht. Ne? Warum bitte sind denn eckige Sonnenschirme oft teurer als normale Runde? Hä? Ich wollte mir einen neuen Schirm für meinen Balkon holen, ne? Was man halt so möchte, gerne beige, kippbar und rechteckig. Ey, viel teurer als ein runder Schirm. Damit wäre wieder bewiesen, alles was Spaß macht, ist irgendwie illegal, macht dick oder ist teuer. Ja, ist egal, ich habe jetzt einen eckigen Schirm. Auch wenn ich ein bisschen beleidigt war. 2:30 ist es. Caroline Linke ist hier, schön, dass ihr bei mir seid. Wir starten entspannt rein.

0: Zum ollen Wetter passt irgendwie mal kuschelige Musik, finde ich. Meet Love bei Radio Sauerland. I do anything for love. 7.39 Uhr ist es und ich habe gerade mal speziell für Arnsberg ins Regenradar geguckt. Also morgen. 15 Uhr sowas kommt wohl. Bisschen Regen, aber sonst sieht das recht trocken aus, ne? Sorgt garantiert für Aufatmen in Neheim mindestens, denn da steht der Dies Internationales an. Liebe ich persönlich sehr. Bunter Tag, viele Kulturen, alle auf einem Haufen und vor allem auch mit Essen aus der halben Welt. Das Futtern für die Völkerverständigung. Super. Mechtel Brüner aus unserer Nachrichtenredaktion wird bestimmt wieder voll in Nähe, ne?
1: Ja, da gehe ich auf jeden Fall von aus. Die verschiedenen Vereine aus Arnsberg, die kochen wieder und das ja alles unter den Arkaden direkt vorm Dom, also überdacht. Und Pavillons werden ja auch immer aufgestellt, also ein bisschen Regen dürfte da auszuhalten sein. Auf der Bühne gibt es Programme, zum Beispiel Volkstänze werden da gezeigt in bunten Kostümen von den Philippinen. Die Tänzer zeigen einen Tanz auf Bänken oder albanische Tanzgruppen sind auch da. Dann treten Kitas auf, die Minitänzer, die sind teilweise erst 2-3 Jahre alt. Und dann gibt es zum Beispiel auch noch Hip-Hop.
0: Ja, da ist viel Abwechslung drin. Bestimmt auch viel Aufregung dann. Ich hoffe ja, wir sehen uns da. Ich darf das Ganze auf der Bühne moderieren. Und ein Highlight habe ich persönlich da direkt um 12 auch. Also 11 geht's los. Um 12 wird's besonders laut.
1: Ja, dann läuten die Glocken des Neheimer Doms ihr Friedensläuten. Und danach gibt es dann ein Friedensgebet von verschiedenen Religionen. Also beim Dies sieht man immer schön, wie friedlich es sein kann, wenn alle zusammenkommen. Aussehen, Religion, Hautfarbe, völlig egal.
0: Ja, sehe ich auch so, ne? Also vielleicht sehen wir uns ja morgen alle in Neheim, was bei mir immer feststeht, marokkanischen Minztee trinken und dann einmal um die Welt futtern. Bei mir immer ganz weit vorne auch der tamilische Stand. Oh, herrlich. 7.41 Uhr ist es. Ihr kommt gut rein. Hoffentlich in den Freitag mit uns, mit Radio Sauerland. Danke dir, Mechtel.

16 Minuten vor 8 am Freitag und wir machen aus einem schönen Sommerabend einen fantastischen Sommerabend. Hoffentlich, Radio Sauerland ist hier. Also wir hätten alles, was dazugehört. Ne? Gute Leute, Top-Musik, kalte Drinks beim Rainbow Festival. In knapp 3 Wochen ist das schon soweit. 17. Juni am Fühlinger See. Auf 2 Bühnen gibt es eine wilde Musikmische. Also Pop, kölsche Musik, EDM, alles dabei. Tickets kriegt ihr bei rainbowfestival.de. Die No Angels sind zum Beispiel am Start und Casala und Felix Jähn und Bonnie M. und die Venga Boys. Ja, und auch die hier. Alpha Will nämlich. Was ein Line-Up. Und eine Portion Alpha Will gibt's jetzt auch schon im Best Mix zum reinkommenden Freitag. Forever Young.

Forever Young hier bei Radio Sauerland. Und so ruhig auf den Straßen. Ne? Ich habe das Gefühl, mindestens halbe Sauerland hat heute ein Brückendach. Die Polizei halt nicht und es sind auch Blitzer angekündigt worden. Für zwei Stellen heute kann ich euch sagen. Und zwar in Arnsberg, da in Neheim, in der Trift und auch in Schmallenberg-Werntrop.

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0: 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Es ist 8 Uhr.
2: Mit Marc Weiß, schönen guten Morgen. Immer mehr Pflegebedürftige, immer höhere Kosten und Milliardendefizite. Die gesetzliche Pflegeversicherung steht vor massiven Herausforderungen. Damit sie auch in Zukunft noch funktioniert, muss eine große Reform her, sagt unter anderem Gesundheitsministerin Faken. Deren Pläne dafür liegen jetzt auf dem Tisch und es gibt jede Menge Kritik. Thorsten Adolfs aus dem News-Team, der Deutsche Städtetag und der Pflegerat sind stinksauer.
3: Ja, der Städtetag spricht laut den Funke-Medien von einem Schlag ins Gesicht für die Städte und Gemeinden. Es wird befürchtet, dass die Kommunen in Zukunft Milliardenlasten schultern sollen, die der Bund auf sie abwälzen will. Und der Pflegerat schlägt in die gleiche Kerbe. Die Experten sagen, dass mit der Reform nur kurzfristig Geld gespart werde. Besser werde die Pflege dadurch nicht. Am Ende landet die Last bei den Pflegebedürftigen, den Familien und den Pflegekräften selbst. Geplant ist zum Beispiel, dass diejenigen, die zu Hause Angehörige pflegen, beim Rentenbeitrag in Zukunft deutlich schlechter gestellt werden sollen als bisher.
2: Was sagt Ministerin Faken zu dieser Kritik?
3: Sie hält voll dagegen und hat ihre Pläne in der ARD verteidigt. Faken sagt, dass man bei so einem großen Umbau natürlich mit Gegenwind rechnen müsse. Für sie gibt es zu einer großen Reform aber keine Alternative. Ob das Gesetz in der jetzigen Form durch den Bundestag kommt, müssen wir mal abwarten, denn der Druck von außen auf das, was da in Berlin geplant wird, ist schon jetzt gewaltig.
2: Infos von Thorsten Adolfs aus dem News-Team. Vielen Dank und jetzt die weiteren Themen in der Zusammenfassung. Der ukrainische Präsident Selenskyj bietet Kreml-Chef Putin direkte Gespräche an, um den Krieg zu beenden. Selenskyj möchte ein persönliches Treffen mit Putin, zum Beispiel in der Türkei, der Schweiz oder einem anderen neutralen Land. Noch gibt es aus Moskau keine offizielle Reaktion. Wissenschaftler und Ärzte haben gestern in Dänemark, wie angekündigt, den toten Ostsee-Buckelwal Timi oder auch Hope obduziert und noch keine Todesursache gefunden. Klar ist nur, der Wal ist wie zuletzt schon vermutet ein Weibchen. Eine Verletzung sei nicht zu erkennen gewesen, sagte eine der beteiligten Expertinnen. Nach der überraschenden und kurzfristigen Vollsperrung der Bonner Friedrich-Ebert-Autobahnbrücke macht sich Bundesverkehrsminister Schnieder heute Mittag vor Ort selbst ein Bild von der Lage. Er wolle so schnell wie möglich klären, welche Belastungen die Brücke noch aushält und wie

0: Wie es weitergehen kann, hatte Schnieder schon gestern gesagt. Die Autobahn GmbH hatte die Friedrich-Ebert-Brücke am Mittwochnachmittag kurzfristig und bis auf Weiteres voll gesperrt. Grund sind strukturelle Schäden am Tragwerk. Am Mittwoch und sogar gestern am Feiertag gab es daraufhin ein massives Verkehrs- und Stauchaos. Die Brücke wurde Ende der 60er gebaut und gilt als wichtigste Ost-West-Verbindung für die Region Bonn-Rhein-Sieg. Und das waren die Nachrichten. Mit Marc Weiß.
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2: Da starten wir aktuell meist trocken. Regen so ab Mittag eher wahrscheinlich. Grau ist aber trotzdem die meiste Zeit. Später kommt auch mal die Sonne dazu. Ein, zwei Sonnenstündchen heute in den Tälern auf den Bergen. Kann es aber das Doppelte werden. Die Höchstwerte liegen heute zwischen 14 Grad in Marsberg-Bredeler und 20 Grad in Meschede-Wennemen. Morgen wieder bis 25 Grad und freundlicher als heute. Aber ganz trocken bleibt es auch nicht. Radio Sauerland Verkehr, da könnt ihr alles gerne immer direkt hier ins Studio melden per WhatsApp, wenn ihr Staus oder Blitzer seht. Aktuell haben wir zwei Blitzer in Hallenberg am Freibad und in Sundern-Seitfeld.
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2: Das wird ein besonderes Wochenende im Sauerland. Die Freilichtbühnen starten und das in Hallenberg, das wird ein Fußballmusical. Oh, Wunder von Bern. Da kennen die meisten vermutlich den berühmten Kommentar.
3: Aus dem Hintergrund müsste Rahn schießen. Rahn schießt!
2: Ja, das alles auf einer Freilichtbühne, das finde ich spannend. Ne? Wir waren für euch vorab schon mal da, durften in die Proben reinlinsen. Habt heute früh schon was zugehört. Könnt ihr auch nachhören auf radiosauerland.de im Studioblog. Und gleich geht's nach Arnsberg, Herdringen. Auch da Premiere, aber da gibt's Rabatz im Zauberwald. Hört da gleich mehr zu, direkt nach Echt und Coldplay. Ich bin Caroline Linke, macht euch

0: Wir starten jetzt zusammen in den Freitag bei Radio Sauerland. 7:45 ist es. Das Wetter hat ja aktuell beschlossen, spontan zu vergessen, dass wir ja Sommer haben, aber das stört das Sauerland eigentlich nicht. Ne? Morgen startet so oder so die Freilichtbühnensaison. Beide Freilichtbühnen haben morgen Premiere, also die in Hallenberg und die in Arnsberg-Herdring auch. In Herdring geht es im Kinderstück um Rabatz im Zauberwald. Da macht der böse Zauberer die Macht im Zauberwald, möchte er an sich reißen. Und dagegen müssen sich die anderen Märchenfiguren natürlich wehren. Bärbel Canciora, die führt Regie.
1: Da sind ganz viele klassische Märchenfiguren, die da auftauchen. Aber die lernt man nochmal von einer anderen Seite kennen, sozusagen privat. Also wenn sie nicht gerade ihre Märchen spielen, zeigen die halt auch nochmal eine andere Persönlichkeit sozusagen. Und das finde ich total spannend.
0: Ja, das klingt, als könnte es sehr lustig werden, oder? Pinocchio zum

0: auch am Start und der möchte mithelfen, den Zauberwald zu retten. Wird gespielt von Mika Strothmeier, ist 15 und bei so einer großen Rolle muss er einfach vor 800 Zuschauern abliefern.
1: Wie es mir gerade geht, ob ich gerade genervt bin, ob ich vielleicht gerade heute nicht so gute Laune habe, dass ich das nicht mit auf die Bühne und in die Rolle mit reinnehme, sondern da wirklich komplett abschalte und nur in der Rolle bin.
0: Ja, es klappt bestimmt, ne? Wenn man da so einmal im Tunnel ist, dann läuft das durch. Außerdem gibt es in Herdring sonst noch das Erwachsenenstück Robin Hood. Da ist die Premiere aber erst in 3 Wochen, also Ende Juni.

16 nach 8. Radio Sauerland ist hier und im Meschede gab es so einen Fall, hat man wieder gesehen, wie schnell es sehr hitzig werden kann, ne? Hat die Polizei jetzt bekannt gegeben, war zwar schon am Mittwoch, haben sie jetzt aber erst gesagt. Auf den Straßen in Meschede, ein Geländewagen, dahinter ein LKW. Laut des LKW-Fahrers habe der Geländewagen mehrfach stark gebremst, sodass dann sogar das Assistenzsystem des LKW angesprungen sei, um einen Auffahrunfall zu verhindern. So, und irgendwann haben die sich dann wieder begegnet, sind sie sich wieder begegnet und da habe der Geländewagen dann gewendet. Der Fahrer des LKWs ist hingegangen, wahrscheinlich nicht, um Rezepte für Brot auszutauschen oder sowas. Jedenfalls ist er hin und dann sei ihm der Geländewagen über den Fuß gefahren. Und das wäre dann gefährliche Körperverletzung. Jetzt ermittelt jedenfalls die Polizei. Ah!

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0: 15 nach 8 inzwischen am Freitagmorgen hier bei Radio Sauerland. Und gestern ist es ja plötzlich wild geworden, ne? Von euch sind auch direkt Anrufe bei uns eingegangen.
1: Achtung, auf der B7 zwischen Anfeld und Altenbüren, umgestürzte Bäume, abgebrochene Äste.
0: Das war einer von mehreren Feuerwehren, Polizeieinsätzen gestern am Abend, ne? In Arnsberg und in Marsberg sind zum Beispiel Bäume umgefallen, Straßen waren teilweise überflutet und in Eslo ist sogar ein Blitzer eingeschlagen. Auch in einem Baum, der ist auch umgekippt, wurde Gott sei Dank niemand verletzt, aber ja, es war einfach viel zu tun für die Einsatzkräfte, ne? Während die meisten von uns sich am Sofa gefletzt haben bei dem Uselwetter. Die mussten raus. Heute wird es ja ruhiger. Mit etwas Glück kriegen wir auch so um die 2 Sonnenstunden in den Tälern auf den Bergen um Winterberg. Da könnte es aber auch mehr werden.
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0: Guten Morgen, James Blunt war das, 1973. Und bei uns ist jetzt 8:30. Das heißt, die Top-Meldungen sind dran. Da kriegt er alle Infos, die speziell für den Tag bei uns hier im Sauerland wichtig sind. Das hört er jetzt alles von Mechtild Brüne.
1: Guten Morgen. Monatelang haben sich die Schauspieler und die vielen anderen Ehrenamtlichen der Freilichtbühnen bei uns auf den Saisonstart vorbereitet. Morgen stehen in Hallenberg und Arnsberg-Herdringen die ersten Premieren an. Die Freilichtbühne Herdringen führt das Kinder- und Familienstück Rabatz im Zauberwald auf. In Hallenberg feiert das Erwachsenenstück Das Wunder von Bern Premiere. Das Musical verbindet den deutschen Fußball-WM-Sieg 1954 mit einer Familiengeschichte im Nachkriegsdeutschland. Bei uns sollen alle Haushalte die Chance auf superschnelles Internet bekommen. In gut erreichbaren Orten übernehmen den Glasfaserausbau private Anbieter. In abgelegenen Bereichen helfen Fördergelder. In Arnsberg hat Vodafone jetzt das Netz für mehr als 3600 Kabelhaushalte leistungsfähiger gemacht. Der Datenverkehr im Kreis wächst laut Vodafone aktuell um rund 12% pro Jahr. Auch in Marsberg geht der Glasfaserausbau ab Herbst weiter. Und das waren die Top-Meldungen aus dem Sauerland mit Mechtild Brüne. Mehr News gibt's für euch in unserer App oder auf radiosauerland.de. Und das Wetter hat jetzt Caroline Linke.
0: Da starten wir zumindest meistens trocken, Regen ab Mittag eher wahrscheinlich. Also ganz ausgeschlossen ist jetzt aber nicht, dass am Morgen tröpfelt. Grau ist es oft. Später kommt auch mal die Sonne dazu, so 2 Sonnenstündchen in den Tälern. Auf den Bergen kann es aber durchaus das Doppelte werden. Die Höchstwerte liegen heute zwischen 14 Grad in Marsberg-Udorf und 20 Grad im Meschede-Freinull. Morgen wieder bis 25 Grad. Generell freundlicher als heute, aber ganz trocken bleibt es nicht. Radio Sauerland Verkehr, da wird geblitzt in Hallenberg am Freibad und in Sundern-Seitfeld. Alle weiteren Blitzer und Verkehrsbehinderungen meldet ihr mir einfach direkt hier ins Studio. Ich sag's dann weiter. Ihr könnt mir eine WhatsApp schicken. Die Nummer dafür, die steht auf www.radiosauerland.de.
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0: So, und da jetzt mit Schwung in den Freitag. Caroline Linke ist hier, die Musik. Daddy Yankee, Con Calma. 8:58.

0: 8.38 Uhr ist es und nächste Woche Donnerstag geht's schon los. Hä?
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2: Ja, Mann, die WM startet am 11. Juni, ne? Ich hab Bock drauf. Also ich bin ja sonst auf jeden Fall die, die alles guckt. Bei den Anstoßzeiten weiß ich jetzt nicht, ne? Aber sonst ist so, ja, mir egal, ob Paraguay gegen Usbekistan spielt oder sowas, ne? Die Storys drumherum und die Leidenschaft der Fans und oh, ich mag das so sehr, ne? Dann gibt's Leute, denen ist es völlig egal, die gucken halt gar nichts. Das ist auch okay. Der Kollege Sascha Fassbinder hat mal drauf geguckt, was da alles so für ein Wahnsinn losbricht ab dem 11.
3: Es gibt 104 Spiele. Alle zusammen ergeben 6,5 Tage Spielzeit und da fehlen dann noch Halbzeit, Nachspielzeit, Verlängerung und Elfmeterschießen. Und es kostet Geld. Also ruhig, ganz ruhig. Die deutschen Spiele, die laufen alle im Free-TV, keine Sorge. Auch Eröffnungsspiel, die Halbfinalspiele und das Finale, auch die im Free-TV. Wenn ihr den Rest auch gucken wollt, 10 bis 11 Euro bei Magenta Sport. Was? Ach so, ihr wollt die Spiele vor Ort sehen? Da könnte es noch ein paar Resttickets geben. Ja, die günstigsten fangen so zwischen 50 und 80 Euro an, aber eben auch mit entsprechendem Blick und eher für unattraktivere Spiele. Wenn ihr was Besseres wollt, da ist die Spanne echt breit, denn das teuerste Ticket im Finale liegt bei 10.000 Euro. Im VIP-Bereich sind es dann rund 63.000 Euro im Finale. Und nein, Flug und Hotel sind nicht mit inbegriffen. Ganz im Gegenteil, viele Fluggesellschaften, Hotelzimmer, ja sogar Zugtickets sind zur WM teurer geworden. Dann doch lieber Public Viewing beim Kumpel um die Ecke mit einer Kiste Bier und einer Tüte Chips.
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0: Ace of Base. Für so einen grauen Start können wir die gut gebrauchen, ne? Gute Laune Musik machen die live. So Flower war das in diesem Fall bei Radio Sauerland. Und Robbie Williams, dem hätte ich durchaus viel zugetraut, aber die Rolle als weiser Visionär. Nee, aber Robbie liefert, ne? Der ist jetzt aufgetreten und hatte seinen Überhit Feel umgedichtet. Geht ja darum, dass Gott da sitzt und über seine Pläne lacht. So, und Robbie hat gesungen, She just laughs at my plans. Also sie. Gott ist eine Frau bei Robbie. Das finde ich gut. Robbie tritt heute und morgen in Düsseldorf auf und Voreact ist einfach Samu Haber von Sunrise Avenue. Als ich das gelesen habe, mein Teenie, ich ist ausgeflippt. Anfang 20 war ich schon. Also Sunrise Avenue, als die dann groß waren und Robbie Williams auch und dann irgendwie noch beide zusammen, ist das schön. Jetzt singen aber die Jungs von Sunrise Avenue uns in den Freitag rein mit Hollywood Hills, einer ihrer größten Hits.
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1: Mit Marc Weiß. Schönen guten Morgen. Deutschland steht vor großen Reformen. Beim Blick auf die aktuelle Stimmung im Land zeigt sich allerdings, dass viele Bundesbürger Zweifel haben, ob die Regierung diese Reformen auch umsetzen kann. Thorsten Adolfs aus dem News-Team. Es gibt offenbar sehr wenig Vertrauen in die Arbeit von Union und SPD.
2: Ja, laut dem aktuellen ZDF-Politbarometer ist das Vertrauen ziemlich im Keller. Knapp 75% der Befragten glauben nicht, dass die Regierung die Probleme bei unseren Sozialversicherungen in den Griff bekommt. Die meisten Menschen trauen Union und SPD nicht zu, dass sie zum Beispiel die Renten, die Krankenversicherung oder die Pflegeversicherung zukunftsfest machen können.
1: Wie sieht es generell aus, wenn wir auf die Parteienlandschaft schauen? Wer liegt da in der Gunst der Wähler gerade vorne?
2: Wenn jetzt am Sonntag Bundestagswahl wäre, dann stünde die AfD mit 27% aktuell auf dem ersten Platz, gefolgt von der Union mit 25%. Und dahinter klafft dann eine große Lücke. Die Grünen landen bei 14%, die SPD dümpelt weiter bei ihrem Rekordtief von 12% herum und die Linke kommt auf 11%. Die FDP spielt mit 3% bei den Wählern zurzeit kaum eine Rolle.
1: Infos von Thorsten Adolfs aus dem News-Team. Vielen Dank und jetzt die weiteren Themen in der Zusammenfassung. Außenminister Wadefuhl ruft den russischen Präsidenten Putin dringend zu Verhandlungen über einen Frieden in der Ukraine auf, unter Beteiligung der Europäer. Es sei jetzt absolut an der Zeit, an den Verhandlungstisch zu kommen, appellierte der CDU-Politiker an Putin während seines Besuchs in Mexiko. Der ukrainische Präsident Selenskyj hatte direkte Verhandlungen angeboten, an einem neutralen Ort wie der Schweiz oder der Türkei. Die deutschen Autohersteller haben zum Jahresbeginn beim Umsatz im Vergleich zur internationalen Konkurrenz an Boden verloren. Das geht aus einer Analyse der Berater von EY hervor. Verglichen wurden die 19 größten Autohersteller der Welt. Demnach sind die Umsätze von VW, Mercedes und BMW im Jahresvergleich um 4,3% gesunken. Anderswo sind sie um 1,7% gestiegen. Gesundheitsministerin Wagen hat aktuell einen sehr schweren Stand. Nach der Vorstellung ihrer Pläne für die Pflegereform wird Wagen von allen Seiten kritisiert. Mecklenburg-Vorpommerns Ministerpräsidentin Schwesig spricht von einem schweren Fehler. Aus dem CSU-regierten Bayern heißt es, die Reform sei ein Schlag ins Gesicht. Auch der Städtetag, der Pflegerat und die Pflegearbeitgeber kritisierten die Reform. Im Kern bringt die Reform für einige Beitragszahler höhere Beiträge und für so gut wie alle Menschen weniger Leistungen. Es ist allerdings fraglich, ob diese Reform so auch durchkommt. Neben der Kritik von Verbänden hatte vor allem Mecklenburg-Vorpommerns Ministerpräsidentin Schwesig auch schon angedeutet, dass die Länder nicht mitziehen werden. Das wäre dann vermutlich das Ende der aktuellen Reform, spätestens im Bundesrat. Und das waren die Nachrichten mit Marc Weiß.
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3: Die Tendenz, die bleibt weiter eher wechselhaft hier bei uns. Aktuell geht's recht verhangen los, aber noch oft trocken. Ab Mittag kommt dann eher mal ein Schauer runter. Maximal 20 Grad heute. Ab und zu kommt auch mal die Sonne durch. Also es hat ein bisschen was von Aprilwetter, finde ich. Morgen dann auch ab und zu ein Schauer. Aber alles in allem wird's dann doch freundlicher und auch wieder wärmer. Zwischen Medebach, Tittmeringhausen und Meschede schön morgen 18 bis 25 Grad. Radio Sauerland Verkehr. Geblitzt wird in Hallenberg am Freibad und in so einer Seitfeld. Das sind ja die Blitzanhänger, die da schon seit ein paar Tagen stehen. Falls die sich verziehen oder ihr woanders Blitzer seht, einfach Bescheid geben. Ihr könnt mir das ganz fix hier ins Studio melden und zwar per WhatsApp-Nachricht. Getippt oder gesprochen, ist egal. Die Nummer ist entscheidend und die steht auf radiosauerland.de.
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3: 9:03 ist es. Wir starten in den Brückentags Freitag, auch wenn es wahrscheinlich für viele, die heute arbeiten müssen, recht einsamer Tag im Büro wird. Wir wuppen das zusammen weg. Cheryl Cole, Fight for This Love.

0: 9 nach 9 am Freitag hier bei Radio Sauerland. Morgen ist der 6.6.26. Bei mir macht's den inneren Monk glücklich, andere heiraten direkt, ne? Solche Daten sind ja beliebt. Der 26.06.26 kommt auch noch diesen Monat und viele stehen ja auf solche Daten, ne?
1: Tatsächlich werden wir wohl den 24.04. nehmen, nächsten Jahres. Ich glaube, dass da wirklich viele Leute heiraten an solchen Daten, weil es für die Männer einfacher ist, sich zu merken.
2: In meinem Umfeld jetzt nicht so, aber es gibt schon so gewisse Daten, ja.
3: Meine Schwester hat vor 20 Jahren geheiratet, die hat Porzellanhochzeit da, also das wird sich wohl durchführen, scheint wohl wahr zu sein. Also das Datum finde ich jetzt nicht besonders wichtig. Für mich nicht.
0: Ja, für mich ist das eigentlich auch nicht wichtig, ne? Aber wird ja immer gesagt, ja, das wird gemacht, damit wir es uns merken können. Ja, gut. Im Sauerland kommen die Daten auch einigermaßen gut an. Also in Bestwig morgen zum Beispiel 3 Hochzeiten, das klingt erstmal wenig, aber für die eher kleine Gemeinde ist das was, haben sie selber gesagt. In Meschede heiratet morgen niemand. Ist aber klar, da sind mehrere Schützenfeste, ne? Da haben Sauerländer keine Zeit. Am 26. wird es dann generell was mehr. Da haben sich in Arnsberg direkt 11 Paare angemeldet.

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1: 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Und jetzt singt er auch Marc Forster ein Lied.

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0: 9:21 Uhr, Mark Forster war das. Ein Lied, und falls ihr jetzt so Schlagzeilen seht noch, vor der Fußball-WM, ne? Also zum Beispiel diese Schon-Zeitung mit den 4 Buchstaben macht sowas ja immer mal gerne, ne? Immer Drama erzeugen, dass man erstmal bei der Überschrift denkt, was? So, wenn ihr irgendwo sowas seht wie Skandal, Änderung bei der Nationalhymne oder was tun sie unserer Nationalhymne an? Ganz ruhig. Die Spieler stehen bei der Hymne, bei der WM jetzt halt nicht mehr artig in der schnurgeraden Reihe, sondern um den Mittelkreis rum. Na, habt ihr gehört bei Radio Sauerland.
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0: Teddy Swims für den gemütlichen Weg in den Freitag. Bad Dreams. Und jetzt um 9.30 Uhr kriegt da oben drauf, wie immer, auch noch alle wichtigen Infos speziell für uns hier im Sauerland. Und das sind die Top-Meldungen jetzt von Mechtild Brüner.
1: Guten Morgen. Die beiden Freilichtbühnen bei uns starten morgen in die neue Spielzeit. In Hallenberg und Arnsberg-Herdring stehen die ersten Premieren an. Die Freilichtbühne Hallenberg führt das Musical Das Wunder von Bern rund um die Fußball-WM 1954 auf. In Herdringen feiert das Kinder- und Familienstück Rabatz im Zauberwald Premiere. In Herdringen gibt es zum Saisonstart einen neuen und größeren Kiosk. Den Bau haben viele ehrenamtliche Sponsoren und Spenden möglich gemacht. Bei uns sollen alle Haushalte die Chance auf superschnelles Internet bekommen. In gut erreichbaren Orten übernehmen den Glasfaserausbau private Anbieter, in abgelegenen Bereichen helfen Fördergelder. In Arnsberg hat Vodafone jetzt das Netz für mehr als 3600 Kabelhaushalte leistungsfähiger gemacht. Der Datenverkehr im Kreis wächst laut Vodafone aktuell um rund 12% pro Jahr. Auch in Marsberg geht der Glasfaserausbau ab Herbst weiter. Und das waren die Top-Meldungen aus dem Sauerland mit Mechtild Brüne. Mehr News gibt's für euch jederzeit in unserer App oder auf radiosauerland.de. Und das Wetter hat jetzt Caroline Link.
0: Das ist weiter eine wechselhafte Angelegenheit. Es geht verhangen los. Oft ist jetzt noch trocken. Ab Mittag kommt dann eher auch mal ein Schauer runter. Maximal 20 Grad heute, aber ab und zu kommt auch die Sonne durch. Es hat einen Hauch von Aprilwetter. Morgen dann auch ab und zu ein Schauer. Alles in allem wird es aber doch freundlicher und auch wieder ein bisschen wärmer. Zwischen Medebach-Berge und Meschede-Berge morgen 18 bis 25 Grad. Radio Sauerland Verkehr, da ist alles sehr ruhig an diesem Brückentagsfreitag im Sauerland. Aber zwei Blitzer haben wir in Hallenberg am Freibad und in Sundern-Seidfeld. Alles Weitere könnt ihr mir jederzeit direkt hier ins Studio melden. Einfach eine WhatsApp schicken. Die Nummer dafür, die steht auf radiosauerland.de.
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0: Und da habe ich jetzt für uns Lady Gaga, Born This Way. Also so bin ich halt, kommst du mit klar oder lässt du sein? Ich finde es eine gute Message, weil wir sind halt so, wie wir sind. Ne? Also bei mir zum Beispiel auch früher als Kind Ballerina im knallpinken Tütü und heute eher so Fußballmädchen. Ne? Also warum sollten wir denn alle nur eine Seite unserer Personality haben? Born This Way jetzt hier bei Radio Sauerland. Ich bin Caroline Linke. Morgen.

0: 14. Radio Sauerland ist hier in Arnsberg-Herdring. Ne? Treffen sich Personen, die sonst nie was miteinander zu tun gehabt hätten? Wobei, nee, Personen stimmt nicht. Ich sag mal Lebewesen. Es geht nämlich zum Beispiel auch um den gestiefelten Kater oder Dornröschen. Die sind alle mit dabei bei Rabatz im Zauberwald. Ich habe festgestellt, ich mag das Wort Rabatz sehr gerne. Das Familienstück hat morgen Premiere an der Freilichtbühne in Herdring. Da tun sich die Figuren nämlich zusammen, um den Zauberwald vor dem bösen Zauberer zu retten. Bärbel Kanziora ist die Regisseurin.
1: Das wird nämlich die Märchenpolizei gegründet. Ja, und die sind sich erstmal gar nicht so einig, wie sie den bösen Zauberer besiegen sollen. Und erst im Laufe des Stücks verstehen sie, dass sie an einem Strang ziehen müssen und als Team und nicht als Einzelkämpfer stark sind.
0: Ja, ist auch noch eine Message hinter, ne? Pinocchio ist auch im Team der Märchenpolizei mit dabei. Gespielt wird Pinocchio vom 15-jährigen Mika Strothmeier.
2: Die Nervosität steigt so langsam, aber ich muss sagen, ich fühle mich eigentlich ganz gut vorbereitet. Deswegen geht die Nervosität noch. Ich denke, kurz vor der Premiere wird es noch mal ein bisschen mehr werden.
0: Ja, völlig verständlich, Mika. Ey, bei einer vollen Hütte spielen die einfach vor 800 Zuschauern. Das Ensemble probt schon seit Januar. Morgen Nachmittag ist dann soweit. Dann ist Premiere für Rabatz im Zauberwald. Übrigens nicht nur in Herdring ist Premiere, auch in Hallenberg. Die spielen diese Saison Das Wunder von Bern. Könnt ihr euch einiges zu anhören auf radiosauerland.de im Studioblog.

Friends bei Radio Sauerland. Viertel vor 10 ist es. Gleich nach 10 macht Laura Potting für euch hier weiter. Und ja, dann zum Beispiel Taylor Swift News für euch, weil die Swifties sind schon wieder in Ekstase. Es gibt neue Musik von Taylor für den 5. Teil von Toy Story. Animierter Film, kennen wir wahrscheinlich alle, ne? Hört ihr gleich nach 10 noch mehr zu. Ich bin jetzt raus. Ihr macht euch bitte einen Top-Freitag. Caroline Linke bin ich. Wir hören uns. Bis denn.

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1: Mit Marc Weiß. Schönen guten Morgen. Die Bonner Nordbrücke der A565 ist dauerhaft gesperrt jetzt und das sorgt gerade für ordentlich Ärger bei der regionalen Wirtschaft und natürlich auch bei vielen Pendlern. Wenn jetzt nicht schnell gehandelt werde, dann drohe der Region ein jahrelanges Chaos, heißt es. Infos dazu von Thorsten Adolfs aus dem News-Team.
2: Die Wirtschaft schlägt Alarm, weil die wichtige Verbindung über den Rhein jetzt fehlt. Deshalb wird gefordert, dass der Neubau der Brücke in maximal 5 Jahren fertig sein sollte und nicht wie sonst üblich erst nach 10 bis 12 Jahren. Vorbild müsse die Rahmedetalbrücke der A45 sein, heißt es. Die Baustelle dort habe gezeigt, dass es bei solchen Projekten deutlich schneller gehen kann als bisher gedacht. Bei jeder Verzögerung zahle am Ende der Kunde die Zeche, sagte der Präsident der Kölner Handwerkskammer Radermacher bei RTL. Handwerker oder Lieferanten würden durch Umwege und Staus jeden Tag massiv Zeit verlieren. Das kostet die Firmen dann richtig viel Geld und diese Mehrkosten würden in Form von höheren Preisen an die Kunden weitergegeben, so Radermacher. Nicht nur die Bonner Nordbrücke, auch viele andere Autobahnbrücken in NRW sind marode. Auf der Wiehltalbrücke der A4 zum Beispiel wird gerade eine Wiegeanlage mit Schranken aufgebaut. Viele Lkw-Fahrer hatten das Fahrverbot dort ignoriert. Mit der Anlage soll verhindert werden, dass es noch mehr Schäden an der Brücke gibt und auch sie dann komplett gesperrt werden müsste.
1: Thorsten Adolfs mit Infos. Vielen Dank. Jetzt die weiteren Themen in der Zusammenfassung. In einer Flüchtlingsunterkunft im bayerischen Hersching am Ammersee ist ein 40-Jähriger bei einem Streit erstochen worden. Ein 26-jähriger Verdächtiger wurde direkt nach der Tat in seinem Wohncontainer festgenommen. Die Hintergründe sind unklar. Nach Angaben der Polizei handelt es sich bei beiden Männern um Afghanen. Außenminister Wadefuhl ruft den russischen Präsidenten Putin dringend zu Verhandlungen über eine Friedenslösung in der Ukraine auf, unter Beteiligung der Europäer. Es sei jetzt wirklich an der Zeit, an den Verhandlungstisch zu kommen, appelliert der CDU-Politiker. Der ukrainische Präsident Zelensky hatte Verhandlungen angeboten an einem neutralen Ort wie der Schweiz oder der Türkei. Kurz der Blick auf die Fußball-WM. Kurz vor Beginn des Turniers in Frankreich und Spanien offenbar noch nicht in Form. Frankreich verlor zu Hause in Nantes ein Testspiel gegen die Elfenbeinküste mit 1:2. Spanien schaffte gegen den Irak im Testspiel nur ein mühsames 1:1. Die Bundesregierung kommt aktuell nicht aus dem Stimmungstief. Fast 3/4 der Deutschen bezweifeln laut Umfrage, dass die Regierung die Probleme bei den Sozialversicherungssystemen lösen kann. Das ZDF-Politbarometer hat die Wählerinnen und Wähler befragt. Die schwarz-rote Koalition bekommt dabei für ihre Arbeit insgesamt unverändert schlechte Noten. 72% der Befragten bescheinigen der Regierung schlechte Arbeit, 24% finden es gut. Und nach wie vor sehen offenbar viele in der AfD eine Alternative, die in Teilen rechts extreme Partei liegt mit 27% im Ranking vorne, noch vor der Union, die auf 25% kommt. Ansonsten wenig Veränderung, die SPD bleibt bei 12%, die Grünen bei 14%, die Linke kommt auf 11%. Die FDP wartet noch auf den erhofften Kubicki-Effekt, aktuell holen die Liberalen nur 3% der Stimmen. Und das waren die Nachrichten mit Marc Weiß.

0: Viele Wolken, ab und an Schauer oder sogar vereinzelt auch mal ein Gewitter. 20 Grad maximal, so sieht's heute aus. Morgen weiter bewölkt, aber erstmal ohne Regen. Der zieht erst gegen Mittag morgen dann auf und am Sonntag dann mal bedeckt, mal sonnig und trocken bis 21 Grad.
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0: Die A45 Gießen-Hagen, die ist zwischen Haiger-Burbach und dem Rastplatz am Wildenstein aktuell gesperrt. Hier im Moment 6 Kilometer Stau, ihr braucht eine halbe Stunde länger. Jetzt die restlichen Staus mit längeren Wartezeiten. Die A2 Dortmund-Oberhausen zwischen Bottrop und dem Kreuz Oberhausen 4 Kilometer Stau, ihr braucht hier 14 Minuten länger. Die A3 Köln-Arnheim zwischen dem Kreuz Oberhausen West und dem Kreuz Oberhausen 2 Kilometer Stau, 7 Minuten plus. Die A3 Arnheim-Oberhausen zwischen Dienstlaken Süd und Oberhausen-Holten 1 Kilometer Stau, plant mal so 5 Minuten mehr ein. Und die A4 Köln-Aachen zwischen dem Kreuz Köln-Gremberg und dem Kreuz Köln-Süd 4 Kilometer Stau, 5 Minuten plus. Gute Fahrt!
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0: Tag zusammen an diesem Brückentag für alle, die nicht freigenommen haben und gerade arbeiten, so wie ich. Ey, immerhin, ja, ein Positives hat es. Heute ist es in vielen Büros so leer, da kann dir zumindest niemand auf die Nerven gehen. Und das, liebe Leute, ist ein sehr, sehr großer Vorteil. Also, kommt gut durch den Tag. Ich bin auch hier und begleite euch ein Stück des Weges. Mein Name ist Laura Potting. Hi! Yes.

0: Brückentag heute bei uns in NRW. Man muss aber sagen, mit einer Brücke weniger, die ihr befahren könnt. Denn seit Mittwochnachmittag ist die Nordbrücke in Bonn gesperrt, die sogenannte Friedrich-Ebert-Brücke. Das ist ein richtig, richtig dickes Ding. Das ist eine wahnsinnig wichtige Brücke. Neue Schäden an dieser Brücke haben für eine unverzügliche Sperrung gesorgt. So hat es die Autobahn GmbH mitgeteilt. Kollege Dominik Becker schaut sich das mögliche Verkehrschaos seit heute Morgen auch schon wieder für uns an. Dominik, wie sieht's aus? Wirkt sich diese Sperrung denn auch heute schon aus?
1: Ja, der Tag heute ist wahrscheinlich nicht ganz so repräsentativ. Es ist deutlich ruhiger. Es ist Brückentag. Viele Schulen hier in der Umgebung, in der Region haben heute frei. Viele Menschen sind im Urlaub, also gar nicht da, müssen gar nicht mit dem Auto fahren. Das war am Mittwoch, als gesagt wurde, Brücke wird unmittelbar jetzt gesperrt. Ganz, ganz anders.
2: Ja, war nicht so entspannt, ne? Wenn man von Hersel bis hier runter zur Fähre 4,5 Stunden braucht und dann nach Feierabend und erst um 9:30 zu Hause ist, das hat nicht so prickelnd. Ne?
3: Das ist nicht nur eine Katastrophe für die Region, das ist für jeden Unternehmer, für jeden Privatmann ein großes Problem, ein richtiges Problem.
1: Und diese Brückensperrung hat natürlich auch schon Reaktionen hervorgerufen. Eine der Autofähren hier hat aufgestockt, die Taktung erhöht und eine zweite Fähre dazugenommen. Weil es heute vergleichsweise ruhig ist, ja, ist das beim Fährmann sowas wie das Warten auf den großen Sturm am Montag.
2: Absolut, ja. Wir sind sehr gespannt, was Montag kommt, wenn alle wieder da sind, wie der Betrieb hier wird. Und dann werden wir auch entscheiden, ob wir eventuell die Betriebszeiten verlängern.
0: Ja, um so viele Autos wie möglich von der einen auf die andere Rheinseite zu bekommen. Heute ist dann erst einmal Durchpusten angesagt. Was hat, erzähl nochmal, ich habe es eben schon gesagt, es ist eine wahnsinnig wichtige Brücke, Dominik. Was für eine Bedeutung hat diese Brücke für Bonn und auch für uns in NRW?
1: Ja, die Brücke hat eine unfassbar wichtige Bedeutung hier. Je nachdem, wo man hin will, um nach Köln zu kommen oder nach Koblenz oder von der anderen Seite Richtung Frankfurt oder tiefer in den NRW-Westen. Diese Brücke verbindet so viele verschiedene Autobahnen und eben wichtige Wege, einmal in Bonn und dem direkten Umland natürlich, aber auch mit Blick auf halb NRW. Das ist schon ein Hammer. Und das Chaos, die langen Staus am Mittwoch, die waren vielleicht dann auch nur ein kleiner Vorgeschmack. Ich selbst habe 2,5 Stunden nach Hause gebraucht für eine Strecke von vielleicht 15 Minuten. Also das wird eine Mammutaufgabe für die Verkehrsplaner auf der einen Seite, auf der anderen Seite aber für uns alle.
0: Unser Reporter Dominik Becker aus Bonn, ich danke dir. Ja, in Bonn, da ist seit Mittwoch eine wichtige Rheinbrücke wegen neuer Schäden gesperrt. Heute geht's noch verkehrsmäßig. Am Montag droht dann aber tatsächlich das richtig große Chaos.
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1: Heute wird es einen Tacken kühler als die letzten Tage. Maximal 20 Grad schaffen wir noch. Aktuell 13 Grad in Medebach, 14 Grad sind es in Arnsberg und in Bestwig. Dazu heute oft Wolken am Himmel. Ab und zu regnet es etwas. Das wohl vor allem so ab Mittag. Aber die Sonne zeigt sich auch ab und zu mal. Bisschen April-Wetter-Vibes heute. Die Berge bekommen heute mehr Sonne ab als die Täler. Radio Sauerland, Verkehr, da haben wir nach wie vor die Blitzanhänger in Hallenberg am Freibad und in Sundern-Seidfeld. Ansonsten alles entspannt heute, aber wenn ihr was seht, frischer Blitzer, Stau oder so, dann schickt uns so WhatsApp. Die Nummer dafür steht auf radiosauerland.de. Gute Fahrt euch!
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2: Einen wunderschönen Freitagvormittag wünsche ich euch. Wir kennen das doch alle, ne? Wenn es mal so richtig mies läuft, ja, dann passiert doch eigentlich immer noch irgendwas, wo man sich denkt, okay, warum muss das denn jetzt auch noch sein? Keine Ahnung, du hast dich irgendwie gerade getrennt und dann geht auch noch dein Auto kaputt. Auf der Arbeit läuft es katastrophal, dann streikt auch noch die Waschmaschine und du hast einen Wasserschaden in der Wohnung und wirst zusätzlich auch noch krank. Ihr wisst, was ich meine. Und um den Weg aus so einer Krise, ne? Darum geht's in der neuen Single von Clock Clock. Out of the Dark heißt der Song. Hört ihr gleich. Vorher noch Last Goodnight und Pictures of You. Einen schönen Freitag euch. 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

0: zusammen an diesem Freitagvormittag. Es wurde ja viel gemunkelt und spekuliert, aber jetzt ist es klar. Taylor Swift singt den neuen Titelsong zum Film Toy Story 5. Der Film kommt Ende Juli raus. Den Song gibt's schon heute. I knew it, I knew you. Hören wir auch gleich rein. Insgesamt muss man ja sagen, sind Filmlieder ja irgendwie was super Emotionales. Ne? Da schwingt ja automatisch irgendwie so dieses ganze Feeling vom Film mit. Der Kollege Stefan Rejek ist bei mir. Hallo.
1: Hallo.
0: Und du hast uns für so die kleinen nostalgischen Momente im Alltag mal so ein paar Soundtrack-Klassiker mitgebracht.
1: Ja, genau. Und ich würde sagen, Laura, wir spielen jetzt mal ein kleines Spiel.
0: Ich liebe Spiele.
1: Ich spiele den Song und du rätst. Erster Song, ab dafür.
0: Black and whispering, oh, is the rain. Krieg ich sofort Gänsehaut. Ich liebe diesen Song, das ist natürlich Streets of Philadelphia von Bruce Springsteen.
1: Ja, richtig. Das war ja 1993 zusammen mit dem Film Philadelphia ein Riesenerfolg. Und das Krasse ist, der Regisseur wollte damals eigentlich so einen richtigen Rocksong. Das hat aber für Springsteen nicht so zu seinem Text gepasst. Und deswegen hat er erstmal so ganz provisorisch eine Version als Demo abgeschickt. Und ja, die fand der Regisseur so gut, dass das dann der finale Song wurde.
0: Mit Recht, dann ja sogar auch einen Oscar abgeräumt, das Ding, ne?
1: Genau, und Oscar prämiert ist auch unser nächster Song.
0: Ich bin gespannt. Jake, ich fliege. Jake. Das war einfach. My Heart Will Go On von Celine Dion. Und der Film, der mit dem Eisberg tanzt. Ne? Entschuldigung, also Titanic natürlich.
1: Ja, genau, richtig. Story zu dem Song. Celine Dion fand den Song eigentlich gar nicht so dolle. War ja irgendwie alles zu kitschig, zu sentimental.
0: Was?
1: Ja, dann hat sie aber doch ihr Mann überreden können. Nach dem Motto, ja, sing's doch einfach mal ein. Und ja, ich sag mal so, Titanic könnte man sich ja jetzt ohne den Song gar nicht mehr vorstellen.
0: Nee, auf keinen Fall.
1: Ja, gut, nächstes Lied.
0: Collins, You'll Be In My Heart aus Tarzan.
1: Natürlich auch
0: so.
1: Richtig. Ja, kleiner Funfact dazu. Der gesamte Soundtrack von Tarzan wurde damals in ganz viele Sprachen übersetzt. Heißt, es gibt den Song jetzt unter anderem auch als deutsche Version. Natürlich auch gesungen höchstpersönlich von Phil Collins.
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0: Oh.
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0: Das finde ich so schön, ey. Ohne Scheiß. Danke, Stefan. Und vielleicht hattet ihr bei dem einen oder anderen Song ja auch so Filmbilder im Kopf. Und es könnte dann sein, wenn wir jetzt, weiß ich nicht, in 15 Jahren I Knew It, I Knew You von Taylor Swift hören, dass wir dann alle, weiß ich nicht, direkt an Woody und Buzz aus Toy Story denken oder so. Hier ist auf jeden Fall jetzt der Song neu bei uns.
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1: Mit Marc Weiß, schönen guten Tag. Die Höhe des Gehalts war immer schon ein riesiges Thema und es könnte in Zukunft ein noch größeres werden. Deutschland hat die Einführung des neuen Lohntransparenzgesetzes zwar auf Anfang des nächsten Jahres verschoben, man will in wirtschaftlich schwierigen Zeiten weitere Unruhen vermeiden. Eine aktuelle Studie zeigt aber, sobald es losgeht, wollen die meisten von ihrem Arbeitgeber genau wissen, was Sache ist. Thorsten Adolfs, was passiert, wenn dieses neue Gesetz dann endlich kommt?
2: Ja, eine aktuelle Studie des US-Unternehmens Deel zeigt, dass über die Hälfte der Beschäftigten direkt am ersten Tag nach dem Start die neuen Auskunftsrechte nutzen will. Es geht dabei nicht nur darum zu erfahren, was die Kollegen verdienen. Viele wollen ihr Gehalt einfach richtig einordnen können. Sollten sie dann feststellen, dass sie unfair bezahlt werden, dann wollen mehr als 60% über einen Jobwechsel nachdenken. Das neue Recht wird also für viele zu einem wichtigen Werkzeug, um die eigene Karriere besser zu planen und für mehr Gerechtigkeit zu sorgen.
1: Aber gibt es dann nicht ab Tag 1 schon großen Ärger in den Büros?
2: Das ist tatsächlich der Punkt, den viele Unternehmen fürchten. Die meisten rechnen damit, dass das Thema Gehalt für Spannungen oder Unzufriedenheit im Betrieb sorgen könnte. Allerdings sagen fast 3/4 der Befragten, das Gesetz allein sei gar nicht das Problem. Es gehe eher darum, wie gut Unternehmen Gehaltsunterschiede ihrer Belegschaft begründen können. Der Schlüssel wird also sein, dass Arbeitgeber nicht nur die Zahlen auf den Tisch legen, sondern auch offen und ehrlich erklären, warum wer wie viel verdient. Und wenn das klappt, könnte sich die Unternehmenskultur für alle zum Positiven verändern, heißt es in der Studie.
1: Infos von Thorsten Adolfs aus dem News-Team. Vielen Dank und jetzt die weiteren Themen in der Zusammenfassung. Nach der überraschenden Sperrung der gesamten Bonner Nordbrücke der A565 drängt die regionale Wirtschaft auf Tempo beim Ersatz des Bauwerks. Es sei nicht akzeptabel, wenn so eine wichtige Schlagader erst nach 12 oder 15 Jahren neu gebaut werde, warnt die Industrie- und Handelskammer. Die Handwerkskammer fordert sich ein Beispiel am Neubau der Rahme der Talbrücke zu nehmen. In Remagen in Rheinland-Pfalz sind 3 ausgebrochene Pfauen unterwegs und haben schon etliche Gärten verwüstet. Mehrere Einfangversuche des Tierheims waren bisher ohne Erfolg. Die Vögel laufen nach wie vor noch in der Gegend rum. Wem sie gehören, ist nicht klar. Die Deutschen verbringen etwas weniger Zeit im Internet als noch vor einem Jahr. Etwas über 67 Stunden pro Woche ist jeder Bürger durchschnittlich online. Das sind etwa 5 Stunden weniger als 2025. Vor allem die 18- bis 39-Jährigen verbringen weniger Zeit im Netz. 31% von ihnen möchten in den kommenden 12 Monaten sogar die Zeit noch weiter reduzieren. So steht es in der aktuellen Postbank-Digitalstudie. In der Altersgruppe ab 40 gibt es diese Selbstkritik kaum. Hier sind über 80% mit ihrer aktuellen Nutzungsdauer vollkommen zufrieden. Das mit Abstand beliebteste Gerät zum Surfen ist weiterhin das Smartphone. Immer mehr Nutzer wollen sich hier aber offenbar mehr auf wirklich wichtige und zeitsparende Dinge konzentrieren. Vor allem bei den Jüngeren werde immer öfter versucht, WhatsApp-Chats oder auch stundenlange Scrollen durch Social-Media-Kanäle zu reduzieren. Und das waren die Nachrichten mit Marc Weiß.
3: Das Wetter.
4: Ihr müsst euch heute auf Schauer und vereinzelt auch mal auf ein kurzes Gewitter einstellen. Gegen Abend beruhigt sich das Ganze aber wieder. 20 Grad maximal heute. Morgen weiter bewölkt, erst trocken, dann wieder Schauer möglich. Vereinzelt kann es auch gewittern, morgen bis 22 Grad. Und am Sonntag sieht es dann wieder netter aus. Vereinzelt sind zwar Schauer möglich, meist ist es aber trocken, bis 21 Grad.
0: NRW Verkehr.
4: Die A45 Gießen-Hagen ist immer noch gesperrt. Und zwar zwischen Heiger-Burbach und dem Rastplatz am Wildenstein. Im Moment habt ihr hier 3 Kilometer Stau. Für euch bedeutet das 30 Minuten Zeitverlust. Jetzt die Staus ab 9 Minuten Zeitverlust. Die A2 Dortmund-Oberhausen zwischen Bottrop und dem Kreuz Oberhausen. 5 Kilometer Stau, 24 Minuten plus. Die A3 Köln-Arnheim zwischen dem Kreuz Oberhausen-West und dem Kreuz Oberhausen. 4 Kilometer Stau, 10 Minuten plus. Die A44 Kassel-Dortmund zwischen dem Kreuz Werl und Unna Ost. 5 Kilometer Stau, 11 Minuten Zeitverlust. Und die A59 Bonn-Köln zwischen Spich und dem Flughafen Köln-Bonn. 3 Kilometer Stau, hier müsst ihr 9 Minuten mehr einplanen. Kommt gut an!
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4: Leute, diese Stunde habe ich was ganz Besonderes für euch. Campino! Campino himself hat sich Zeit genommen, um bei uns vorbeizuschauen. Im Gepäck hat er das letzte reguläre Studioalbum der Hosen. Und ich werde ihn fragen, wer eigentlich die Scheißidee hatte und was eigentlich danach kommt und wie er sich mit diesem Abschied fühlt. Mal sehen, was er sagt, diese Stunde bei mir. Vorher aber jetzt erstmal noch Leonie mit Don't Worry. Ich bin Laura Potting. Hi.

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1: Jetzt bei Laura Potting zu Gast, Campino. Er ist eine echte Rock-Ikone, kommt aus NRW und ist Frontmann der Toten Hosen. Campino gehört seit Jahrzehnten zu den bekanntesten Gesichtern der deutschen Musikszene. Mit neuer Single und neuem Album im Gepäck zeigt die Band, echter Rock altert nicht.
2: Es ist mir wirklich, wirklich, wirklich eine große Ehre. Hallo.
3: Einen wunderschönen guten Tag.
2: Wie geht's dir? Was macht das Leben?
3: Alles soweit gut. Ich komme ja immer gerne hier hin. Ihr wisst, ihr habt den besten Kaffee bundesweit von allen Radiosendern. Und ansonsten sind wir, ja, was auch toll ist, ich brauche nicht mitproben. Die anderen müssen arbeiten und ich kann hier so meine Zeit verdödeln.
2: Ja, das ist schön.
3: Aber wir sind alle sozusagen im Vorbereitungsmodus und sind natürlich heiß, was die Tour angeht.
2: Wir besprechen heute ein Thema, über das ich nicht gerne spreche, weil es geht ja um euer letztes reguläres Studioalbum.
3: Ja.
2: Wer hatte die Scheißidee? Was ist los mit euch?
3: Du, das war irgendwann im Raum und dann, irgendwann muss ja die letzte Scheibe kommen. Und mit dem Gefühl, dass das richtig ist, stehen wir, glaube ich, auch ganz gut da und das hat der Scheibe auch geholfen. Das bedeutet ja auch, dass man nach vorne hin nochmal Kapazitäten hat, Dinge vielleicht umzusetzen, die vorher keinen Platz hatten. Also ich finde, da kann man auch immer das Positive dran sehen.
2: Dieser Titel, Trink aus, wir müssen gehen. Ich finde, das ist so ein schöner Titel, weil man dieses Gefühl total gut kennt. So, man hat irgendwie einen geilen Abend gehabt, eine geile Nacht mit tollen Leuten. Und man will eigentlich gar nicht gehen, ja. Aber es ist so schön. Aber man weiß auch, man kann nicht für immer bleiben.
3: Ja, so geht es uns ja auch ein bisschen.
2: Ja.
3: Die Frage, so wann ein guter Zeitpunkt ist für einen Abgang, die ist für keinen einfach.
2: Wie war das denn, dieser Moment? Also dieser Moment, als dann wirklich die letzte Note, die letzte Klappe für dieses Album gefallen ist. Wie hat sich das angefühlt?
3: Es gab eine allerletzte Listening-Session.
2: Mhm.
3: Und diese letzte Session, da haben wir alle zusammengesessen. Unser Freund Martin Materia war auch zufälligerweise anwesend. Und wir hatten zwei Flaschen Champagner im Kühlschrank, um danach anzustoßen, dass das Projekt beendet ist und so. Und dann sagte er, wieso, lass uns das doch jetzt schon trinken und dann erst hören. Das macht doch viel mehr Sinn. Und so haben wir dann auch noch ein paar andere Flaschen geholt und so weiter. Und ich war dermaßen sentimental am Schluss. Mir hat das gar nicht gut getan. Das war dann schon irgendwo, war irgendwie ein trauriger Moment, aber sehr intensiv

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1: Und da liegen ja auch schon drei von uns. Und das wäre jetzt, glaube ich, ziemlich schwach, wenn man sagen würde, ich habe eine andere Idee, ich gehe woanders hin oder so. Also wir werden auf jeden Fall alle zusammen dort irgendwann mal landen.
2: Magst du den Song einmal für uns ansagen?
1: Ihr Lieben, hier ist Campino von den Toten Hosen und ihr hört, die Show muss weitergehen. Dreht auf und habt Spaß.
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1: Heute wird es einen Tacken kühler als die letzten Tage. Maximal 20 Grad schaffen wir noch. Aktuell 13 Grad in Medebach, 14 Grad sind es in Arnsberg und in Bestwig. Dazu heute oft Wolken am Himmel. Ab und zu regnet es etwas. Das wohl vor allem so ab Mittag. Aber die Sonne zeigt sich auch ab und zu mal. Bisschen April-Wetter-Vibes heute. Die Berge bekommen heute mehr Sonne ab als die Täler. Radio Sauerland, Verkehr, da haben wir nach wie vor die Blitzanhänger in Hallenberg am Freibad und in Sundern-Seidfeld. Ansonsten alles entspannt heute, aber wenn ihr was seht, frischer Blitzer, Stau oder so, dann schickt uns so WhatsApp. Die Nummer dafür steht auf radiosauerland.de. Gute Fahrt euch!
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2: Hallo ihr Lieben, an diesem Freitag, an diesem Brückentag und an diesem Campino-Tag, muss man sagen. Campino heute bei mir in der Sendung. Eben haben wir schon ein bisschen gequatscht über das letzte reguläre Studioalbum der Hosen. Er macht eine kleine Pause und gleich quatschen wir weiter. Also bleibt dran, es wird richtig, richtig schön. Ich bin Laura Potting, hi.

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0: Leute, Campino ist diese Stunde bei mir im Studio. Sag nochmal bitte Hallo.
1: Ja, hallo.
0: Sehr gut. Im Gepäck hast du das letzte reguläre Studioalbum der Toten Hosen. Trink aus, wir müssen gehen. Aber ihr seid ja noch nicht ganz weg, ne? Also ihr geht noch auf Tour und danach ist ja auch noch nicht komplett Schluss. Was kommt danach?
1: Was wir wissen ist, dass wir keine Alben mehr aufnehmen wollen, indem wir unser Leben reflektieren oder die letzten 5 Jahre darin verarbeiten, wie in einem Tagebuch. Ich bin mir auch ziemlich sicher, dass wir unsere Live-Arbeit sehr reduzieren werden. Im Oktober verabschieden wir uns aus Südamerika. Und das ist schon ein richtig heftiger Einschnitt für uns, ein großer Schritt. Da können wir dann schon mal den Ernstfall proben, was das eigentlich heißt, nie wieder irgendwo aufzutreten. Und dann haben wir aber immer noch zum Abfedern für nächstes Jahr so ein paar Konzerte angesetzt, dass wir nicht so knallhart auf den Boden fliegen. Und wie das dann, was dann geschehen wird, ist relativ offen. Es kann ja immer noch sein, dass uns irgendein Thema so auf den Fingern brennt, dass wir dann trotzdem nochmal eine Single droppen. Oder dass ein Regisseur uns anspricht und sagt, er braucht einen Soundtrack und er kann sich da nur die Toten Hosen vorstellen, wie auch immer.
0: Alle Regisseure dieser Welt, ihr habt's gehört.
1: Keine Ahnung, also, wir lassen uns das offen. Aber andererseits kann ich mir zum jetzigen Zeitpunkt nicht vorstellen, dass wir so als Tote Hosen das Bühnenleben noch sehr lange zelebrieren werden miteinander.
0: Ihr habt deswegen auch einen würdigen Abschluss gefunden, nicht nur wegen des Albums, sondern auch wegen des Bonusalbums, was ich auch wirklich wahnsinnig beeindruckend finde.
1: Danke.
0: Die Toten Hosen rufen und alle kommen. Ist wirklich krass, ey. Bab, Vicky Leandros, einstürzende Neubauten, Element of Crime, das ist so ungefähr auch die Musik, mit der ich groß geworden bin. Wie hat sich das für euch angefühlt, dass sie alle da waren?
1: Ja, das ist uns gar nicht so aufgefallen, denn die Idee ging relativ klein los, dass wir uns die Frage gestellt haben, mit wem würden wir denn unbedingt nochmal arbeiten wollen? Und da fielen uns erstmal so vielleicht 10, 12 Namen ein. Und je länger wir uns dann mit dem Projekt beschäftigt haben, je stärker wuchs diese Liste an. Und dann fehlte uns noch dieser und jener. Und das war schon verrückt, wie dieser Blumenstrauß immer dicker wurde. Letztendlich ist das ein großes Abschiedsgeschenk, aber hauptsächlich an uns selber, würde ich sagen.
0: Ja, es ist auf jeden Fall, also Leute, hört nicht nur, in Anführungsstrichen, nur das normale Album, sondern auch das Bonusalbum. Auf dem normalen sozusagen ist noch ein weiterer Song drauf, den wir jetzt spielen werden. Nur nach vorn. Das ist so ein bisschen, da singt ihr da drin nur, suche einen Neuanfang, wir werden ihn sicher finden. Ist das auch auf euch selber bezogen, so ein bisschen?
1: Also letztendlich sind alle Lieder irgendwo im Ursprung, haben was mit uns zu tun und unseren Gefühlen. Mhm. Und das darf aber immer nur die Inspiration sein. Und insofern kann jeder das Lied so für sich benutzen, aber ich weiß natürlich genau, warum ich das gesungen habe und was meine Gefühle dazu sind.
0: Meine waren irgendwie, es ist ein hoffnungsvoller Song.
1: Das war der Versuch. Also,
0: hat geklappt.
1: Ja, es sollte ein positives Lied sein. Ja. Und gleichzeitig kenne ich das an mir auch. Oder es ist vielleicht schon eine Botschaft an uns selber. Dieses muss in Bewegung bleiben. Ja, kommt sonst aus dem Gleichgewicht. Dass man nicht zu viel nachdenken sollte, wenn die Tour zu Ende ist. Sondern einfach machen. Ja. Nimm dir was Neues vor und lass das Denken über die Zukunft mal sein.
0: Dann sag doch bitte nochmal den Song für uns an und dann verabschieden wir uns.
1: Liebe Hörerinnen, liebe Hörer, hier ist der Campino von den Toten Hosen. Hier ist unsere neue Single Nur nach vorn. Habt viel Spaß.
0: Es war mir nochmal eine Ehre und ich wünsche euch wahnsinnig viel Spaß auf der Tour und ich finde es schön, dass es euch gibt.
1: Vielen Dank. Ich freue mich sehr.

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1: Mit Marc Weiß. Schönen guten Tag. Bundesverkehrsminister Schnieder will nachher um 14 Uhr an der gesperrten Bonner Nordbrücke der A565 sein und sich selbst vor Ort ein Bild der Lage machen. Aufgrund von festgestellten Schäden ist die marode Brücke seit Mittwoch komplett gesperrt und das sorgt schon jetzt für ein Verkehrschaos. Die örtliche Wirtschaft fordert deshalb ein schnelles Handeln. Infos dazu von Thorsten Adolfs.
2: Die Wirtschaft schlägt Alarm, weil die wichtige Verbindung über den Rhein jetzt fehlt. Deshalb wird gefordert, dass der Neubau der Brücke in maximal 5 Jahren fertig sein sollte und nicht wie sonst üblich erst nach 10 bis 12 Jahren. Vorbild müsse die Rahmedetalbrücke der A45 sein, heißt es. Die Baustelle dort habe gezeigt, dass es bei solchen Projekten deutlich schneller gehen kann als bisher gedacht. Bei jeder Verzögerung zahle am Ende der Kunde die Zeche, sagte der Präsident der Kölner Handwerkskammer Radermacher bei RTL. Handwerker oder Lieferanten würden durch Umwege und Staus jeden Tag massiv Zeit verlieren. Das kostet die Firmen dann richtig viel Geld und diese Mehrkosten würden in Form von höheren Preisen an die Kunden weitergegeben, so Radermacher.
1: Thorsten Adolfs mit Infos, vielen Dank und jetzt die weiteren Themen in der Zusammenfassung. Die Ukraine und Russland haben sich erneut auf eine begrenzte Waffenruhe geeinigt, um wichtige Reparaturen am Atomkraftwerk Saporischschja zu ermöglichen. Das gab die Internationale Atomenergiebehörde bekannt. Sie hatte zwischen beiden Kriegsparteien vermittelt. Während der Waffenruhe soll eine zerstörte Stromleitung wiederhergestellt werden, die für die Kühlung des radioaktiven Materials gebraucht wird. Über die Hälfte der Beschäftigten will sich schon am ersten Tag des neuen Lohntransparenzgesetzes beim Arbeitgeber über die Gehälter der Kollegen informieren. So steht es in einer Studie des US-Unternehmens Diehl. Das wird allerdings noch etwas dauern, denn die Bundesregierung hat den Start auf Anfang 2027 verschoben, weil man in den wirtschaftlich schwierigen Zeiten aktuell keine weiteren Unruhen in den Betrieben haben möchte. Ein ehemaliges Mitglied eines buddhistischen Klosters in Otterberg bei Kaiserslautern ist wegen des Verdachts des sexuellen Missbrauchs von Kindern festgenommen worden. Dem 59-jährigen Mann werden zwischen 2010 und 2022 über 100 Fälle vorgeworfen. Das Kloster hatte ihn offenbar schon vor einiger Zeit rausgeworfen, seitdem hielt er sich versteckt. Im Rennen um die deutsche Bewerbung für die Olympischen und Paralympischen Spiele haben Berlin, München und die Rhein-Ruhr-Region ihre finalen Konzepte beim Deutschen Olympischen Sportbund fristgerecht eingereicht. Damit biegt der nationale Auswahlprozess für die Spiele jetzt auf die Zielgerade. Es geht um die Jahre 2036, 40 oder 44. Die Konzepte aus Berlin, Köln, Rhein-Ruhr und München erfüllten alle Voraussetzungen, teilt der DOSB mit. Die Entscheidung, welcher Standort jetzt in die internationale Bewerbung geht, fällt am 26. September. Hamburg hatte seine Bewerbung zurückgezogen, denn in der Hansestadt stimmte die Mehrheit der Bevölkerung gegen Olympia. Und das waren die Nachrichten mit Marc Weiß.
3: Das Wetter.
4: Viele Wolken, ab und an Schauer oder sogar vereinzelt auch mal ein Gewitter. 20 Grad maximal, so sieht's heute aus. Morgen weiter bewölkt, aber erstmal ohne Regen. Der zieht erst gegen Mittag morgen dann auf und am Sonntag dann mal bedeckt, mal sonnig und trocken bis 21 Grad.
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4: Und die Sperrung geht weiter, die A45 Gießen-Hagen zwischen Heiger-Borbach und Rastplatz am Wildenstein. Die Autobahn ist dort immer noch gesperrt, im Moment 3 Kilometer Stau. Ihr braucht 34 Minuten länger. Und jetzt die restlichen Staus ab 9 Minuten Zeitverlust. Die A2 Dortmund-Oberhausen zwischen Bottrop und dem Kreuz Oberhausen 5 Kilometer Stau, 26 Minuten plus. Die A3 Köln-Arnheim zwischen dem Kreuz Oberhausen West und dem Kreuz Oberhausen 4 Kilometer Stau, 11 Minuten. Die A59 Bonn-Köln zwischen Spich und dem Flughafen Köln-Bonn 4 Kilometer Stau, eine Viertelstunde kommt hier oben drauf. Und die A555 Bonn-Köln zwischen Köln-Godorf und dem Kreuz Köln-Süd 2 Kilometer Stau, 9 Minuten plus. Kommt gut an und fahrt vorsichtig.
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4: 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Habt ihr Bock? Ja, ne, komm, ihr habt Bock. Ich habe hier einmal 2 Tickets rumliegen und die könnten euch gehören. Mit ein bisschen Glück, ihr müsst hier gleich einen Song erkennen. Welchen, das hört ihr in einem Viertelstündchen hier bei mir und dann müsst ihr schnell durchrufen. Ich bin Laura Potting. Hi!

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0: 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Ich habe hier einmal zwei Tickets rumliegen. Ihr müsst anrufen und müsst mir sagen, was das hier für ein Song ist. Wir haben ihn ein bisschen verfremdet für euch. Wenn ihr eine Idee habt, was das sein könnte, dann ruft mich kostenlos an 0800 50 80 550 und mit etwas Glück gehören die zwei Tickets euch.
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2: Das bleibt auch zum Start ins Wochenende eher abwechslungsreich, wenn wir es positiv ausdrücken wollen. Auch heute kann zwischendurch mal ein Schauer dabei sein. Die trockenen Phasen überwiegen aber und gerade jetzt so Richtung Nachmittag, Abend soll hier und da auch die Sonne ganz gut rauskommen. Das alles bei 13 bis maximal 19 Grad zwischen Berg und Tal. Jetzt gerade sind es 11 Grad an der Lennequelle auf dem Kahlen Asten in Winterberg zum Beispiel und 14 Grad bei euch in Meschede-Kalle. Morgen am Samstag sieht's dann überwiegend freundlich aus und trocken mit einem Mix aus Wolken und Sonne. Außerdem wird's noch mal einen Tacken wärmer als heute. Der Sonntag ist dann eher so ein kleiner Rückschritt wieder. Es kann da mal regnen, muss aber nicht. Radio Sauerland Verkehr, ihr habt uns Blitzer gemeldet. Und zwar die beiden Blitzeranhänger in Sundern-Seitfeld am Ortsausgang in Richtung Sundern und in Hallenberg am Freibad in Fahrtrichtung Winterberg-Zischen. Danke euch fürs Bescheid sagen. Außerdem noch die Staus laut ADAC, gibt gerade einen auf der B229 Richtung Soest, aber nur einen kleinen zwischen Sundern-Hafen und der Anschlussstelle Hüsten. 6 Minuten dauert's da länger und das war's auch aktuell. Falls ihr sonst noch irgendwas sehen solltet, meldet euch sehr gerne kostenlos über unsere Verkehrshotline 0800 101 68 39. Euch eine gute Fahrt.
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3: Hallo zusammen, das ist euer Freitagmittag. Für alle, die einen Brückentag genommen haben, willkommen im langen Wochenende und jetzt weiter schlafen. Und für alle, die auf der Arbeit sind, willkommen im Club. Komm, den Tag schaukeln wir jetzt auch noch zusammen, oder? Ich bin Laura Potting. Hi!

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0: So, Hände hoch, wer alles zum Rainbow Festival will. Die Leitungen hier laufen jedenfalls gerade heiß.
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0: 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Und ihr könnt auch dabei sein. Ich hab's ja eben gesagt. Ihr müsst mir sagen, was das hier für ein Song ist. Wir haben den ein bisschen verfremdet. So. Und ich habe auch einen ersten Anrufer oder eine erste Anruferin. Hallo, mit wem spreche ich?
3: Hallo, hier ist Christina.
0: Hallo, Christina. Christina, wo steckst du denn gerade? Bist du auf der Arbeit oder hast du Brückentag?
3: Ja.
0: Du bist auf der
3: Arbeit.
0: Guck mal, ich habe auch vergessen, mir freizunehmen. Aber das Schöne ist, man ist dann, also hier in der Redaktion ist sehr, sehr leer. Wie ist bei dir?
3: Ja, bei uns auch heute. Ja, ist sehr ruhig.
0: Ja, das ist doch angenehm. Dann kann dir keiner, weißt du, kann dir keiner auf den Nerv gehen. Ne?
3: Genau.
0: Man kann so in Ruhe.
3: Ist auch mal schön.
0: Ja. Und hast du was Schönes geplant am Wochenende?
3: Ja, also mein Freund und ich haben ein Haus gekauft und müssen da ein bisschen renovieren.
0: Okay. Ja, da ist immer was zu tun, ne?
3: Ganz genau.
0: Die Arbeit hört nie auf. Was müsst ihr denn da alles machen noch?
3: Gerade sind wir in der Küche dran, am Fliesenspiegel, Fußleisten müssen noch überall dran. Also momentan noch einiges.
0: Oh je. Und du rufst an, weil du eine kleine Auszeit haben willst wegen der Festival-Tickets.
3: Genau.
0: Bist du so eine Festivalmaus?
3: Och ja, schon.
0: Ja, sehr gut. Und wen würdest du dann auch deinen Freund mitnehmen?
3: Ja, auf jeden Fall. Der braucht auch die Auszeit.
0: Der braucht auch die Auszeit. Mal raus aus dem Haus und rein ins Festival.
3: Ganz genau.
0: Dann sag mal an, was denkst du, welchen Song suchen wir?
3: Das war von Kamerad Hug Yourself.
0: Ja, dann kann ich nur sagen, herzlichen Glückwunsch. Die Auszeit habt ihr euch verdient. Du kriegst die Tickets, Christina.
3: Wie cool, danke schön.
0: Sehr, sehr gerne.
3: Das ist cool.
0: Liebe Christina, ich wünsche dir richtig, oder euch beiden eher, richtig viel Spaß auf dem Festival. Lasst es krachen und ne, passt auch am Wochenende jetzt auf. Ne? Nicht, dass ihr euch noch verletzt beim Renovieren.
3: Nein,
0: und so.
3: Nein, wir passen auf. Super, vielen, vielen Dank.
0: Sehr, sehr gerne. Okay, bis dann. Tschüss.
3: Danke, ciao.
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1: Mit Malte Albrecht. Guten Tag. Mehr als 67 Stunden pro Woche verbringen wir im Schnitt im Internet. Das klingt nach viel, ist aber etwas weniger als noch im Vorjahr. Da waren es noch rund 5 Stunden mehr pro Woche. So steht es in der neuen Postbank-Digitalstudie. Die zeigt gleichzeitig, viele von uns gehen inzwischen bewusster mit ihrer Online-Zeit um. Danny Hoppe aus dem News-Team, besonders bei den 18- bis 39-Jährigen ist dieser Trend zu beobachten.
2: Ja, sie verbringen laut Studie inzwischen weniger Zeit online und jeder Dritte von ihnen sagt, dass er seine Zeit im Netz noch weiter reduzieren will. Denn viele räumen ein, dass sie sich dadurch oft ablenken lassen, zum Beispiel durch endloses Scrollen, aber auch durch Social Media, Streaming und durchs Chatten und Nachrichtenschreiben über Messenger. Viele der Befragten sagen, dass sie diese Zeit stattdessen in Zukunft lieber wieder mit Familie, Freunden oder Hobbys verbringen wollen. In der Altersgruppe ab 40 Jahren sieht es dagegen etwas anders aus. Hier sagen 82% der Befragten, dass sie zufrieden damit sind, wie viel Zeit sie im Netz verbringen.
1: Die Digitalstudie zeigt auch, am liebsten gehen wir mit dem Smartphone online.
2: Ja, und auch, dass wir inzwischen immer mehr Dinge des Alltags mit dem Smartphone erledigen. Also nicht nur chatten, sondern übers Handy auch einkaufen oder Bankgeschäfte durchführen. Jeder Zweite in Deutschland macht das inzwischen. Und da sehen die Studienmacher auch Vorteile drin, denn durch Banking-Apps spare man oft viel Zeit im Alltag, sagen sie. Zum Beispiel bei Überweisungen, weil man das inzwischen alles ganz leicht über die App erledigen könne. Und dadurch habe man dann eben auch wieder mehr Zeit für Familie, Freunde und Hobbys, heißt es.
1: Danke, Danny. Und jetzt weitere Nachrichten in der Zusammenfassung. Nach der kurzfristigen Vollsperrung der Bonner Nordbrücke auf der A565 fordert die regionale Wirtschaft einen schnelleren Ersatzbau. Es sei nicht akzeptabel, wenn so eine wichtige Schlagader erst nach 12 bis 15 Jahren wieder neu gebaut wird, warnt die Industrie- und Handelskammer. Am Nachmittag will sich Bundesverkehrsminister Schnieder vor Ort ein Bild von der Lage machen. Der Deutsche Städtetag hat die geplante Pflegereform der Bundesregierung scharf kritisiert. Die Kommunen würden dadurch zusätzlich mit rund 1 Milliarde Euro pro Jahr belastet, sagte Verbandspräsident Jung. Er fordert deshalb dringend mehr finanzielle Unterstützung durch den Bund. 2 Monate nach der eskalierten Feier einer Großfamilie in Leverkusen läuft seit dem frühen Morgen eine größere Razzia. Die Ermittler durchsuchen mehrere Objekte und gehen dabei gegen mutmaßliche Rädelsführer vor. Anfang April waren Beamte wegen Ruhestörung zu der Feier gerufen und dann von Gästen massiv angegriffen worden. 3 Polizisten wurden zum Teil schwer verletzt. In Australien haben die Behörden mehr als 100.000 exotische Kakerlaken beschlagnahmt. Diese Fauchschaben sind vergleichsweise groß und werden deshalb häufig als Futter gezüchtet, zum Beispiel für Reptilien. Aber in Australien sind sie verboten, weil sie nicht heimisch sind. Als Inselkontinent hat Australien die schärfsten Biosicherheitsgesetze der Welt. Es dürfen keine fremden Arten eingeschleppt werden, um das Ökosystem nicht aus dem Gleichgewicht zu bringen. Und das waren die Nachrichten mit Malte Albrecht.
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4: Ihr müsst euch heute auf Schauer und vereinzelt auch mal auf ein kurzes Gewitter einstellen. Gegen Abend beruhigt sich das Ganze aber wieder. 20 Grad maximal heute. Morgen weiter bewölkt, erst trocken, dann wieder Schauer möglich. Vereinzelt kann es auch gewittern, morgen bis 22 Grad. Und am Sonntag sieht es dann wieder netter aus. Vereinzelt sind zwar Schauer möglich, meist ist es aber trocken, bis 21 Grad.
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4: Und das sind die Staus ab 11 Minuten Zeitverlust. Die A2 Dortmund-Oberhausen zwischen Bottrop und dem Kreuz Oberhausen 4 Kilometer Stau. Ihr braucht hier 18 Minuten länger. Die A3 Köln-Arnheim zwischen dem Kreuz Oberhausen West und dem Kreuz Oberhausen 4 Kilometer Stau, 12 Minuten plus. Die A4 Köln-Aachen zwischen dem Dreieck Köln-Heumer und Köln-Eiffeltor 6 Kilometer Stau. Ihr müsst hier 11 Minuten mehr einplanen. Dann die A42 Dortmund-Kamp-Lindfort zwischen Gelsenkirchen Zentrum und dem Kreuz Essen Nord 4 Kilometer Stau, 22 Minuten plus. Und die A59 Bonn-Köln zwischen Spich und dem Flughafen Köln-Bonn 2 Kilometer Stau, 11 Minuten plus. Gute Fahrt.
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4: Italienisches Essen, das kennt ihr, ist geil. Pasta und Pizza und Antipasti und lecker. Wir kennen auch griechisches Essen, das ist auch geil. Oder japanisches Essen und. Aber was macht denn finnisches Essen mit euch? Falls da gerade eine große Leere in eurem Kopf ist, das ist kein Problem, so geht's vielen. Deswegen startet Finnland jetzt eine Marketingaktion. Es werden 16 Touris gesucht, die sich durch finnische Tasting-Menüs probieren sollen, inklusive einem kurzen Kurzurlaub dahin. Bewerben geht online. Übrigens, um euch einen kleinen Überblick über die finnische Küche zu geben, es gibt viel Fisch.

0: Tag zusammen an diesem besonderen Tag heute. Und nein, ich meine nicht den Brückentag. Ich meine auch nicht einfach Freitag oder den ersten Freitag im Juni. Heute ist Internationaler Tag der Umwelt. Ja, geht so ein bisschen unter, das Thema in letzter Zeit, ne? Deswegen wollte unser Hannes diesen Tag auch nochmal auf seine ganz persönliche Art beleuchten.
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0: Wir wollen alle die Umwelt schonen. Das ist klar. Ne? Gibt's kein Vertun. Die Erde müssen wir retten, weil streng genommen finden wir es ja hier ganz nett. Und immer bis zum Mars pendeln, das ist auch keine Option. Aber wo fängt Umweltschutz an und wo hört das normale Leben auf? Guck mal, langes Wochenende, ohne Grillen. Ja, das ist doch wie Bier ohne Schaum, Curry ohne Wurst, Heidi ohne Klum. Jetzt kann man natürlich sagen, was macht so ein kleiner Grill denn? Aber Freunde, ich komme aus dem Ruhrpott. Wenn du da bei schönem Wetter am Kleingartenverein vorbeigehst, ne, dann denkst du, die haben die Zechen wieder aufgemacht. Da stellt sich die Frage nicht, Kohle oder Gas. Da wird die Kohle erstmal auf dem Gasgrill an die Glut gebracht. Und ich bin ja absolut pro Umweltschutz. Trotzdem merke ich, wie mir bei jedem Cent mehr pro Liter an der Zapfsäule der Kamm schwillt. Aber gut, dass wir drüber reden. Ne? Schafft ja auch Bewusstsein. Und immer dran denken, was der gute alte Hauding und Philosoph Schopenhauer gesagt hat. Jeder dumme Junge kann einen Käfer zertreten. Aber alle Professoren der Welt können keinen herstellen. Geiler Spruch, hätte auch von mir kommen können.
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1: So richtig Sommer ist das immer noch nicht da draußen. Auch heute kann zwischendurch mal ein Schauer dabei sein bei uns im Sauerland. Die trockenen Phasen sollen aber überwiegen und jetzt so Richtung Nachmittag, Abend kommt auch hier und da die Sonne ganz gut raus. Das alles bei Temperaturen zwischen 13 und 19 Grad zwischen Berg und Tal. Jetzt gerade sind es 15 Grad bei euch in Medebach-Düdinghausen zum Beispiel und 16 Grad in der Oedinghauser Heide bei Arnsberg. Morgen ist es dann überwiegend freundlich und trocken mit Sonne. Mix aus Wolken und Sonne, außerdem noch mal einen Tacken wärmer als heute. Der Sonntag ist dann eher wieder so ein kleiner Schritt zurück. Es kann da mal regnen, muss aber nicht. Und die Temperaturen sind wieder bei so um die 20 Grad in den Tälern maximal. 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Da gibt es gerade eine Sperrung in Schmallenberg. Und zwar ist nach einem Unfall die Einmündung B511 L776 in Bad Fredeburg gesperrt. Bitte umfahrt den Bereich. Die Polizei kann auch noch nicht genau sagen, wie lange das da dauert. Wir halten euch auf dem Laufenden. Auch bei den Blitzern, da habt ihr uns gerade zwei Blitzeranhänger gemeldet. In Hallenberg am Freibad in Fahrtrichtung Winterberg-Zwischen und in Sundern-Seidfeld am Ortsausgang in Richtung Sundern. Danke fürs Bescheid sagen. Gucken wir noch kurz auf die Staus laut ADAC. Geht relativ schnell, gibt nur eine kleine Meldung von der B229 Richtung Soest. Zwischen Sundern-Hachen und der Anschlussstelle Hüsten knubbelt sich so ein bisschen. Dauert circa 5 Minuten länger. Und wenn euch sonst noch irgendwas auffallen sollte, meldet euch sehr gerne über unsere kostenlose Verkehrshotline 0800 101 68 39. Euch eine gute Fahrt.
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2: Laura Potting hier, hallo zusammen. Obacht, jetzt wird's ein bisschen eklig, ja? In Neuseelands Hauptstadt Wellington hat es ein heftiges Unwetter gegeben. Und dadurch wurden die Abwasserleitungen blockiert und ja, dann gab's halt so einen Rückstau. Und die ganze Mocke ist hochgekommen und dann, ihr ahnt es schon, was jetzt kommt, dann wurde einfach alles mit Fäkalien geflutet. Also mehrere Häuser wurden mit Fäkalien und Hygieneartikeln geflutet. Boah, ist das schlimm. Stell mal vor, du wachst so auf nach so einer Unwetternacht, kommst raus aus deinem Haus und denkst dir nur so...
3: Das ist ja ein Riesenhaufen Scheiße.

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0: Hallo zusammen, lass mal über den Tod sprechen. Wow, was für ein Downer um diese Uhrzeit. Über den Tod sprechen wir ja irgendwie nicht gerne, ne? Und wenn, dann erst irgendwie, wenn wir müssen. In Düsseldorf ist das nicht so. Da machen das dieser Tage viele, und zwar aus beruflichen Gründen. Da trifft sich nämlich gerade die Bestattungsbranche auf der BEFA Forum. Das ist eine große Fachmesse für Bestattung, Friedhof und Trauerkultur. Und da geht's längst, ja, längst nicht mehr nur um klassische Särge oder Grabsteine. Kollege Leo Arrighi ist da, hallo.
1: Hallo.
0: Da geht's richtig ab.
1: Ja, vor allem in Sachen Digitalisierung. Es gibt zum Beispiel einen digitalen Sarg mit Tracker.
0: What? Was willst du denn da tracken? Also ich meine, unter der Erde, hä?
1: Ja, geht eher um das davor. Angehörige können dann per App verfolgen, welche Stationen der Verstorbene gerade durchläuft.
0: Ah,
1: also Abholung, Kühlung, Versorgung bis zum Krematorium hin.
0: Crazy, ja.
1: Nach der Beisetzung wird dann der letzte Standort übermittelt. Vor allem bei so anonymen Bestattungen im See oder Wald ist das für Angehörige natürlich eine schöne Möglichkeit, so einen letzten Ort zum Trauern zu haben.
0: Okay, das leuchtet mir ein. Ja, was gibt's noch so Kurioses?
1: Ja, es gibt auch neue Arten von Urnen zum Beispiel. Etwa welche, die aussehen wie Handtaschen.
0: Krass.
1: Also nicht dieses klassische Gefäß, sondern die sehen eher so aus, wie was, das du abends zum Ausgehen nehmen würdest.
0: Mhm.
1: Quasi wie so ein Designerobjekt fürs Regal. Wobei man die Urne in Deutschland natürlich nicht einfach zu Hause behalten darf. Und dann gibt's Biosärge, etwa aus Pilzmaterial, die
0: Krass.
1: Sich besonders schnell zersetzen sollen. Generell sind biologisch abbaubare Särge, aber auch Urnen, vor allem bei Wald-, Baum- oder Seebestattungen wichtig, weil sie sich im Boden oder Wasser auflösen sollen.
0: So, und dann kommen wir jetzt noch zu den Autos.
1: Ja.
0: Wir kennen alle diese länglichen Leichenwagen, aber das ist jetzt total out. Der neue heiße Scheiß ist
1: ein Porsche-Leichenwagen mit
0: wow.
1: 598 PS und bis zu 280 km/h schnell. Das ist dann die sehr spezielle Variante von noch einmal stilvoll abfahren.
0: Mhm.
1: Ja, viele moderne Fahrzeuge haben innen dann irgendwie auch so ausfahrbare Sargplattformen, Schienensysteme, LED-Beleuchtung, edle Holz- oder Lederverkleidung und viel Glas, damit der Sarg oder die Urne noch mal pompöser präsentiert werden kann. Und es gibt ganz natürlich auch elektrische Modelle.
0: In Düsseldorf läuft gerade eine große Bestattungsmesse und da gibt es auch echt einige kuriose Sachen. Danke dir, Leo.
1: Gerne.
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1: Mit Malte Albrecht, schönen guten Tag. Deutschland steht vor großen Reformen. Beim Blick auf die aktuelle Stimmung im Land zeigt sich aber, dass viele Bundesbürger Zweifel haben, ob die Regierung diese Reformen umsetzen kann. Thorsten Adolfs aus den Nachrichten. Es gibt wenig Vertrauen in die Arbeit von Union und SPD.
2: Ja, laut dem aktuellen ZDF-Politbarometer ist das Vertrauen ziemlich im Keller. Knapp 75% der Befragten glauben nicht, dass die Regierung die Probleme bei unseren Sozialversicherungen in den Griff bekommt.

0: Die meisten Menschen trauen Union und SPD nicht zu, dass sie zum Beispiel die Renten, die Krankenversicherung oder die Pflegeversicherung zukunftsfest machen können.
1: Wie sieht es denn generell aus, wenn wir auf die Parteienlandschaft schauen? Wer liegt in der Gunst der Wähler gerade vorn?
0: Wenn jetzt am Sonntag Bundestagswahl wäre, dann stünde die AfD mit 27% aktuell auf dem ersten Platz, gefolgt von der Union mit 25%. Und dahinter klafft dann eine große Lücke. Die Grünen landen bei 14%, die SPD dümpelt weiter bei ihrem Rekordtief von 12% herum und die Linke kommt auf 11%. Die FDP spielt mit 3% bei den Wählern zurzeit kaum eine Rolle. Und Kanzler Merz bekommt in der Umfrage von den meisten Menschen eher schlechte Noten für seine Arbeit. Trotzdem geht eine Mehrheit der Bundesbürger davon aus, dass die Koalition trotz der vielen Probleme bis zur nächsten Wahl in 3 Jahren durchhalten wird.
1: Thorsten Adolfs, Dankeschön. Und das sind jetzt weitere Nachrichten, kurz und kompakt. Zum Start in den Sommer steckt das deutsche Gastgewerbe weiter in der Krise. Laut einer Umfrage der Deutschen Industrie- und Handelskammer bewerten knapp 2/3 der Betriebe ihre Finanzlage als problematisch. Jedes 10. Unternehmen berichtet sogar von drohender Insolvenz. Als Hauptgründe nennen die Betriebe die hohen Kosten für Energie und Personal. Bei einem Drohnenangriff auf 2 Frachtschiffe im Asowschen Meer sind 5 Menschen getötet worden. Es soll sich um Staatsbürger aus Aserbaidschan handeln. Russland machte die Ukraine für den Vorfall verantwortlich. Ein ukrainischer Kommandeur sagte, die Schiffe hätten sich unerlaubt in 2 Häfen im russisch besetzten Gebiet aufgehalten. Der Deutsche Eishockeybund zieht die Reißleine. Ein Jahr vor der WM im eigenen Land hat sich der Verband von Bundestrainer Harold Kreis getrennt. Der DEB reagierte damit auf die anhaltende Formkrise mit 3 verkorksten Turnieren in Folge. Künstliche Intelligenz gehört für viele längst zum Alltag, auch in der Berufswelt. 54,5% der Unternehmen in Deutschland setzen bei ihren Geschäftsprozessen inzwischen auf KI. Das zeigt eine Umfrage des Münchner IFO-Instituts. Letztes Jahr waren es noch knapp 41%. Damit sei künstliche Intelligenz in der deutschen Wirtschaft endgültig in der Breite angekommen, sagt IFO-Experte Wohlrabe. Besonders stark verbreitet ist KI in der Industrie und im Dienstleistungssektor. Die Unternehmen nutzen künstliche Intelligenz bisher vor allem in der Verwaltung und Planung, bei der Datenanalyse und beim Programmieren. Aber auch zur Informationsrecherche und in der Kundenkommunikation kommt KI zum Einsatz. Und das waren die Nachrichten mit Malte Albrecht.
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3: Heute Nachmittag kann es immer wieder Schauer geben. Vereinzelt sind auch Gewitter dabei. Zwischen den dichten Wolken kann aber tatsächlich auch mal die Sonne rausgucken, wenn ihr Glück habt. Die Höchstwerte liegen bei 17 bis 20 Grad. Morgen gibt es dann einen Mix aus Wolken, bisschen Sonne und auch Regenschauer bei Werten von 18 bis 22 Grad. Das ist relativ durchwachsen heute. Es zieht immer mal wieder ein Schauer durch. Örtlich kann es auch mal gewittern. Dazwischen zeigt sich hin und wieder aber auch die Sonne. Die Höchstwerte, die liegen bei so 17 bis 20 Grad. Morgen kriegen wir dann Wolken, Sonne und auch ein bisschen Regen bei 18 bis 22 Grad.
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3: Und hier steht die gerade am längsten A2 Dortmund Richtung Oberhausen. Zwischen Bottrop und Kreuz Oberhausen 4 Kilometer stockender Verkehr, 21 Minuten plus. A3 Köln Richtung Arnheim zwischen Kreuz Oberhausen West und Kreuz Oberhausen, 4 Kilometer Stau, 13 Minuten plus. A3, Arnheim Richtung Oberhausen, zwischen Dienstlaken Süd und Oberhausen-Holten, 4 Kilometer und 11 Minuten on top. Und A4 Köln Richtung Aachen, zwischen Dreiköln-Heumer und Köln-Eiffeltor, 4 Kilometer und 11 Minuten. Gute Fahrt!
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3: Hallo, guten Tag zusammen. Grüße gehen raus an alle, die sich heute den Brückentag nicht freigenommen haben. An alle anderen natürlich auch. Ihr habt es alles richtig gemacht. Aber ich finde, irgendwie fühlt sich das heute falsch an zu arbeiten, oder? Wenn man so unterwegs ist, irgendwie ist es sehr viel ruhiger draußen. Und ja, also haltet durch, wenn ihr auch heute ganz normal ran müsst. Johanna Tänzer ist hier.

0: Teddy Swims, der Mr. Know-It-All. Ja, der weiß das natürlich schon, ist ja klar. Für alle anderen, die sich vielleicht auch nochmal fragen, ey, wann geht's denn jetzt eigentlich nochmal genau los mit der WM? 11. Juni. 11. Juni, nächste Woche. Und bei dieser WM geht es nicht nur um Spieler, Trainer und Taktik, sondern es geht auch um Menschen, die sich monatelang abgeschuftet haben, in Footballstadien echten Fußballrasen auszulegen. Mein Kollege Leo Arrighi hat ein bisschen Behind-the-Scenes-Wissen gesammelt. Heute geht's um Greenkeeper.
1: Denn viele der großen US-Arenen sind eigentlich auf Kunstrasen ausgelegt. Für die FIFA reicht das natürlich nicht. Bei der WM muss auf Naturrasen gespielt werden. Also werden aus manchen ursprünglicher Footballstadien halbe Gewächshäuser. Ja, das ist kein Scherz. Der Rasen, der jetzt zum Beispiel in Atlanta, Dallas oder Houston liegt, kommt von ein und derselben Firma. Die haben den Rasen vorher ein Jahr lang auf ihrer Farm gezüchtet, gehegt und gepflegt und dann in so riesigen abgespaceden Kühltrucks in die Stadien gebracht. In Houston zum Beispiel, da liegen jetzt also rund 7.500 Quadratmeter echter Rasen im Stadion. Und dieser Rasen, der wird behütet von Wachstumslampen, Bewässerung, Belüftung und natürlich ganz vielen beflissenen Aufpassern. Und ich persönlich finde, das Absurde an der Sache ist, wenn alles gut läuft, merkt am Ende niemand was davon. Der Ball rollt, die Spieler grätschen, alle reden über Tore und irgendwo steht ein einsamer Greenkeeper am Rand und denkt, gern geschehen, ihr Rasenbanausen.
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1: Das hält sich eigentlich ganz wacker heute Nachmittag. Es kann zwar immer noch ein Schauer dabei sein, die Gefahr sinkt aber immer mehr jetzt Richtung Abend. Die Sonne kommt auch hier und da mal raus. Ansonsten gibt's Wolken bei 13 bis maximal 19 Grad zwischen Berg und Tal. Gerade sind es 14 Grad am Rinnberg in Schmallenberg zum Beispiel und 16 Grad bei euch in Bestwig-Nutla. Morgen ist es dann überwiegend freundlich und trocken mit so einem Mix aus Wolken und Sonne. Außerdem noch einen Tacken wärmer als heute. Der Sonntag wird dann eher wieder kühler. Es kann da auch mal regnen, muss aber nicht. Radio Sauerland Verkehr. Die Sperrung in Schmallenberg-Bad Fredeburg ist aufgehoben. Die guten Nachrichten erstmal vorweg. Ansonsten habt ihr uns noch Blitzer gemeldet. Und zwar in Winterberg am Ortsausgang Richtung Zischen. Da wird in beiden Richtungen geblitzt. Und ein Blitzeranhänger steht in Hallenberg am Freibad in Fahrtrichtung Winterberg-Zischen auch. Danke euch fürs Bescheid sagen. Ansonsten sieht's entspannt aus. Laut ADAC keine Staus aktuell. Falls ihr aber noch was sehen solltet, meldet euch sehr gerne. Kostenlos unter der 0800 101 68 39. Euch eine gute Fahrt.
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2: Hallo, Tag zusammen. Johanna Tänzer hier. Hoffe, ihr habt einen guten Brückentag beziehungsweise auch einfach nur einen ganz normalen Freitag. Am Wochenende wird das Wetter ja so ein bisschen lala, ne? Nicht ganz so geil. Also vielleicht braucht ihr ja noch neues Serienmaterial. Es gibt eine neue Thriller-Serie, Cup der Angst, auf Apple TV. Was sie kann, verraten wir euch gleich. Jetzt erstmal Melissa Etheridge, Like the Way I Do. Happy Friday.

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0: Robert De Niro hat schon vor 35 Jahren als gefährlicher Ex-Häftling im Thriller Kap der Angst sehr gut funktioniert.
1: Ich kann Ihnen nur eins raten, Sie sollten mich nicht so dämlich anquatschen. Ich könnte mich aufregen und dann geraten die Dinge außer Kontrolle.
0: Ja, und schon das war ein Remake eines Filmklassikers aus den 60er Jahren. Jetzt ist der Stoff zum dritten Mal verfilmt worden. Diesmal allerdings als Serie, läuft bei Apple TV Plus. Jörg Albrecht mit dem Seriencheck zu Kap der Angst.
2: Was für eine Filmmusik. Besser kann man Bedrohung und Spannung nicht in Noten verwandeln. Und deshalb hat es der geniale Soundtrack von Bernard Herrmann, der schon im Originalfilm von 1962 zu hören ist und im 91er Remake auch in die Serie Kap der Angst geschafft.
3: Max Cady wurde aus dem Gefängnis entlassen.
2: Mit der Nachricht, dass Max Cady, ein wegen Mordes verurteilter Mann, auf freiem Fuß ist, beginnt die an den Nerven zerrende Story. 17 Jahre hat Cady unschuldig hinter Gittern gesessen. Das haben neue Beweise ergeben.
3: Was hat das mit uns zu tun?
2: Fragt Natalie ihre Mutter Anna, da angesichts der Nachricht von Cadys Freilassung das Essen aus dem Gesicht fällt. Und Sohn Zack weiß auch warum.
4: Du warst seine Anwältin, oder?
2: Anna Boden ist Cadys Pflichtverteidigerin gewesen. Und Tom, der Mann, mit dem sie verheiratet ist, war damals im Prozess der Staatsanwalt. Und beide haben, was Cady betrifft, Leichen im Keller.
3: Ist es denkbar, dass Max weiß, was wir getan haben?
2: Warum sonst sollte Cady bei den Bodens auftauchen?
5: Ich hatte auch mal ein gutes Leben. Hast du Angst vor mir?
3: Nein, warum sollte ich?
2: Naja, vielleicht weil schon zu Beginn der ersten Folge eine vierköpfige Stinktierfamilie tot im Pool der Bodens treibt. Max, Cady sind auf Rache. Rache für 17 Jahre Knast. Javier Bardem als Cady ist eine Naturgewalt. Aber auch die Bodens sind mit Amy Adams, Patrick Wilson, Lily Collias und Joe Enders perfekt besetzt. Gute Geschichten kennen eben kein Verfallsdatum. Und die von Kap der Angst ist eine sehr gute.
3: Ist das Blut?
6: Irgendwas stimmt nicht. Du meine Güte.
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1: Mit Maite Heilbricht, guten Tag. Eigentlich sollten Unternehmen in Deutschland ab übermorgen verpflichtet sein, für mehr Transparenz bei den Gehältern zu sorgen. Ziel ist es, Unterschiede beim Einkommen von Frauen und Männern besser sichtbar zu machen und zu verringern. Das ist die Vorgabe der EU. Aber in Deutschland wird die Regelung erst später kommen, vermutlich erst Anfang nächsten Jahres. Das hat die Bundesregierung bestätigt. Dani Hoppe aus dem News-Team, Bundesfrauenministerin Prien will mit der EU nachverhandeln.
2: Ja, das hat sie im Podcast des Magazins Politico angekündigt, denn vor allem in der Union gibt es Widerstand gegen die EU-Vorgaben. Sie befürchtet dadurch noch mehr Bürokratie und einen Eingriff in die Tarifautonomie. Außerdem bezweifelt sie, dass die Lohnlücke zwischen Männern und Frauen, also der Gender Pay Gap, durch die Vorgabe wirklich geschlossen wird. Prien würde die Vorgabe aus Brüssel deshalb am liebsten abschaffen. Das werde aber nicht klappen, räumt sie ein. Ziel sei deshalb jetzt eine bürokratiearme Umsetzung. Die Antidiskriminierungsbeauftragte Attermann sieht diese Haltung kritisch. Sie befürchtet, dass auf Deutschland dadurch Geldstrafen der EU zukommen könnten.
1: Passend dazu gibt es eine neue Studie des US-Unternehmens Deel und die zeigt, viele Beschäftigte finden die EU-Vorgaben eigentlich ganz gut.
2: Ja, auf jeden Fall. Mehr als die Hälfte der Befragten würde demnach direkt am ersten Tag des Inkrafttretens des Gesetzes beim Arbeitgeber mal nachfragen, wie es bei den Gehältern so aussieht. Viele sehen darin die Chance, ihr eigenes Gehalt besser einzuordnen. Und 61% der Befragten sagen auch, dass sie sich einen Jobwechsel vorstellen könnten, sollten sie die eigene Bezahlung als unfair empfinden. Gleichzeitig sehen nicht nur die Unternehmen, sondern auch ein Großteil der Beschäftigten Konfliktpotenzial durch die neuen Vorgaben, weil sich der ein oder andere dann natürlich fragen wird, warum der Kollege mehr verdient als man selbst. Hier seien dann die Unternehmen gefordert, das gut und nachvollziehbar zu erklären, heißt es in der Studie.
1: Danke, Danny. Und jetzt weitere Meldungen im Überblick. Die Bundesregierung unterstützt das neue Verhandlungsangebot der Ukraine an Russland. Man teile zudem die Ansicht des ukrainischen Präsidenten Selenskyj, dass an den Gesprächen auch Europa und die USA beteiligt werden sollen, sagte ein Regierungssprecher in Berlin. Trotz der Spannungen um die Straße von Hormus müssen sich Verbraucher in Deutschland derzeit keine Sorgen um Treibstoffmangel machen. Ein Sprecher des Bundeswirtschaftsministeriums sagte, in Europa gäbe es aktuell keine Engpässe bei Kerosin, Rohöl oder Mineralölprodukten. Die Raffinerien produzierten weiter. Aus dem Krefelder Zoo ist eine afrikanische Wildkatze entlaufen. Nach Angaben der Stadt wird der Serval seit gestern Abend von Zoo, Polizei und Ordnungsdienst gesucht. Laut Zoo besteht keine Gefahr. Das Tier sei von Natur aus scheu, heißt es. Wer die Wildkatze sieht, soll aber trotzdem Abstand halten und die Behörden informieren. Spontaner Jubel bei Dutzenden Fußballfans. Sie hatten Tickets für die WM gebucht, die am Ende gar nichts kosten sollten. Verständlicherweise war die Freude riesig, aber zu früh gefreut. Das Ganze war ein Versehen. Die FIFA hat bestätigt, dass es einen Fehler auf ihrer Webseite während des Bezahlvorgangs gab. Die rund 60 Käufer wurden inzwischen angeschrieben. Ihre Tickets bleiben reserviert. Sie müssen jetzt aber den regulären Preis nachzahlen. Und das waren die Nachrichten mit Maite Albrecht.
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3: Das ist eigentlich ganz in Ordnung jetzt so im Nachmittagsbereich. Es kann zwischendurch noch mal nass werden, aber die trockenen Phasen überwiegen jetzt zum Abend hin. Und die Sonne kommt auch hier und da mal kurz raus und sagt zumindest Hallo. Bei maximal 13 bis 19 Grad zwischen Berg und Tal. Jetzt gerade sind es 16 Grad zum Beispiel bei euch in Marsberg-Meerhof und 15 Grad am Planetenweg in Sondern-Meinkenbracht. Morgen am Samstag ist es dann überwiegend freundlich und trocken. Da gibt es den ganzen Tag so einen Mix aus Wolken und Sonne. Außerdem wird es noch mal einen Tacken wärmer als heute. Der Sonntag ist dann eher wieder wie heute. Also es kann da auch mal regnen, muss aber nicht sein. Radio Sauerland Verkehr um 3:03. Ihr habt uns Blitzer gemeldet. Und zwar in Winterberg am Ortsausgang Richtung Zwischen. Da wird in beiden Richtungen geblitzt. Und in Hallenberg steht ein Blitzeranhänger am Freibad in Fahrtrichtung Winterberg-Zwischen auch. Danke euch fürs Bescheid sagen. Gucken wir noch kurz auf die Staus. Laut ADAC gibt einen auf der A44 Dortmund Richtung Kassel. Zwischen Soest und Erwitte-Anröchte 2 Kilometer. 12 Minuten kommen da oben drauf. Und dann nochmal die A44, diesmal Kassel Richtung Dortmund, zwischen dem Kreuz Werl und dem Kreuz Dortmund-Unna. 3 Kilometer stockender Verkehr und 5 Minütchen plus. Und wenn euch sonst noch irgendwas begegnen sollte, meldet euch sehr gerne kostenlos über unsere Verkehrshotline 0800 101 68 39. Euch eine gute Fahrt.
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3: Ich kenne da jemanden bei uns im Sauerland. Mindestens eine Person, die gerade bestimmt so ein bisschen auf heißen Kohlen sitzt, und das ist der 15-jährige Mika.
4: Die Nervosität steigt so langsam, aber ich muss sagen, ich fühle mich eigentlich ganz gut vorbereitet. deswegen geht die Nervosität noch. Ich denke, kurz vor der Premiere wird es noch mal ein bisschen mehr werden.
3: Also Mika spielt nämlich den Pinocchio im Familienstück an der Freilichtbühne in Arnsberg-Herdringen und die Premiere ist tatsächlich schon morgen. Seit Januar haben Mika und seine Kollegen dafür geprobt und mehr dazu hören wir gleich auch nochmal hier bei Radio Sauerland gegen 3:10. Ich bin Charin Leitheiser, macht euch einen schicken Freitagnachmittag mit uns.

0: Morehead mit One Night in Bangkok. 3:10 haben wir es. Ihr hört Radio Sauerland. Seit Anfang der Woche haben wir es offiziell Sommer bei uns, also meteorologisch. Und Sommer bedeutet ja, dass wir quasi alles draußen machen können. Konzerte feiern, schwimmen gehen, schön im Freibad oder auch Theater gucken an den Freilichtbühnen bei uns im Sauerland. Jetzt am Wochenende geht es in Arnsberg-Herdringen zum Beispiel los mit dem Familienstück Rabatz im Zauberwald. Dabei tun sich ganz, ganz viele bekannte Märchenfiguren zusammen zu einer Märchenpolizei, um ihren Wald vor einem bösen Zauberer zu retten. Bärbel Kanziora führt Regie.
1: Ja, und die sind sich erstmal gar nicht so einig, wie sie den bösen Zauberer besiegen sollen. Und erst im Laufe des Stücks verstehen sie, dass sie an einem Strang ziehen müssen und als Team und nicht als Einzelkämpfer stark sind.
0: Mit dabei sind zum Beispiel Figuren wie der gestiefelte Kater, Dornröschen und Pinocchio hilft auch mit, den Zauberwald zu retten. Gespielt wird der von Mika Strothmeier. Er ist 15 und hat total Bock auf seine Rolle. Insbesondere auf diese eine Szene.
2: Die ist beim Zauberer. Die Szene ist einfach total humorvoll, weil Pinocchio da, sag ich mal, ein wenig auf dumm tut und ja, so ein bisschen den Zauberer lächerlich macht. Obwohl er ja eigentlich überlegen ist und Pinocchio auch ein bisschen Angst vor ihm hat.
0: Wie das genau aussieht, wissen wir dann ab morgen um 15 Uhr. Da ist die Premiere von Rabatz im Zauberwald in Herdringen. Das Erwachsenenstück Robin Hood startet erst Ende Juni. Aber morgen gibt's trotzdem noch eine weitere Premiere an der Freilichtbühne in Hallenberg für das Musical Das Wunder von Bern. Mehr dazu gibt's heute Nachmittag noch hier bei mir und in unserem Studioblog auf radiosauerland.de. Und das hier ist Musik von Cyril für euch, Stumbling In. Moin zusammen. 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

The Chainsmokers und Coldplay hier bei Radio Sauerland. 17 Minuten nach drei haben wir es mittlerweile. Und was soll ich sagen? Damit haben selbst Ultra-Fans nicht gerechnet, glaube ich. Die Toten Hosen haben ihr offiziell letztes Album rausgehauen. Trink aus, wir müssen gehen, zusammen mit dem Bonusalbum Alles muss raus. Und direkt zum Auftakt gibt's da eine kleine Überraschung. Den allerersten Song, Hier sind die Hosen, singt nämlich nicht Campino, sondern Farin Urlaub von den Ärzten. Genau, die Ärzte, die in der Punkrock-Szene ganz lange als Gegenpol zu den Toten Hosen bekannt waren. Vielleicht sogar als so eine Art Erzfeind. Aber offenbar sind sie entweder drüber hinweggekommen in all den Jahren oder sie haben ein für alle Mal ein riesen Missverständnis aufgeklärt. So oder so ist es ein schönes Zeichen. Auch wenn ich ja noch nicht so ganz glauben kann, dass jetzt wirklich Schluss sein soll bei den Toten Hosen. Wir werden sehen. Und jetzt hören wir die Jungs auch erstmal hier bei Radio Sauerland mit ihrem aktuellen Hit Die Show muss weitergehen.

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0: Christina Aguilera mit Genie in a Bottle hier bei Radio Sauerland. Wir haben es jetzt 3:30 am Freitagnachmittag und das heißt, hier geht's weiter mit den Top-Meldungen aus dem Sauerland. Und die hat Anke Geppert für euch. Schönen guten Tag.
1: Guten Tag. Mountainbiken im Wald. Die Bikeparks und Trailparks bei uns im Sauerland melden sich vor dem Hintergrund des Entwurfs eines neuen NRW-Landesforstgesetzes zu Wort. Der Gesetzentwurf will Mountainbiken im Wald stark einschränken. Nachfrage verschwindet nicht durch Verbote, sind sich die Betreiber der Parks sicher. Die Parks tragen mit organisiertem Befahren und gezielter Lenkung zum aktiven Naturschutz bei. Mit 4 Bikeparks und 4 Trailparks gibt es bei uns eine so hohe Angebotsdichte wie sonst nirgends in Europa. In Neheim laufen die letzten Vorbereitungen für den Dies Internationales. Bei dem Fest der Kulturen verwandelt sich der Marktplatz morgen in eine bunte Meile, auf der Arnsberger mit ausländischen Wurzeln ihre Kultur zeigen. Die Organisatoren laden dazu ein, Vielfalt gemeinsam zu erleben. Ein Höhepunkt ist das internationale Friedensgebet mit Tempeltanz und dem Chor der italienischen Gemeinde um 12 Uhr mittags. Der Dies wird zum 48. Mal gefeiert. Und das waren die Top-Meldungen aus dem Sauerland mit Anke Gebhardt. Alle Nachrichten findet ihr bei uns im Netz auf radiosauerland.de und in unserer App. Und das Wetter hat jetzt Charin Leitheiser.
0: Momentan kann irgendwie alles passieren. Es muss aber nichts passieren. Also heute auch wieder so ein sehr wechselhaftes Ding. Gerade viele Wolken, das bleibt auch den Rest des Tages so. Kann aber sein, dass die Sonne zwischendurch auch mal noch ein bisschen Bock hat. Bei 13 bis maximal 19 Grad zwischen Berg und Tal. Jetzt gerade 14 Grad an der Hebammenhütte in Brilon zum Beispiel. Und 18 Grad bei euch in Dieheim. Morgen ist es dann tatsächlich überwiegend freundlich. Trocken mit so einem Mix aus Wolken und Sonne. Außerdem soll es noch mal einen kleinen Tacken wärmer werden als heute. Der Sonntag ist dann eher wieder wie heute, also da kann es auch mal regnen, muss aber nicht. Radio Sauerland Verkehr, ihr habt uns Blitzer gemeldet. Und zwar ein Blitzeranhänger in Hallenberg am Freibad in Fahrtrichtung Winterberg-Zwischen und in Winterberg am Ortsausgang in Richtung Zwischen wird auch noch geblitzt, normal in beiden Richtungen. Danke euch fürs Bescheid sagen. Außerdem noch eine kleine Meldung vom ADAC von der B251 Richtung Brilon. Zwischen Willingen und Brilon West gerade ein bisschen dichter Verkehr. 5 Minuten dauert es da länger. Und wenn ihr sonst noch irgendwas seht, gerne Bescheid sagen, zum Beispiel per WhatsApp hier ins Studio. Die Nummer gibt's auf radiosauerland.de. Euch eine gute Fahrt.
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0: Mit Charin Leitheiser. Hallo ihr Lieben, ich wünsche euch einen schicken Freitagnachmittag. Vielleicht habt ihr ja sogar Brückentag. Ist auf jeden Fall die letzte Gelegenheit für eine sehr, sehr lange Zeit. Der nächste Feiertag unter der Woche kommt einfach an Weihnachten erst. Davor fällt alles aufs Wochenende. Aber wir machen es uns trotzdem schön. Jetzt mit gute Laune Musik von Mark Amber hier bei Radio Sauerland. Das ist Belong Together.

Die 80er hier bei Radio Sauerland. 20 vor 4 haben wir es. Und es gibt so Kombis, die funktionieren einfach. Und dann gibt's Kombis, die sind pure Gänsehaut. Würden wir euch gerne beweisen am 18. Juli mit

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Ich wünsche euch viel Glück und hier gibt's jetzt ein bisschen aktuelle Musik von Mark Forster für euch. Das ist er mit Ein Lied. Einen schönen Nachmittag wünsche ich euch.

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0: Die Toten Hosen mit Musik von ihrem aktuellen Album. Nur nach vorn heißt der Song um 15.47 Uhr, habt ihr gehört hier bei Radio Sauerland. Der Sommer kocht gerade so ein bisschen auf Sparflamme. Heute auch wieder nur so um die 20 Grad in den Tälern. Die Sonne macht so ein bisschen auf Schüchtern. Aber gibt trotzdem viele gute Gründe, sich zu freuen. Über ein langes Wochenende zum Beispiel, das haben sich bestimmt einige gegönnt. Und wir freuen uns auch mit allen Schnapszahl-Hochzeitspaaren morgen. Daten wie der 6.6.26 sind nach wie vor sehr beliebt.
1: Tatsächlich werden wir wohl den 24.04. nehmen, nächsten Jahres. Ich glaube, dass da wirklich viele Leute heiraten an solchen Daten, weil es für die Männer einfacher ist, sich zu merken.
2: Meine Schwester hat vor 20 Jahren geheiratet, die hat Porzellanhochzeit da. Also das wird sich wohl durchführen, scheint wohl wahr zu sein.
0: So oder so, ich wünsche euch ein zauberhaftes Wochenende. Hier ist Radio Sauerland und das ist Mary J. Blige, Family Affair. Meine Lieben.

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2: Mit Malte Albrecht, guten Tag. Zurzeit gibt es fast jeden Tag Kritik an der Gesundheitsreform der Bundesregierung und so auch heute wieder. Diesmal kommt sie aus der Pharmabranche. Sie sieht sich ohnehin schon unter hohem Druck und warnt jetzt auch noch vor Lieferengpässen bei Medikamenten. Danny Hopper aus dem News-Team, als Grund dafür nennt der Verband Pharma Deutschland auch die Kriege im Iran und in der Ukraine.
3: Ja, dadurch seien die Kosten nochmal angestiegen durch die erschwerte Lieferung von Rohstoffen und Verpackungsmaterialien, auch durch massiv gestiegene Öl- und Gaspreise. Viele Unternehmen seien besorgt, dass es bei bestimmten Wirkstoffen sogar zu Lieferausfällen kommen könne, warnt der Verband. Auf dem europäischen Markt fehlten momentan zum Beispiel bis zu 40% Helium. Es wird unter anderem dafür genutzt, medizinische Großgeräte zu kühlen, wie etwa MRT-Scanner. Viele Unternehmen seien deshalb gerade dabei, Vorkehrungen zu treffen, um notwendige Medikamente in Deutschland zu produzieren und anbieten zu können, aber das kostet eben auch.
2: Gleichzeitig wollen wegen des Sparpakets auch mehrere Pharmakonzerne ihre Investitionen in Deutschland kürzen.
3: Ja, zum Beispiel der US-Pharmakonzern Eli Lilly, der wollte eigentlich 2,5 Milliarden Euro in einen neuen Standort in Rheinland-Pfalz investieren. Jetzt will er nur noch die Hälfte des Geldes dort reinstecken. Und auch der Pharmakonzern Boehringer Ingelheim will seine geplante 900 Millionen Euro Investition stoppen. Als Gründe nennt er die schwierigen Bedingungen in Deutschland und eben auch die Sparvorgaben der Bundesregierung. Aus dem Gesundheitsministerium hieß es heute, das sei bedauerlich, der deutsche Markt bleibe aber attraktiv für die Pharmabranche. Das sehen einige Konzerne anscheinend nicht mehr so.
2: Danke, Danny. Und jetzt weitere Nachrichten im Überblick. Im Hafen der rumänischen Stadt Constanța am Schwarzen Meer ist eine ukrainische Seedrohne explodiert. Verletzt wurde laut dem rumänischen Verteidigungsministerium niemand. Von der ukrainischen Marine heißt es, die Drohne sei durch elektronische Kampfsysteme der russischen Armee gestört worden und habe deshalb die Kontrolle verloren. Nach der Panne bei einem Lufthansa Dreamliner am Frankfurter Flughafen wird weiter nach der Ursache gesucht. Die Boeing 787 soll in eine Technikhalle gebracht und dort untersucht werden. Auf einer Parkposition war gestern das vordere Fahrwerk plötzlich eingeklappt. Dabei wurden 5 Mitarbeiter der Airline und von Fremdfirmen verletzt. Passagiere waren noch nicht an Bord. Über Gronau im Kreis Borken ist gestern ein Tornado mit Windgeschwindigkeiten um 150 Stundenkilometer hinweggezogen. Das hat der Deutsche Wetterdienst bestätigt. Demnach verlief die Unwetterlage in Deutschland insgesamt aber glimpflicher als befürchtet. Bundesjustizministerin Hubig will das Sexualstrafrecht verschärfen. Sie ist jetzt doch für das sogenannte Nur-Ja-heißt-Ja-Prinzip. Das bedeutet, Sex ist nur dann einvernehmlich, wenn alle Beteiligten ausdrücklich zugestimmt haben. In Ländern wie Schweden und Spanien gibt es diese Regelung schon. In Deutschland gilt seit einer Gesetzesreform vor 10 Jahren das Prinzip Nein heißt Nein. Hubig sagte, es sei Zeit für den nächsten Schritt, um Opfer von Gewalt besser zu schützen. Noch im April hatte sie aber eine Verschärfung des Sexualstrafrechts ausgeschlossen. Und das waren die Nachrichten mit Malte Albrecht.
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4: Es ist so ein Alles-kann-nichts-muss-Ding mit dem Wetter bei uns im Sauerland diese Woche. Da bleibt sich das Wetter heute auch treu. Gibt viele Wolken, zwischendurch kann es auch mal nass werden, wobei das Risiko jetzt so Richtung Abend immer geringer wird. Die Sonne guckt dafür auch mal vorbei zwischendurch und das alles dann bei 13 bis maximal 19 Grad zwischen Berg und Tal. Jetzt gerade 16 Grad bei euch in Olsberg-Wemeringhausen zum Beispiel und auch 16 Grad am Lörmecke-Turm bei Meschede-Ebersberg. Morgen sieht's dann ganz schick aus sogar. Der freundlichste Tag der Woche mit so einem Mix aus Wolken und Sonne die meiste Zeit, soll trocken bleiben und einen Tacken wärmer als heute werden. Der Sonntag wird dann eher ein kleiner Rückschritt. Da kann's mal regnen, muss aber nicht. Und es kühlt sich wieder einen Tacken ab. Radio Sauerland Verkehr um 3:03. Ihr habt uns Blitzer gemeldet. Katja hat eben noch einen gesehen in Schmallenberg Bad Fredeburg im Teufelsloch bei Tempo 50 an der Baustelle. Danke dir fürs Bescheid sagen. Und noch ein Blitzeranhänger in Hallenberg am Freibad in Fahrtrichtung Winterberg Zwischen. Auch da danke fürs Melden. Stautechnisch sieht's entspannt aus laut ADAC. Wenn ihr aber noch was sehen solltet, dann haut raus, kostenlos über unsere Verkehrshotline zum Beispiel 0800 101 68 39. Euch eine gute Fahrt.
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4: Es gibt Dinge, in denen ist Taylor Swift einfach gut. Erfolgreiche Musik machen zum Beispiel und versteckte kleine Hinweise auf diese Musik geben. Seit Monaten spekulieren ihre Fans, ob sie einen Song macht für den neuen Toy Story Film. Und jetzt ist klar, sie wird. Beziehungsweise sie hat schon. Und wir hören uns das Ergebnis gleich an hier bei Radio Sauerland gegen 4:10. Vorher gibt's ja aber erstmal noch Musik von Linkin Park. Und das hier ist Joshua Kiddison für euch bei Radio Sauerland. Ich bin Sharin Leitheiser. Macht's euch fein an diesem Freitag. Wir haben's jetzt 4:05.

0: 12 nach 4 haben wir's am Freitagnachmittag bei Radio Sauerland. Richtige Swifties hier bei uns haben schon ganz lange geahnt. Aber jetzt ist es wirklich offiziell. Taylor Swift macht den Titelsong für den 5. Teil der Filmreihe Toy Story. Und Radio Sauerland-Kollege Stefan Rejek, hol uns gerne noch mal kurz ab. Wie ist es dazu gekommen?
1: Es gab da wirklich eine geniale Promo-Aktion. Da wurde wirklich ganz, ganz tief in die Easter Egg-Marketing-Trickkiste gegriffen. Erstmal ist im April auf Taylor Swifts offizieller Website so ein ominöser Countdown aufgetaucht. Ja, und der ist dann kurz danach ohne weitere Erklärung wieder verschwunden.
0: Und dann gab es ja auch noch eine andere Aktion mit Plakaten, ne?
1: Ja, genau, diese klassischen Werbetafeln in Amerika. Da sind dann die Buchstaben TS in dieser gelb-blauen Toy-Story-Schrift erschienen und das auch auf diesem blauen Hintergrund mit Wolken. Auch ein genialer Zufall dabei. TS ist ja erstmal die Abkürzung für Toy Story und gleichzeitig sind das natürlich die Initialen von Taylor Swift. Also noch ein Grund mehr für Spekulationen.
0: Und die gab es wirklich reichlich. Social Media ist quasi explodiert, aber das kennen wir ja von Taylor Swift. Diese Frau ist die Königin der Easter Eggs.
1: Ja, die Liste geht noch weiter. Könnte man jetzt wirklich einen ganzen Tag mitfüllen, das alles aufzuzählen. Hier vielleicht noch kurz zwei kleine Beispiele. Wenn man bei TikTok nach Taylor Swift gesucht hat, dann sind einfach diese Toy Story Wolken, die ich gerade schon erwähnt habe, über den ganzen Handybildschirm gezogen. Oder das Cover von ihrem 5. Studioalbum, wieder die Zahl 5, du merkst, ist ein Muster. Das wurde verändert. Da sind im Hintergrund eigentlich Möwen zu sehen und die wurden ersetzt durch natürlich Wolken.
0: Und diese Woche wurde es dann endlich bestätigt. I Knew It, I Knew You, der Titelsong vom neuen Toy Story Film, ist heute rausgekommen. Taylor selbst schreibt dazu auf Instagram: Ich habe schon immer davon geträumt, was für diese Figuren schreiben zu dürfen, die ich liebe, seitdem ich 5 Jahre alt bin. Ach Mensch, ist das schön. Der Film läuft dann ab Ende Juli bei uns im Kino, ist also noch ein bisschen Zeit, um den Titelsong in- und auswendig zu lernen. Und ich würde sagen, wir legen direkt los. Das hier ist Taylor Swift mit I Knew It, I Knew You, hier bei Radio Sauerland.

0: Radio Sauerland ist hier. 20 Minuten nach 4 haben wir es. Und da haben sich wohl welche beim Datum vertan. So um strammes halbes Jahr. In Winterberg ist die Feuerwehr heute Mittag zum Fichtenweg rausgefahren, weil es da geraucht hat. Und Ursache war kein Brand, sondern Silvesterböller. Ist leider niemand mehr da gewesen von den Spaßvögeln, die die Dinger gezündet haben. Sonst hätten die schnell so ein 3- bis 4-stelliges Bußgeld am Hals gehabt. Böllern außerhalb von Silvester ist nämlich eine Ordnungswidrigkeit. Bei illegalem Feuerwerk sogar mehr als das. Also für die paar Menschen, die offenbar vergessen haben, was ein Kalender ist. Wir haben heute den 5. Juni 2026. Zündet doch beim nächsten Mal einfach ein Tischfeuerwerk oder so, wenn ihr es nicht abwarten könnt. Und den Müll dann bitte auch gerne wieder mitnehmen. Danke, das ist sehr nett von euch. 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

0: Das ist Louis Capaldi mit Someone You Loved am Freitagnachmittag bei Radio Sauerland. 16:30 haben wir es jetzt und hier geht's weiter mit den Top-Meldungen und mit Anke Gebhardt. Schönen guten Tag.
1: Guten Tag. Gravity, Flow und Trail. Mountainbike-Erlebnisse sind im Sauerland gefragter denn je. Mit rund 150 Kilometern designten Trailstrecken ist das Angebot bei uns im Sauerland das größte in ganz Europa. Vor diesem Hintergrund kritisieren die Sauerländer Bikeparkbetreiber die Bestrebungen der NRW-Landesregierung, das Mountainbiken im Wald stark einzuschränken. Nachfrage verschwindet nicht durch Verbote, sagen die Betreiber. Mountainbiker suchten naturbelassene Wege mit Wurzeln und Steinen. Diese Strecken bieten die Bike- und Trailparks bei uns. Durch die Lenkung der Mountainbiker werde weniger Druck auf sensible Waldbereiche ausgeübt, sagen die Betreiber. Im vergangenen Jahr hatten bei uns fast 2.800 Menschen einen Schwerbehindertenausweis. Das hat das Statistische Landesamt heute mitgeteilt. 2023 waren es kreisweit noch rund 500 Sauerländer weniger gewesen. Den Ausweis bekommen Menschen mit einem Grad der Behinderung von 50 oder mehr. In fast allen Sauerländerkommunen gab es mehr Menschen mit einer Schwerbehinderung. In Hallenberg war die Zahl unverändert, in Bestwig ging sie leicht zurück. 4 von 5 Schwerbehinderten waren älter als 54 Jahre. Und das waren die Top-Meldungen aus dem Sauerland mit Anke Gebhardt. Alle Nachrichten findet ihr bei uns im Netz auf radiosauerland.de und in unserer App. Und jetzt das Wetter mit Charin Leitheiser.
0: Ich habe die Sonne eben kurz gesehen, bei uns in Meschede auf jeden Fall. Und so kann es auch heute Abend noch laufen. Wenn sie Lust hat, kommt sie mal raus. Wenn sie keine Lust hat, dann sind halt viele Wolken da oben. Wenn wir Pech haben, ist auch mal noch ein Schauer dazwischen. Könnte aber auch sein, dass wir trocken durchkommen den Rest des Tages. Bei 13 bis maximal 19 Grad zwischen Berg und Tal. Gerade 16 Grad am Esselbad in Eslohe. Und 17 Grad bei euch in Arnsberg-Holzen zum Beispiel. Morgen ist es dann auch überwiegend eine freundliche Kiste und trocken, vor allem mit einem Mix aus Wolken und Sonne. Außerdem wird es noch mal einen kleinen Tacken wärmer als heute. Der Sonntag ist dann wieder so ein kleiner Schritt zurück. Da kann es mal regnen, muss aber nicht. Es wird aber auf jeden Fall wieder ein bisschen kühler. Radio Sauerland Verkehr. Ihr habt uns Blitzer gemeldet. Und zwar in Schmallenberg-Bad Fredeburg im Teufelsloch bei Tempo 50 an der Baustelle. Hat Katja eben gesehen. Danke dir nochmal fürs Melden. Und in Hallenberg am Freibad in Fahrtrichtung Winterberg-Fischen steht ein Blitzer-Anhänger. Auch da danke fürs Bescheid sagen. Stautechnisch gerade weiter alles entspannt laut ADAC. Ihr kommt gut durch. Wenn ihr aber noch was sehen solltet, dann meldet euch sehr gerne. Kostenlos, zum Beispiel per WhatsApp hier ins Studio. Die Nummer gibt's für euch auf radiosauerland.de, also gerne einspeichern. Euch eine gute Fahrt.
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0: Mit Charin Leitheiser. Hallo am Freitagnachmittag. Ich wünsche euch ein wunderschönes Wochenende, egal ob es jetzt extra lang ist oder nicht. Und wir tragen unseren Teil dazu bei mit dem besten Mix. Gleich gibt's hier den aktuellen Hit von Olivia Rodrigo für euch. Drop Dead, Meganummer. Und das hier ist Teddy Swims mit Loose Control. Ganz anders mega, aber nur Granaten hier bei uns.

0: hört Radio Sauerland am Freitagnachmittag, 20 vor 5 haben wir es, und unser Atze Schröder ist ein richtiger Promi. Über 90% der Deutschen kennen ihn. Das heißt, Atze wird auch auf alle möglichen Promi-Geburtstage eingeladen oder Hochzeiten zum Beispiel. Und wer ihn nicht einlädt, der wird einfach direkt Thema in Atzes Podcast.
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2: Ja, nee, ist klar. So, was haben wir denn jetzt hier noch? Ralf Schumacher und sein Etienne haben geheiratet. In Saint-Tropez. Ja, klar, wo sonst? Die Geissens waren natürlich auch da. Ja, schön im Beachclub Bouillabaisse. Jo, ist klar. Bouillabaisse. Warum nicht gleich im Coq au Vin? Höhepunkt der Hochzeit war natürlich das Geschenk der Geissens. Ein Porträt von Ralf und Etienne im Pop-Art-Stil für 15.000 Euro. Ja, der kann sich auch für 15 Euro bei Temu bestellen. Einfach Foto hinschicken und fertig. Ich glaube, das haben die Geissens auch gemacht. So sieht's auf jeden Fall aus. Die haben nämlich ein Foto von sich in dieses Bild mit einarbeiten lassen. Also, dieses sogenannte Kunstwerk für 15.000 ist so hässlich. Wo willst du das hinhängen? Und das muss ja aufhängen, war ja teuer, auch wenn die mal zu Besuch kommen. Aber das ist ja so hässlich, da fällt dir die Tapete von der Wand. Das kannst du ja nur in die Garage hängen, als Diebstahlsicherung für Ferrari. Ach ja, komm, soll wohl eine schöne Hochzeit gewesen sein, was man so hört. Vor allem die Trauung. Der Pastor hat auch nicht gefragt, wollen Sie Ihren Etienne lieben und ehren? Sondern er hat gefragt, Herr Schumacher, wollen Sie wissen, wie viel mein Auto wert ist?
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Ugly Kid Joe mit Cats in the Cradle um 13 Minuten vor 5. Radio Sauerland ist hier. 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

0: 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Wir freuen uns auf einen unvergesslichen Sommer mit euch. 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
1: Mit Malte Albrecht, guten Tag. In der Politik wird gerade heiß über die Einführung einer Zuckersteuer diskutiert. Denn immer mehr Menschen in Deutschland sind übergewichtig. Die Bundesregierung plant deshalb ab 2028 eine Abgabe auf zuckergesüßte Getränke. Dabei schaut man in Berlin vor allem auch nach Großbritannien. Dort gibt es schon eine Zuckersteuer. Danny Hoppe aus den Nachrichten. Die Verbraucherorganisation Foodwatch hat sich mal angeschaut, was das für die Limo-Hersteller bedeuten würde.
2: Ja, die müssten ihre Rezepturen für ihre Limos wohl ziemlich verändern. Foodwatch hat sich 10 Produkte vorgenommen, darunter Fanta, Durstlöscher oder Capri Sun. Nehmen wir hier mal das Beispiel Durstlöscher. Das 500 Milliliter Trinkpäckchen enthält demnach umgerechnet 20 Zuckerwürfel. Wenn der Hersteller die Zuckerabgabe umgehen will, müsste er laut Foodwatch den Zuckergehalt mehr als halbieren auf 8 Zuckerwürfel. Zumindest, wenn man jetzt die Briten zum Vorbild nimmt. Dort haben viele Hersteller ihre Zutaten schon angepasst, um die Abgabe eben nicht zahlen zu müssen.
1: Foodwatch selbst fordert so eine Zuckersteuer ja schon lange und sagt, sie sei eine Wohltat für die Kindergesundheit.
2: Ja, denn sie verweist da auch auf die 10 Produkte, die sie sich jetzt angeschaut hat. Demnach enthalten die untersuchten Trinkpäckchen, Dosen und Flaschen im Schnitt aktuell 10 Zuckerwürfel. Das sei einfach viel zu viel, sagt Foodwatch. Die Zuckersteuer müsse jetzt so schnell wie möglich kommen und sie dürfe vor allem auch nicht durch die Limo-Lobby noch verwässert werden, heißt es. Die Abgabe sei ein zentrales Instrument, um Kinder und Jugendliche vor den gesundheitlichen Folgen durch zu viel Zucker zu schützen, wie etwa Adipositas oder Typ-2-Diabetes.
1: Danny, vielen Dank. Und jetzt weitere Nachrichten kurz und knapp. Nach der spontanen Vollsperrung der Bonner Nordbrücke auf der A565 bleibt die Lage weiter unklar. Laut der Autobahn GmbH soll erst in frühestens 14 Tagen feststehen, ob das marode Bauwerk noch repariert werden kann oder dauerhaft gesperrt bleibt. Bundesverkehrsminister Schnieder sagte bei einem Besuch der Brücke schnellstmögliche Abhilfe zu. Die Ukraine und Russland haben sich erneut auf eine begrenzte Waffenruhe geeinigt, um wichtige Reparaturen am Atomkraftwerk Saporischschja zu ermöglichen. Das gab die internationale Atomenergiebehörde bekannt. Während der Waffenruhe soll eine zerstörte Stromleitung wiederhergestellt werden, die für die Kühlung des radioaktiven Materials gebraucht wird. Die ausgebüxte afrikanische Wildkatze aus dem Krefelder Zoo ist wieder eingefangen. Nach Angaben des Zoos entdeckten Tierpfleger den Serval hinter einem Vogelbereich und brachten ihn zurück in ein Absperrgehege. Wie das Tier aus seinem eigentlichen Gehege entkommen konnte, ist noch unklar. Vorher war befürchtet worden, die Wildkatze sei komplett aus dem Zoo entwischt. Das Rennen um die Olympischen und Paralympischen Spiele in Deutschland geht in die nächste Etappe. Berlin, München und die Rhein-Ruhr-Region haben ihre finalen Konzepte beim Deutschen Olympischen Sportbund fristgerecht eingereicht. Alle drei Konzepte erfüllten die Vorgaben, heißt es vom DOSB. Die Entscheidung, welcher Standort in die internationale Bewerbung geht, fällt Ende September. Es geht dabei um die Spiele 2036, 40 oder 44. Hamburg hatte seine Bewerbung nach einem mehrheitlichen Nein der Bevölkerung zurückgezogen. Und das waren die Nachrichten mit Malte Albrecht.
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3: Ist irgendwie nichts Halbes und nichts Ganzes, aber geht definitiv schlechter. Heute Nachmittag bzw. heute Abend auch kommt immer wieder die Sonne ganz gut raus. Ansonsten sind viele Wolken am Start, aber Schauer sind jetzt eher die Ausnahme den Rest des Tages. Dazu 13 bis maximal 19 Grad zwischen Berg und Tal. Jetzt gerade sind es 16 Grad zum Beispiel bei euch in Winterberg-Siedlinghausen und 17 Grad an der Fehde der Höhle in Bestwig. Morgen am Samstag sieht es dann sogar noch mal schicker aus. Überwiegend bleibt es da trocken mit so einem Mix aus Quellwolken und Sonne. Außerdem wird es noch mal ein paar Grad wärmer als heute. Der Sonntag ist dann eher wieder kühler bei Temperaturen um die 20 Grad in den Tälern. Kann außerdem mal regnen, muss aber nicht. Radio Sauerland Verkehr. Ihr habt uns Blitzer gemeldet. Dietmar hat eben einen gesehen in Meschede am Hennesee auf der langen Geraden. Da wird Richtung Meschede geblitzt. Danke dir fürs Bescheid sagen. Und dann noch Blitzer in Schmallenberg-Bad Fredeburg im Teufelsloch bei Tempo 50 an der Baustelle. Und ein Blitzeranhänger in Hallenberg am Freibad in Fahrtrichtung Winterberg zwischen. Auch da Dankeschön fürs Melden. Ansonsten gerade alles entspannt. Laut ADAC kommt ihr gut durch. Wenn ihr aber noch irgendwas sehen solltet, dann freuen wir uns, wenn ihr Bescheid sagt. Kostenlos, zum Beispiel über unsere Verkehrshotline 0800 101 68 39 oder per WhatsApp hier im Studio, sowie Dietmar. Die Nummer gibt's auf radiosauerland.de. Euch eine gute Fahrt.
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3: Mit Shireen Leitheiser. Kommt gut durch, ihr Lieben. Wir starten hier jetzt eine kleine Party zum Feierabend mit Bebe Rexha und New Religion. Die 90er neu aufgelegt hier bei Radio Sauerland.

0: Roxette mit Fading Like a Flower um 5:11. Ist bestimmt nicht immer leicht, Teil von so einer Boyband zu sein, aber ich frage mich, ob sie es manchmal vermissen. Die Jungs von One Direction machen seit mittlerweile 10 Jahren ihr eigenes Ding, aber so ganz alleine kann ja auch mal einsam werden. Und dann holst du dir halt einen Kumpel dazu. Hat Niall Horan jetzt so gemacht. Für seinen Song Drive Safe hat er zum ersten Mal mit Miles Smith zusammengearbeitet und das Ding kommt an bei den Fans. Hoffentlich genau wie Niles viertes Album. Daran arbeitet er nämlich gerade parallel. Ein Mann mit vielen Terminen, aber für uns hat er sich Zeit genommen.
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0: Nickelback um 19 Minuten nach 5. Radio Sauerland ist hier. Das nenne ich mal gutes Timing. Morgen wird der wahrscheinlich schönste Tag der Woche bei uns im Sauerland. Und genau dann feiern die beiden Freilichtbühnen bei uns im Kreis ihre Saisonpremiere. In Arnsberg-Herdringen geht's los mit dem Familienstück Rabatz im Zauberwald. Und in Hallenberg wird nicht nur gespielt, sondern auch gesungen. Lieber Herr, kannst du mich sehen? Das Wunder von Bern spielt in der Nachkriegszeit 1954, als Deutschland bei der Fußball-Weltmeisterschaft ganz unerwartet den Titel geholt hat. Im Moment, den Regisseur Stefan Wurz perfekt einfangen wollte.
1: Uns geht's um die Emotionen im Endspiel. Und das heißt, wir zeigen die Reaktion. Wir zeigen die Reaktion des Trainers, die Reaktion der deutschen Fernsehzuschauer. Aber ein kleines bisschen Fußball gibt es schon auch zu sehen, da will ich aber jetzt nicht mehr verraten.
0: Aber es geht auch nicht nur um Fußball in Das Wunder von Bern. Die Zuschauer begleiten auch die Geschichte der Familie Dubanski. Papa Richard ist jahrelang in Kriegsgefangenschaft gewesen und findet nach dieser echt traumatischen Zeit nur schwer ins Familienleben zurück. Was natürlich sehr traurig ist und auch schwierig zu spielen, sagt Schauspieler Gerhard Knecht.
2: Er kommt halt in der realen Welt nicht so wirklich zurecht und versucht seine Söhne auch mit strenger Hand zu erziehen, was halt komplett in die Hose geht. Es ist schon eine Herausforderung, sag ich mal, bei den ersten Proben, die man so macht, die Leute anzuschreien, die man eigentlich mag.
0: Oh, kann ich mir vorstellen. Aber kleiner Spoiler, am Ende kommen sich Papa Richard und seine Familie wieder näher. Das Wunder von Bern an der Freilichtbühne in Hallenberg feiert also morgen Premiere und das Familienstück Cinderella am 21. Juni. Mehr zu den verschiedenen Stücken an den Freilichtbühnen bei uns im Sauerland findet ihr auch online in unserem Studioblog auf radiosauerland.de.

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0: 80er hier bei Radio Sauerland. U2 mit I Still Haven't Found What I'm Looking For um mittlerweile 5:30. Und jetzt gibt's hier nochmal die Top-Meldungen aus dem Sauerland für euch mit Anke Gebhardt. Schönen guten Tag.
1: Guten Tag. Mountainbiken im Wald. Die Bikeparks und Trailparks bei uns im Sauerland melden sich vor dem Hintergrund des Entwurfs eines neuen NRW-Landesforstgesetzes zu Wort. Der Gesetzentwurf will Mountainbiken im Wald stark einschränken. Nachfrage verschwinde nicht durch Verbote, sind die Betreiber des Parks sicher. Die Parks tragen mit organisiertem Befahren und gezielter Lenkung zum aktiven Naturschutz bei. Mit 4 Bikeparks und 4 Trailparks gibt es bei uns eine so hohe Angebotsdichte wie sonst nirgendwo in Europa. Autofahrer müssen sich in der Nacht auf Behinderungen am Autobahnkreuz Werl einstellen. Die Autobahn Westfalen saniert im Autobahnkreuz der A44, A445 Teile der Fahrbahn. Dafür müssen ab 21 Uhr heute Abend bis 7 Uhr morgen die Verbindungen von der A445 in Richtung Hamm auf die A44 in Richtung Dortmund und von der A44 in Fahrtrichtung Dortmund auf die A445 in beide Fahrtrichtungen gesperrt werden, heißt es. Umleitungen sind ausgeschildert. Und das waren die Top-Meldungen aus dem Sauerland mit Anke Gebhardt. Alle Nachrichten findet ihr in unserer App und auf radiosauerland.de. Und Charin Leitheiser jetzt mit dem Wetter.
0: Es gibt mal mehr Wolken, mal weniger Wolken. Heute jetzt Richtung Abend am Himmel. Ist aber grundsätzlich ganz schick. Der Regen ist soweit abgezogen. Jetzt soll es den Rest des Tages meistens trocken bleiben. Und wir haben gerade auch immer noch 16 Grad am Rosendorf Asinghausen bei Olsberg zum Beispiel und 17 Grad am Möhnesee. Dazu kann zwischendurch jetzt noch mal die Sonne rausgucken. Morgen kommt sie auf jeden Fall auch immer wieder vorbei. Da soll es den Tag über trocken bleiben mit so einem Mix aus Quellwolken, Wolken und Sonne, und es wird auch noch mal einen Tacken wärmer als heute. Der Sonntag sieht dann eher wieder einen Tacken kühler aus. Da kann es auch zwischendurch mal nass werden. Radio Sauerland Verkehr. Ihr habt uns eben noch 2 Blitzer gemeldet. In Meschede am Hennesee auf der langen Geraden Richtung Meschede und in Schmallenberg Bad Fredeburg im Teufelsloch bei Tempo 50 an der Baustelle. Außerdem noch ein Blitzeranhänger in Hallenberg am Freibad in Fahrtrichtung Winterberg-Zischen. Danke euch fürs Bescheidsagen. Auf den Autobahnen und Bundesstraßen sieht's entspannt aus. Da kommt ihr gut durch, laut ADAC. Wenn ihr aber noch irgendwas sehen solltet, dann meldet euch sehr gerne. Könnt zum Beispiel eine WhatsApp hier ins Studio schicken, ganz entspannt. Die Nummer findet ihr auf radiosauerland.de. Ich wünsche euch eine gute Fahrt.
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Sorge, ein paar Tickets haben wir noch. Ich bin Charin Leitheiser und wünsche euch viel Glück. 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

0: Das ist Leonie bei Radio Sauerland. 17.38 Uhr haben wir es und jetzt sind es nur noch knappe 2 Wochen. 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Die freut sich jetzt hoffentlich auch über 2 Karten.
1: Ja, hallo.
0: Hallo Ulrike, hier ist Charin von Radio Sauerland.
1: Ja, hallo, grüß dich.
0: Hi, wie geht's dir heute? Klingt, als wär's gut.
1: Und mir geht's immer gut.
0: Ja, wirklich? Ja. Mensch.
1: Ja, eigentlich ist alles immer gut. Was soll man rumjammern?
0: Sehr gut. Hast du vielleicht auch eine Idee, warum ich anrufe?
1: Ja.
0: Ja?
1: Ja. Ja, ich habe deine E-Mail zum Radio geschrieben.
0: Für unser Exklusivkonzert mit Mark Forster am 18. Juni in Essen. Erinnerst du dich noch so grob, was drin stand in deiner Bewerbung?
1: Ach ja, unsere kleine Maus, meine Romy, mein Enkelkind, die ist so musikverrückt. Die hat jetzt von meiner Tochter, also das ist die Tante, hat so tolle Kopfhörer noch geschenkt gekriegt. Und die sitzt in ihrem Zimmer und hört den ganzen Tag Musik. Und dadurch, dass das jetzt im diese Aktion war, habe ich gedacht, es wäre ja für die mal einfach eine ganz tolle Sache, zu einem Konzert zu fahren. Ich kann mir gar nicht vorstellen, wie die sich freut, wenn das klappen würde.
0: Das klingt doch sehr, sehr schön. Weißt du was, Ulrike? Ich möchte dich gar nicht lange auf die Folter spannen. Ich würde euch sehr, sehr gerne 2 Tickets schenken.
1: Einfach nur klasse. Das ist super.
0: Ja, freust du dich?
1: Ja, und ich denke, die Kleine auch. Ich kann es mir gar nicht vorstellen. Das werde ich gleich erstmal sofort anrufen.
0: Und was glaubst du, was sagt sie?
1: Die wird, ich weiß es gar nicht, die wird quietschen vor Freude.
0: Mach mal vor, so ungefähr.
1: Ja.
0: Wie schön.
1: Das wird einfach toll.
0: Dann wünsche ich euch beiden schon mal ganz, ganz viel Spaß auf dem Konzert.
1: Ich danke euch. Ganz, ganz herzlichen Dank.
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1: Boney M. hier bei Radio Sauerland am Freitag, 17.48 Uhr haben wir es. Und gleich nach 18 Uhr begleitet euch der Kollege Patrick Rickard weiter ins Wochenende oder durchs Wochenende. Wie auch immer. Ich bin raus und versuche trocken nach Hause zu kommen. Die Chancen stehen ja ganz gut. Sharin Leitheiser ist mein Name. Habt noch einen zauberhaften Abend. Jetzt mit Musik von Three Doors Down, Here Without You. Macht's gut. Ciao.

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1: Ich bin Simone Fitzner, Referentin für Seelsorge im Kirchenkreis Soest-Arnsberg. Die Welt zu Gast bei Freunden. 2006 Motto bei der Fußball-WM in Deutschland. 2026 die WM weit weg, aber direkt vor der Haustür in Neheim morgen der Dies Internationalis, der internationale Tag, der die Welt, die bei uns lebt, erlebbar macht in Kultur, Kulinarik und Musik, im freudvollen Miteinander, die Welt bei uns zu Haus und zu Hause. Wie gut, wie schön, im Miteinander lernen wir uns kennen und verstehen. So entsteht Gemeinschaft und Zusammengehörigkeit, auch über den Festtag. Mensch kennt sich, Mensch hat schon gegenseitig Gastfreundschaft genossen, ist sich nicht mehr fremd. Gastfreundschaft ist in allen Kulturen und Religionen zu Haus. Und so grüße ich mit der biblischen Mahnung, vergesst die Gastfreundschaft nicht, denn durch sie haben einige, ohne es zu ahnen, Engel beherbergt.
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1: Mit Malte Albrecht. Guten Abend.
2: Für das Bundesministerium hat dieses Projekt absolute Priorität. Die Bedeutung der Brücke ist enorm.
1: Bundesverkehrsminister Schnieder war das am Nachmittag beim Besuch der Bonner Brücke. Seit vorgestern ist sie bis auf Weiteres voll gesperrt. Und anderem wurden an ihr Risse im Beton und Korrosionsschäden im Betonstahl festgestellt. Die Auswirkungen durch die Sperrung sind massiv. Das hat auch Schnieder heute nochmal hervorgehoben. Mehr von Danny Hoppe.
3: Es sei die prägende Ost-West-Verbindung für Bonn und die umliegende Region mit rund 100.000 Fahrzeugen am Tag, sagte Schnieder. Und auch die Autobahn GmbH hat heute nochmal versprochen, es gäbe für sie momentan kein wichtigeres Projekt als die Bonner Nordbrücke. Man werde alles tun, um die Probleme dort schnellstmöglich zu lösen. Allzu schnell dürfte es aber nicht gehen, denn zurzeit ist nicht mal klar, ob die Brücke überhaupt noch einmal geöffnet werden kann. In den nächsten Tagen soll geprüft werden, wie es um die Statik steht. NRW-Verkehrsminister Krischer sagte, er wolle darüber nicht spekulieren. Die Sorgen der Wirtschaft in der Region sind auf jeden Fall enorm. Die Unternehmen dort befürchten ein jahrelanges Verkehrschaos und das bedeutet natürlich Zusatzkosten für Umwege. Es werden direkt Erinnerungen an die jahrelang gesperrte Ramedetalbrücke auf der A45 bei Lüdenscheid wach. Zum Vergleich, über die Bonner Nordbrücke rollte bis zur Sperrung noch einmal deutlich mehr Verkehr.
1: Und jetzt weitere Nachrichten in der Zusammenfassung. Der Tankrabatt hat den Mineralölkonzernen im Mai laut einer Greenpeace-Analyse überdurchschnittliche Gewinne von rund 700 Millionen Euro eingebracht. Die Spritpreise seien zwar nach Einführung des Rabatts gesunken, heißt es von der Umweltorganisation. Gleichzeitig verdiene die Branche aber weiter deutlich mehr als vor Beginn des Iran-Kriegs. Kreml-Chef Putin hat Probleme der russischen Wirtschaft eingeräumt. Die wirtschaftliche Dynamik sei derzeit gebremst, sagte er auf dem Internationalen Wirtschaftsforum in St. Petersburg. Nach Beginn des Ukraine-Kriegs war die russische Wirtschaft trotz Sanktionen des Westens erst noch gewachsen, vor allem durch die Umstellung auf Kriegsproduktion. Inzwischen hat sich das Wachstum aber deutlich abgeschwächt. Schutzhelme wie bei der Bundespolizei könnten künftig auch zur Ausrüstung von Sicherheitskräften der Deutschen Bahn gehören. Das Unternehmen testet die Helme von Juni bis Dezember bei ausgewählten Einsätzen in Berlin. Hintergrund ist unter anderem der tödliche Angriff auf einen Zugbegleiter Anfang Februar in einer Regionalbahn in der Westpfalz. Künstliche Intelligenz gehört für viele längst zum Alltag, auch im Job. 54,5% der Unternehmen in Deutschland setzen bei ihren Geschäftsprozessen inzwischen auf KI. Das zeigt eine Umfrage des Münchner IFO-Instituts. Letztes Jahr waren es noch knapp 41%. Künstliche Intelligenz sei in der deutschen Wirtschaft endgültig in der Breite angekommen, sagt IFO-Experte Wohlrabe. Besonders stark verbreitet ist KI in der Industrie und im Dienstleistungssektor. Die Unternehmen nutzen künstliche Intelligenz bisher vor allem in Verwaltung und Planung, bei der Datenanalyse und beim Programmieren, aber auch zur Informationsrecherche und in der Kundenkommunikation kommt KI zum Einsatz. Und das waren die Nachrichten mit Malte Albrecht.
4: Das Wetter. Heute Abend und heute Nacht lassen die Schauer nach. Die Temperaturen gehen runter auf 11 bis 8 Grad. Morgen Mittag kommt aber der nächste Regen. Auch einzelne Gewitter sind möglich. Und auch der Sonntag ist wechselhaft mit einigen trockenen und nur locker bewölkten Momenten. Hier und da gibt es aber durchaus auch mal einen kleinen Schauer. Die Temperaturen an diesem Wochenende tagsüber 18 bis 22 Grad.
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4: Und hier steht ihr

0: Mindestens 5 Minuten länger, A2 Dortmund Richtung Oberhausen zwischen Oberhausen-Königshardt und dem Kreuz Oberhausen 1 Kilometer Stau, 5 Minuten on top. A40 Essen-Dortmund zwischen Dreieck Bochum-West und Bochum-Ruhrstadion 1 Kilometer macht auch 5 Minuten plus. A42 Dortmund-Kamp-Lindfort zwischen Gelsenkirchen-Zentrum und Kreuz Essen-Nord 2 Kilometer Stau, 5 Minuten auch da kommt oben drauf. Und A516 Oberhausen Richtung Oberhausen-Eisenheim zwischen Kreuz Oberhausen und Oberhausen-Eisenheim 1 Kilometer Stau, fast 10 Minuten Zeitverlust. Gute Fahrt!
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0: Och, herrlich, so ein XXXXL-Wochenende, oder? Danke von Leichnam! Also ich hoffe, ihr wart klüger als ich und habt heute einen Brückentag gehabt. Viel Spaß bei dem, was auch immer ihr tut. Patrick Rickert hier. Einen schönen Abend euch.

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0: In einer guten Woche geht's los mit der Fußball-Weltmeisterschaft in den USA, Kanada und Mexiko. Die größte und beste soll sie werden. Das ist zumindest der Plan von FIFA-Chef Gianni Infantino. So richtig in WM-Laune sind die Amis aber offenbar noch nicht. Das musste auch die deutsche Nationalmannschaft bei ihrer Ankunft in Chicago erfahren. Danny Hopper aus der Sportredaktion. Den ganz großen Bahnhof gab's beim Empfang vor ein paar Tagen im Teamhotel nämlich nicht.
2: Nee, gerade mal 2 Dutzend Schaulustige blieben stehen, als die 2 Busse mit dem DFB-Team am noblen Teamhotel, dem 60-stöckigen Waldorf Astoria, vorfuhren. Und auch sonst fiel der Empfang eher nüchtern aus. Schwarz-rot-goldene Fähnchen werde man nicht aufhängen. Man behandle alle Gäste grundsätzlich diskret, sagte ein Hotelmitarbeiter. Ansonsten dürfte es dem Team im Hotel aber an nichts fehlen. Und vor allem für Sportdirektor Rudi Völler ist es eine ganz besondere Rückkehr. Denn bei der WM 1994 war Chicago das Heimquartier der Nationalmannschaft. Und dort hat er auch sein letztes Tor im DFB-Dress geschossen, im Achtelfinale gegen Belgien. Vielleicht ist das ja ein gutes Omen.
0: Und wie ist die Stimmung bisher so im Team?
2: Auch die ist gut. Nachdem man angekommen war, gab es ja erstmal einen entspannten Spaziergang am Strand des Lake Michigan. Beine ausschütteln, Kopf frei bekommen. Gilt vor allem für Kai Havertz, der nach dem verlorenen Champions League-Finale ja erst in Chicago zum Team gestoßen ist. Morgen gibt es dann vor mehr als 60.000 Fans die WM-Generalprobe gegen Gastgeber USA. Und am Montag geht es dann weiter von Chicago nach North Carolina ins WM-Quartier in Winston-Salem.
0: Dann lass uns doch noch mal kurz von den USA hier zu uns nach Deutschland gucken. Auch bei uns ist ja die Euphorie jetzt noch nicht so richtig ausgebrochen.
2: Nein, im Alltag sieht man jetzt noch nicht so viele Fahnen oder Menschen in Trikots wie bei früheren Weltmeisterschaften. Und auch eine Umfrage der Uni Hohenheim bestätigt das. Das allgemeine Interesse an Fußball sei zwar hoch, aber eben noch nicht euphorisch, heißt es. Immerhin, die Vorfreude ist größer als bei der letzten WM in Katar. Nur 16% der Befragten sagen, dass sie überhaupt kein Spiel sehen wollen. Problematisch könnten dabei aber die späten Anstoßzeiten sein. Das zeigt eine andere Umfrage, nämlich von YouGov. Demnach sagen 41%, dass sie wegen der Spiele nicht länger wach bleiben oder früher aufstehen wollen. Gefragt wurde außerdem, wie die Fans die Spiele schauen wollen. Und da haben 63% am liebsten Freunde und die Familie um sich.
0: Die deutsche Fußballnationalmannschaft bereitet sich gerade in Chicago auf die Fußball-Weltmeisterschaft in gut einer Woche vor. Infos von Danny Hopper aus der Sportredaktion. Danke.
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1: Heute Abend und heute Nacht gehen die Temperaturen runter auf 11 bis 8 Grad. Es bleibt trocken. Die nächsten Regenschauer stehen aber schon in den Startlöchern. Die kommen morgen Mittag. Hier und da sind auch Gewitterschauer möglich. Das Ganze bei bis 22 Grad. Und der Sonntag bleibt ebenfalls wechselhaft.
0: NRW Verkehr.
1: Aktuell gibt es eine Sperrung auf der A1 Köln Richtung Dortmund zwischen Wuppertal Nord und Gevelsberg. Da gab es einen Unfall mit mehreren Autos. Außerdem steht ihr hier mindestens 5 Minuten im Stau. A1 Münster-Dortmund zwischen Kamen-Zentrum und dem Kreuz Dortmund-Unna 1 Kilometer, 5 Minuten drauf. A2 Dortmund-Oberhausen zwischen Oberhausen-Königshardt und dem Kreuz Oberhausen 1 Kilometer Stau plus 6 Minuten. A44 Kassel-Dortmund zwischen Unna-Ost und Kreuz Dortmund-Unna 1 Kilometer Stau 5 Minuten on top. Und A516 Oberhausen Richtung Oberhausen-Eisenheim zwischen Oberhausen-Sterkrade und Oberhausen-Eisenheim 1 Kilometer Stau 7 Minuten kommen drauf.
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1: Wow, also von Wenger Boys bis Kamrad stellen wir euch wirklich eine richtig wilde Mischung auf die Bühne. 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Und Kamrad steht danach auf der Bühne und den gibt es jetzt zum Start in den Freitagabend. Hier kommt Hack Yourself. Patrick Rickert hier, schönes Wochenende.

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0: einen schönen Freitagabend und es ist ein ganz besonderer Tag heute. Und ich meine nicht Brückentag, sondern es ist Internationaler Tag der Umwelt. Geht ja fast unter, wenn wir in Gedanken im langen Wochenende sind. Deswegen beleuchten wir den mal fix.
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2: Wir wollen alle die Umwelt schonen, das ist klar. Ne? Gibt's kein Vertun. Die Erde müssen wir retten, weil streng genommen finden wir es ja hier ganz nett. Und immer bis zum Mars pendeln, das ist auch keine Option. Aber wo fängt Umweltschutz an und wo hört das normale Leben auf? Guck mal, langes Wochenende, ohne Grillen. Ja, das ist doch wie Bier ohne Schaum, Curry ohne Wurst, Heidi ohne Klum. Jetzt kann man natürlich sagen, was macht so ein kleiner Grill denn? Aber Freunde, ich komme aus dem Ruhrpott. Wenn du da bei schönem Wetter am Kleingartenverein vorbeigehst, ne, dann denkst du, die haben die Zechen wieder aufgemacht. Da stellt sich die Frage nicht, Kohle oder Gas. Da wird die Kohle erstmal auf dem Gasgrill an die Glut gebracht. Und ich bin ja absolut pro Umweltschutz. Trotzdem merke ich, wie mir bei jedem Cent mehr pro Liter an der Zapfsäule der Kamm schwillt. Aber gut, dass wir drüber reden. Ne? Schafft ja auch Bewusstsein. Und immer dran denken, was der gute alte Haudegen und Philosoph Schopenhauer gesagt hat. Jeder dumme Junge kann einen Käfer zertreten, aber alle Professoren der Welt können keinen herstellen. Geiler Spruch, hätte auch von mir kommen können.
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1: Mit Malte Albrecht, guten Abend. Eigentlich sollten Unternehmen in Deutschland ab übermorgen verpflichtet sein, für mehr Transparenz bei den Löhnen zu sorgen. Es sollte mehr Einblick in die Gehälter geben, um zum Beispiel Einkommensunterschiede von Frauen und Männern zu verringern. Das ist die Vorgabe der EU. Aber in Deutschland wird die Regelung erst später kommen, vermutlich erst Anfang nächsten Jahres. Das hat die Bundesregierung bestätigt. Danny Hoppe aus dem News-Team. Bundesfrauenministerin Prien will mit der EU nachverhandeln.
2: Ja, das hat sie im Podcast des Magazins Politico angekündigt, denn vor allem in der Union gibt es Widerstand gegen die EU-Vorgaben. Sie befürchtet dadurch noch mehr Bürokratie und einen Eingriff in die Tarifautonomie. Außerdem bezweifelt sie, dass die Lohnlücke zwischen Männern und Frauen, also der Gender Pay Gap, durch die Vorgabe wirklich geschlossen wird. Prien würde die Vorgabe aus Brüssel deshalb am liebsten abschaffen, das werde aber nicht klappen, räumt sie ein. Ziel sei deshalb jetzt eine bürokratiearme Umsetzung. Die Antidiskriminierungsbeauftragte Attermann sieht diese Haltung kritisch. Sie befürchtet, dass auf Deutschland dadurch Geldstrafen der EU zukommen könnten.
1: Passend dazu gibt es jetzt eine neue Studie des US-Unternehmens Deel und die zeigt, viele Beschäftigte finden die EU-Vorgabe eigentlich ganz gut.
2: Ja, auf jeden Fall. Mehr als die Hälfte der Befragten würde demnach direkt am ersten Tag des Inkrafttretens des Gesetzes beim Arbeitgeber mal nachfragen, wie es bei den Gehältern so aussieht. Viele sehen darin die Chance, ihr eigenes Gehalt besser einzuordnen. Und 61% der Befragten sagen auch, dass sie sich einen Jobwechsel vorstellen könnten, sollten sie die eigene Bezahlung als unfair empfinden. Gleichzeitig sehen nicht nur die Unternehmen, sondern auch ein Großteil der Beschäftigten Konfliktpotenzial durch die neuen Vorgaben, weil sich der ein oder andere dann natürlich fragen wird, warum der Kollege mehr verdient als man selbst. Hier seien dann die Unternehmen gefordert, das gut und nachvollziehbar zu erklären, heißt es in der Studie.
1: Danny Hoppe, vielen Dank für die Infos. Und jetzt weitere Meldungen im Überblick. Kreml-Chef Putin hat ein direktes Treffen mit dem ukrainischen Präsidenten Selenskyj vorerst ausgeschlossen. Auf dem Wirtschaftsforum in St. Petersburg sagte er, so ein Gipfeltreffen mache erst Sinn, wenn vorher Vereinbarungen für eine dauerhafte Lösung des Krieges getroffen würden. 6 Balkanstaaten wollen in die EU, unter anderem Albanien und Serbien. Bundeskanzler Merz drückt dabei jetzt aufs Tempo. Die EU müsse zeigen, dass sie erweiterungsfähig und erweiterungswillig sei, sagte er bei einem Gipfel in Montenegro. Auf der internationalen Raumstation ISS hat es einen Zwischenfall gegeben. Laut der US-Raumfahrtbehörde NASA gibt es in einem Modul ein Leck. Die Astronauten mussten in das angedockte Raumschiff wechseln und sollen dort so lange bleiben, bis die Reparaturarbeiten abgeschlossen sind. Da war der Jubel erstmal groß. Dutzende Fußballfans hatten offizielle Tickets für die anstehende WM gebucht und mussten zu ihrer Verwunderung nichts bezahlen. Aber zu früh gefreut, das Ganze war ein technischer Fehler, das hat die FIFA inzwischen bestätigt. Wegen Problemen auf der Webseite während der Zahlungsabwicklung waren die Tickets plötzlich umsonst. Die FIFA hat die rund 60 betroffenen Käufer inzwischen aufgefordert, den korrekten Betrag nachzuzahlen. Die Tickets bleiben bis dahin für sie reserviert. Und das waren die Nachrichten mit Malte Albrecht.
3: Das Wetter.
4: Ein sehr wechselhaftes Wochenende steht an. Mal Regen, mal trockene Abschnitte, mal örtlich auch ein Gewitter. Tagsüber dazu 18 bis 22 Grad. Abends und nachts gehen die Werte runter auf 11 bis 8 Grad.
3: NRW Verkehr.
4: Auf der A1 Köln Richtung Dortmund läuft eine Unfallaufnahme zwischen Gevelsberg und Vollmerstein. Es gibt dort 3 Kilometer Stau und ihr verliert über 20 Minuten. Dann die 1 Münster Richtung Dortmund zwischen Kamenzentrum und Kreuz Dortmund-Unna. 1 Kilometer Stau, 5 Minuten on top. A2 Dortmund-Oberhausen zwischen Oberhausen-Königshardt und dem Kreuz Oberhausen 1 Kilometer Stau plus 6 Minuten. Und A3 Arnheim-Oberhausen zwischen Dienstlaken-Süd und Oberhausen-Holten 1 Kilometer Stau. Da braucht ihr auch 5 Minuten länger. Gute Fahrt euch!
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4: Hallo, Patrick Rickert hier. Wir gehen gemeinsam durch ein langes Wochenende. 4 Tage lang kein Wecker, kein Zeitdruck, nur entspannt Musik hören. Jetzt Post Malone und Chemical. Schönen Abend.

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0: 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Hier ist Up and Down.
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1: Uns steht ein graues und bewölktes Wochenende bevor. Immer wieder gibt es Regen oder kurze Gewitterschauer, manchmal auch schauerartigen Regen, aber durchaus auch mal trockene Momente. Tagsüber bis 22 Grad, nachts 11 bis 8 Grad.
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1: Auf der A1 hakt es noch Köln Richtung Dortmund zwischen Gevelsberg und Volmarstein. Es gibt aber nur einen Kilometer Stau und nach 5 Minuten seid ihr da auch durch. Gute Fahrt euch.
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1: Freitagabend, falls ihr heute an diesem Brückentag noch arbeiten musstet, dann hier so ein bisschen Motivation für den Feierabend, der dann jetzt hoffentlich da ist. Hier sind die 80er mit Starship We Built This City. Ich bin Patrick Rickert. Schönen Abend.

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0: Hallo, schönen guten Abend. Ja, es ist Brückentag in Nordrhein-Westfalen mit einer Brücke weniger, die wir befahren können seit heute. Denn seit Mittwochnachmittag ist die Nordbrücke in Bonn gesperrt. Die Friedrich-Ebert-Brücke. Neue Schäden haben für eine unverzügliche Sperrung gesorgt. So hat es die Autobahn GmbH mitgeteilt. Dominik Becker, unser Reporter, schaut sich das mögliche Verkehrschaos da seit heute Morgen für uns an. Dominik, mal dein Fazit. Wirkt sich die Sperrung wirklich aus?
1: Ja, der Tag heute ist wahrscheinlich nicht ganz so repräsentativ. Es ist deutlich ruhiger. Es ist Brückentag. Viele Schulen hier in der Umgebung, in der Region haben heute frei. Viele Menschen sind im Urlaub, also gar nicht da, müssen gar nicht mit dem Auto fahren. Das war am Mittwoch, als gesagt wurde, Brücke wird unmittelbar jetzt gesperrt. Ganz, ganz anders.
2: Ja, war nicht so entspannt, ne? Wenn man von Hersel bis hier runter zur Fähre 4,5 Stunden braucht und dann nach Feierabend und erst um 9:30 zu Hause ist, ist das nicht so prickelnd, ne?
3: Das ist nicht nur eine Katastrophe für die Region, das ist für jeden Unternehmer, für jeden Privatmann ein großes Problem, ein richtiges Problem.
1: Und diese Brückensperrung hat natürlich auch schon Reaktionen hervorgerufen. Eine der Autofähren hier hat aufgestockt, die Taktung erhöht und eine zweite Fähre dazugenommen. Weil es heute vergleichsweise ruhig ist, ja, ist das beim Fährmann sowas wie das Warten auf den großen Sturm am Montag.
2: Absolut, ja. Wir sind sehr gespannt, was Montag kommt, wenn alle wieder da sind, wie der Betrieb hier wird. Und dann werden wir auch entscheiden, ob wir eventuell die Betriebszeiten verlängern.
0: Was hat denn diese Brücke für eine Bedeutung in Bonn oder auch in ganz Nordrhein-Westfalen?
1: Ja, die Brücke hat eine unfassbar wichtige Bedeutung hier. Je nachdem, wo man hin will, um nach Köln zu kommen oder nach Koblenz oder von der anderen Seite Richtung Frankfurt oder tiefer in den NRW-Westen. Diese Brücke verbindet so viele verschiedene Autobahnen und eben wichtige Wege. Einmal in Bonn und dem direkten Umland natürlich, aber auch mit Blick auf halb NRW. Das ist schon ein Hammer. Und das Chaos, die langen Staus am Mittwoch, die waren vielleicht dann auch nur ein kleiner Vorgeschmack. Ich selbst habe 2,5 Stunden nach Hause gebraucht für eine Strecke von vielleicht 15 Minuten. Also das wird eine Mammutaufgabe für die Verkehrsplaner auf der einen Seite, auf der anderen Seite aber für uns alle.
0: Dominik Becker aus Bonn, danke. Seit Mittwoch ist da eine wichtige Rheinbrücke wegen neuer Schäden gesperrt und halb NRW mutmaßlich dann ab Montag im Dauerstau. Dankeschön, Dominik.
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1: Ich bin Thomas Brock. Bundesgesundheitsministerin Warken bekommt bei der Finanzreform für die Pflege scharfen Gegenwind, auch aus der eigenen schwarz-roten Koalition. Auf deutlichen Widerstand stoßen Einschnitte und stärkere Belastungen für Pflegebedürftige und pflegende Angehörige. Der CSU-Fraktionschef im Bayerischen Landtag, Holitschek, kritisierte im ZDF, wer pflegende Angehörige stärken wolle, dürfe nicht Kürzungen ihrer Renten in Kauf nehmen.
2: Die pflegenden Angehörigen sind aufopferungsvoll unterwegs, kümmern sich, entlasten auch unser System. Und deswegen finde ich da den Ansatz tatsächlich falsch.
1: Der CSU-Fraktionschef im Bayerischen Landtag, Holitschek. Der russische Präsident Putin hat das in einem offenen Brief seines ukrainischen Kollegen Selenskyj angebotene direkte Treffen abgelehnt. Er sehe darin noch keinen Sinn, sagte der Kreml-Chef auf dem Wirtschaftsforum in St. Petersburg. Vor einem solchen Gipfel müssten erst Vereinbarungen für eine dauerhafte Lösung des Krieges getroffen werden. Das von Kiew veröffentlichte Schreiben enthalte außerdem Elemente von Unverschämtheit, so Putin. Selenskyj hatte ihm für ein Ende des Krieges direkte Friedensgespräche in einem Drittstaat angeboten. Auf der internationalen Raumstation ISS hat es einen Zwischenfall mit Folgen für die Besatzung gegeben. Wegen Lecks an einem Modul wurden 5 Raumfahrer angewiesen, sich in das Dragon-Raumschiff zu begeben. Das teilte die US-Raumfahrtbehörde NASA mit.
3: Die ISS kommt in die Jahre und immer wieder gibt es Lecks, Risse und andere Defekte an der 25 Jahre alten Raumstation. Die derzeitige Besatzung war zunächst angewiesen worden, im angedockten Dragon-Raumschiff zu warten, bis der Riss geflickt ist. Aber dann wurde wegen Neuerrisse doch eine größere Reparatur beschlossen und die Astronauten konnten zunächst zurück in die Station, solange weitere Messungen und Daten gesammelt werden. Die Sicherheit sei nicht gefährdet, versichert die russische Raumfahrtbehörde Roskosmos. Aus den USA, Tina Eck.
1: Tennisprofi Alexander Zverev ist ins Finale der French Open eingezogen und nur noch einen Sieg vom ersten Grand-Slam-Titel entfernt. Zverev gewann sein Halbfinale in Paris gegen den Tschechen Jakub Menšík in 4 Sätzen und kann sich nun am Sonntag seinen großen Karrieretraum erfüllen. Im Finale trifft Zverev auf Flavio Cobolli. Der Italiener erreichte kampflos das Endspiel, weil sein Landsmann Matteo Arnaldi krankheitsbedingt nicht antreten konnte. Und das waren die Nachrichten mit Thomas Brockt.
4: Das Wetter.
5: Die Regenschauer werden heute Abend und heute Nacht immer weniger, dazu 11 bis 8 Grad. Leider kommen wir dann nicht ganz trocken durch das Wochenende. Immer wieder sind Regen- und Gewitterschauer drin, Samstag wie Sonntag und dazu tagsüber 8 bis 22 Grad.
4: NRW Verkehr.
5: Um kurz nach 8 gibt es 3 Meldungen. A2 Dortmund Richtung Oberhausen. Zwischen Oberhausen-Königshardt und dem Kreuz Oberhausen 1 Kilometer Stau macht 5 Minuten plus. A57 Nimwegen Richtung Krefeld. Zwischen Kreuzkamp-Lindfort und dem Kreuz Mörs gab es einen Unfall. Die Polizei ist da. Es ist nur eine Spur frei. 1 Kilometer Stau aktuell und 10 Minuten Zeitverlust. Und A516 Oberhausen-Eisenheim Richtung Oberhausen. Zwischen Oberhausen-Eisenheim und Oberhausen-Sterkrade 5 Minuten Zeitverlust.
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5: Hallo, einen schönen Abend. Wir begleiten euch durch das lange Wochenende jetzt mit Musik von Michael Schulte. Hier ist 5 AM. Ich bin Patrick Rickert. Schönen Abend. You love me.

0: Achtung! Oh, kommt die hoch! Whitney Houston und I Wanna Dance With Somebody. Damit geht's durch den Freitagabend. Und jetzt gibt's neue Musik von Marquez. Marquez, das klingt doch schon nach Sommer. Das klingt nach Bandmitgliedern mit dem Namen José, Philipp, Juan. In Wirklichkeit heißen sie aber Sascha, Christian und Dominik. Ja, Marquez ist halt keine Band aus Barcelona, sondern Hannover. Soll uns aber egal sein, Hauptsache es gibt Sommervibes und die bringen uns Marquez auf jeden Fall. Hier kommt neu Dalo Mismo.
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0: Höchstwert 22 Grad. Der Sonntag bleibt ebenfalls wechselhaft.
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0: A1 Münster-Dortmund zwischen Ascheberg und Hamburg um Werne 2 Kilometer Stau. Ihr braucht 10 Minuten dort länger. A57 Nimwegen Krefeld zwischen Mörs-Hülsdonk und dem Kreuz Mörs gab es einen Unfall. Die Polizei ist dort. Es ist nur eine Spur frei. Es gibt 1 Kilometer Stau, 5 Minuten Zeitverlust. Und A516 Oberhausen-Eisenheim Richtung Oberhausen zwischen Oberhausen-Eisenheim und dem Kreuz Oberhausen 5 Minuten Zeitverlust. Gute Fahrt euch.
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2: Falls euch der Brückentag heute gestrichen wurde, es ist doch gar nicht so schlimm. Jetzt habt ihr es ja geschafft. Ihr seid drin im Wochenende. Und ich spiele uns dazu Jax Jones Breathe. Patrick Rickert hier. Guten Abend.

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1: Heute Abend und heute Nacht gehen die Temperaturen runter auf 11 bis 8 Grad. Es bleibt trocken. Die nächsten Regenschauer stehen aber schon in den Startlöchern. Die kommen morgen Mittag. Hier und da sind auch Gewitterschauer möglich.

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0: schönen Freitagabend euch. Ja, über den Tod sprechen wir nicht gerne, ne? Und wenn, dann erst, wenn wir wirklich müssen. In Düsseldorf nicht, da machen das im Moment viele aus beruflichen Gründen. Da trifft sich nämlich gerade die Bestattungsbranche. Da gibt's eine Riesenfachmesse für Bestattung, Friedhof und Trauerkultur. Aber da geht's längst nicht mehr nur um klassische Särge und Grabsteine. Leo Arrighi aus der Redaktion, da geht's richtig ab.
1: Ja, vor allem in Sachen Digitalisierung. Es gibt zum Beispiel einen digitalen Sarg mit Tracker.
0: Sag mal, was willst du denn da tracken unter der Erde?
1: Ja, geht eher um das davor. Angehörige können dann per App verfolgen, welche Stationen der Verstorbene gerade durchläuft. Also Abholung, Kühlung, Versorgung bis zum Krematorium hin. Nach der Beisetzung wird dann der letzte Standort übermittelt. Vor allem bei so anonymen Bestattungen im See oder Wald zum Beispiel, kann das für Angehörige natürlich eine schöne Möglichkeit sein, so einen letzten Ort zum Trauern zu haben.
0: Ja gut, das leuchtet ein. Es gibt aber noch mehr Kurioses.
1: Ja, es gibt auch neue Arten von Urnen zum Beispiel. Etwa welche, die aussehen wie Handtaschen. Also nicht dieses klassische Gefäß, sondern die sehen dann

0: wirklich so aus wie was, was du abends zum Ausgehen nehmen würdest. Quasi wie ein Designerobjekt fürs Regal. Wobei man die Urne in Deutschland natürlich nicht einfach zu Hause behalten darf. Dann gibt's Biosärge, etwa aus Pilzmaterial, die sich dann besonders schnell zersetzen sollen. Generell sind biologisch abbaubare Särge, aber auch Urnen, vor allem bei Wald-, Baum- oder Seebestattungen, wichtig, weil sie sich eben im Boden oder Wasser auflösen sollen.
1: Kommen wir noch zu den Autos. Wir kennen alle diese länglichen Leichenwagen, aber die sind jetzt total out. Der neue heiße Scheiß ist...
0: ein Porsche Leichenwagen mit 598 PS und bis zu 280 km/h schnell. Das ist dann die sehr spezielle Variante von noch einmal stilvoll abfahren. Viele moderne Fahrzeuge haben innen dann irgendwie auch so ausfahrbare Sargplattformen, Schienensysteme, LED-Beleuchtung, edle Holz- oder Lederverkleidung und viel Glas, damit der Sarg oder die Urne nochmal pompöser präsentiert werden kann. Und es gibt ganz natürlich auch elektrische Modelle.
1: In Düsseldorf läuft im Moment eine große Bestattungsmesse und da gibt es viele kuriose Dinge. Dankeschön, Leo, für die Infos.
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1: Ich bin Thomas Propp. Kreml-Chef Putin hat beim St. Petersburger Wirtschaftsforum eine lange Rede zur Weltpolitik gehalten. Ein von seinem ukrainischen

0: Kollegen Selenskyj angebotenes direktes Treffen lehnte er ab. Er räumte außerdem Probleme der russischen Wirtschaft ein. Russland sei jetzt auf dem Niveau angekommen, auf dem sich Europa schon jahrelang befinde.
1: Kreml-Chef Putin hat hier in St. Petersburg die Wirtschaftsprobleme Russlands heruntergespielt. Das Land werde alle Schwierigkeiten überwinden. Dabei erwähnte er auch die Schäden durch die ukrainischen Drohnenattacken. Überhaupt zeigte sich Putin sicher, seine Kriegsziele in der Ukraine zu erreichen. In einem vom ukrainischen Präsidenten vorgeschlagenen Friedenstreffen aber sieht er keinen Sinn, solange der Konflikt nicht dauerhaft gelöst werde. Aus St. Petersburg, Ulf Mauder.
0: Bundesgesundheitsministerin Warken bekommt bei der Finanzreform für die Pflege scharfen Gegenwind, auch aus der eigenen schwarz-roten Koalition. Für die weiteren Beratungen meldeten vor allem Vertreter von SPD und CSU aus Bund und Ländern Korrekturforderungen an. Auf deutlichen Widerstand stoßen Einschnitte und stärkere Belastungen für Pflegebedürftige und pflegende Angehörige. Die Kommunen protestieren gegen drohende Mehrkosten, wenn mehr Betroffene in Sozialhilfe rutschen. Auf der internationalen Raumstation ISS hat es einen Zwischenfall mit Folgen für die Besatzung gegeben. Wegen Lecks an einem Modul wurden 5 Raumfahrer angewiesen, sich in das Dragon-Raumschiff zu begeben. Dort sollen sie bleiben, bis die Reparaturarbeiten abgeschlossen sind. Laut NASA handelt es sich um eine Vorsichtsmaßnahme. Tennisprofi Alexander Zverev ist ins Finale der French Open eingezogen und nur noch einen Sieg vom ersten Grand-Slam-Titel entfernt. Zverev gewann sein Halbfinale in Paris gegen den Tschechen Jakub Menšík in 4 Sätzen. Im Interview bei Eurosport zeigte sich Zverev zufrieden mit seinem Spiel.
2: Gut, ich fand auch, dass ich im dritten Satz eigentlich okay gespielt habe. Ich habe dann mein Ausschlagspiel verloren, indem ich vielleicht ein bisschen zu aggressiv war. Also ich habe ein paar Vorhandfehler gemacht, die ich nicht machen hätte müssen, aber das ist okay. Es ist ein 5-Satz-Match, das ist lang, alles kann passieren und ich habe dann mich gut wiedergefunden und zum Glück das Match gewonnen.
0: Im Finale am Sonntag trifft Zverev auf Flavio Cobolli. Der Italiener erreichte kampflos das Endspiel, weil sein Landsmann Matteo Arnaldi krankheitsbedingt nicht antreten konnte. Und das waren die Nachrichten mit Thomas Brockt.
3: Das Wetter. Heute Abend und heute Nacht lassen die Schauer nach. Die Temperaturen gehen runter auf 11 bis 8 Grad. Morgen Mittag kommt aber der nächste Regen. Auch einzelne Gewitter sind möglich. Und auch der Sonntag ist wechselhaft mit einigen trockenen und nur locker bewölkten Momenten. Hier und da gibt es aber durchaus auch mal einen kleinen Schauer. Die Temperaturen an diesem Wochenende tagsüber 18 bis 22 Grad.
4: NRW Verkehr.
3: A1 Münster Richtung Dortmund zwischen Ascheberg und Hamburg um Werne 2 Kilometer Stau, 20 Minuten Zeitverlust. Und auf der A7 Nimwegen Richtung Krefeld. Da gab es zwischen Mörs-Hülsdonk und dem Kreuz Mörs einen Unfall. Es ist nur eine Spur frei und ihr braucht gerade 5 Minuten länger. Gute Fahrt!
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3: Wir gehen gemeinsam durch ein langes Wochenende, gleich mit Musik von Somba, wollte ich sagen, Homewrecker. Das ist ganz neu, deswegen bin ich noch ein bisschen durcheinander. Auch noch nicht so oft gehört, die Nummer gleich. Jetzt gibt's aber erstmal die Ex-Ambassadors. Hier ist Renegades, Patrick Rickert hier. Schönen Abend.

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0: Turn the Lights Off. Willkommen im Wochenende.
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0: Bei dieser Weltmeisterschaft, da geht es aber nicht nur um Spieler, um Trainer, um Taktik. Es geht auch um Menschen, die sich monatelang abgeschuftet haben in Sachen Fußballstadien, echten Fußballrasen auslegen. Zum Beispiel die Greenkeeper. Kollege Leo Arrighi.
2: Denn viele der großen US-Arenen sind eigentlich auf Kunstrasen ausgelegt. Für die FIFA reicht das natürlich nicht. Bei der WM muss auf Naturrasen gespielt werden. Also werden aus manchen ursprünglicher Footballstadien halbe Gewächshäuser. Ja, das ist kein Scherz. Der Rasen, der jetzt zum Beispiel in Atlanta, Dallas oder Houston liegt, kommt von ein und derselben Firma. Die haben den Rasen vorher ein Jahr lang auf ihrer Farm gezüchtet, gehegt und gepflegt und dann in so riesigen abgespaceden Kühltrucks in die Stadien gebracht. In Houston zum Beispiel, da liegen jetzt also rund 7.500 Quadratmeter echter Rasen im Stadion. Und dieser Rasen, der wird behütet von Wachstumslampen, Bewässerung, Belüftung und natürlich ganz vielen beflissenen Aufpassern. Und ich persönlich finde, das Absurde an der Sache ist, wenn alles gut läuft, merkt am Ende niemand was davon. Der Ball rollt, die Spieler grätschen, alle reden über Tore. Und irgendwo steht ein einsamer Greenkeeper am Rand und denkt, gern geschehen, ihr Rasenbanausen.

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1: Heute Abend und heute Nacht gehen die Temperaturen runter auf 11 bis 8 Grad. Es bleibt trocken. Die nächsten Regenschauer stehen aber schon in den Startlöchern. Die kommen morgen Mittag. Hier und da sind auch Gewitterschauer möglich. Das Ganze bei bis 22 Grad. Und der Sonntag bleibt ebenfalls wechselhaft.
0: NRW Verkehr.
1: Es gibt noch eine Meldung von der A1 Münster in Fahrtrichtung Dortmund. Zwischen Ascheberg und Hamburg um Werne 2 Kilometer Stau. Ihr braucht 10 Minuten länger. Gute Fahrt euch unterwegs.
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1: Freitagabend, spätestens jetzt startet das Wochenende, es sei denn, ihr hattet Brückentag, dann läuft das ja schon ein bisschen länger. Dankeschön an den Feiertag gestern auf jeden Fall. Alex Warren gibt's jetzt für uns alle Ordinary. Patrick Rickert im Radio, guten Abend.
2: Grüß.

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0: Jetzt gibt's neue Musik von Malik Harris. Lie to Me. Und als ich den das letzte Mal gesprochen habe, Malik Harris, da war gerade Corona, deswegen gab's das Interview über Zoom. Ich habe mich also quasi in sein Wohnzimmer gezoomt und mein erster Gedanke war, boah, das ist ja alles grün.
1: Das ist krass, ne? Ich wohne hier im Dschungel. Ich habe ein komplettes, also meine, die Wohnung ist komplett grün eingerichtet. Ich weiß gar nicht mehr. Ich glaube, bei 30 Pflanzen habe ich aufgehört zu zählen.
0: Hoho, ich denke ja, es war eindeutig die Bewerbung fürs Dschungelcamp.
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1: Ich bin Tine Klimach. Die Pflege kostet viele Betroffene schon heute ein Vermögen. Jetzt gibt es Streit um die geplante Pflegereform von Gesundheitsministerin Nina Wagen. Kritiker befürchten, dass Pflegebedürftige und ihre Familien künftig länger auf finanzielle Entlastungen warten müssen.
2: Genau davor warnt auch der Deutsche Städtetag. Präsident Jung sagt, viele Menschen könnten die hohen Kosten für einen Pflegeplatz schon jetzt nicht allein stemmen. Dann müssten häufig die Kommunen einspringen. Die Reform sieht unter anderem vor, dass Entlastungen für Heimbewohner später greifen als bisher. Die Union hält das für notwendig. CSU-Landesgruppenchef Hoffmann sagt, ohne Änderungen würden die Beiträge zur Pflegeversicherung immer weiter steigen. Zoe Tassovali, Nachrichtenredaktion.
1: Der russische Präsident Putin hat das Angebot

0: eine direkte Treffen mit Präsident Zelensky abgelehnt. Er sehe darin noch keinen Sinn, sagte der Kreml-Chef auf dem Wirtschaftsforum in St. Petersburg. Vor einem solchen Treffen müssten erst Vereinbarungen für eine dauerhafte Lösung des Kriegs getroffen werden. Das von Kiew veröffentlichte Schreiben enthalte außerdem Elemente von Unverschämtheit, erklärte Putin. Zelensky bedauerte die Ablehnung. Leider wähle die russische Seite erneut den Krieg, so Zelensky in einer Videobotschaft. Auf der internationalen Raumstation ISS hat es einen Zwischenfall mit Folgen für die Besatzung gegeben. Wegen Lecks an einem Modul wurden 5 Raumfahrer angewiesen, sich in das Dragon-Raumschiff zu begeben. Das teilte eine Sprecherin der US-Raumfahrtbehörde NASA auf der Plattform X mit.
1: Die ISS kommt in die Jahre und immer wieder gibt es Lecks, Risse und andere Defekte an der 25 Jahre alten Raumstation. Die derzeitige Besatzung war zunächst angewiesen worden, im angedockten Dragon-Raumschiff zu warten, bis der Riss geflickt ist. Aber dann wurde wegen neuer Risse doch eine größere Reparatur beschlossen und die Astronauten konnten zunächst zurück in die Station, solange weitere Messungen und Daten gesammelt werden. Die Sicherheit sei nicht gefährdet, versichert die russische Raumfahrtbehörde Roskosmos. Aus den USA, Tina Eck.
0: Zum Sport. Tennisprofi Alexander Zverev ist ins Finale der French Open eingezogen und ist damit nur noch einen Sieg von seinem ersten Grand-Slam-Titel entfernt. Zverev gewann sein Halbfinale in Paris gegen den Tschechen Jakub Menšík in 4 Sätzen und kann sich nun am Sonntag seinen großen Karrieretraum erfüllen. Im Finale trifft Zverev auf den Italiener Flavio Cobolli.
2: Und das waren die Nachrichten mit Tine Klimach.
3: Das Wetter.
4: Ein sehr wechselhaftes Wochenende steht an. Mal Regen, mal trockene Abschnitte, mal örtlich auch ein Gewitter. Tagsüber dazu 18 bis 22 Grad. Abends und nachts gehen die Werte runter auf 11 bis 8 Grad.
3: NRW Verkehr.
4: Es ist kurz nach 10 und es gibt noch eine Meldung von der A1 Osnabrück Richtung Münster. Zwischen Kreuz, Lotte, Osnabrück und Lattbergen 1 Kilometer Stau, Viertelstunde kommt drauf.
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4: Hallo Welt, schönen Abend, Patrick Rickert hier.

0: Einen schönen guten Abend. Habt ihr bei euch auf der Arbeit vielleicht auch so einen Wasserspender stehen? Ist ja eigentlich eine sehr schöne Idee. Aber das, was wir machen, das lässt euren Wasserspender sehr alt aussehen.
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0: Das Radio Sauerland Wetter.
1: Uns steht ein graues und bewölktes Wochenende bevor. Immer wieder gibt es Regen oder kurze Gewitterschauer, manchmal auch schauerartigen Regen, aber durchaus auch mal trockene Momente. Tagsüber bis 22 Grad, nachts 11 bis 8 Grad.
0: NRW Verkehr.
1: Vorsicht bitte, Falschfahrer auf der A45 Dortmund Richtung Hagen. Zwischen dem Westhofener Kreuz und dem Kreuz Hagen ist er unterwegs. Da bitte besonders vorsichtig fahren. Und es gibt noch einen Stau auf der A1 Osnabrück Richtung Münster zwischen Kreuz Lotte Osnabrück und Lengerich. 7 Minuten dauert ist da länger. Gute Fahrt.
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1: Oh, ist das toll, so ein XXXXL langes Wochenende. Das hört ja gar nicht mehr auf. Dabei ist erst Freitagabend. Taylor Swift dazu, The Fate of Ophelia. Ich bin Patrick Rickert. Schönes Wochenende.

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1: Beyoncé und Texas Hold'em.
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1: Das hier ist Robert De Niro als gefährlicher Ex-Häftling im Thriller Cup der Angst, aber schon 35 Jahre alt.
3: Ich kann Ihnen nur eins raten, Sie sollten mich nicht so dämlich anquatschen. Ich könnte mich aufregen und dann geraten die Dinge außer Kontrolle.
1: Ja, und das war schon ein Remake eines Filmeklassikers aus den 60er Jahren. Und jetzt ist das alles zum dritten Mal verfilmt worden. Diesmal sogar als Serie, die läuft bei Apple TV Plus. Und Jörg Albrecht macht den Seriencheck zu Cup der Angst.
4: Was für eine Filmmusik. Besser kann man Bedrohung und Spannung nicht in Noten verwandeln. Und deshalb hat es der geniale Soundtrack von Bernard Herrmann, der schon im Originalfilm von 1962 zu hören ist und im 91er Remake auch in die Serie Cup der Angst geschafft.
5: Max Cady wurde aus dem Gefängnis entlassen.
4: Mit der Nachricht, dass Max Cady, ein wegen Mordes verurteilter Mann, auf freiem Fuß ist, beginnt die an die Nerven zerrende Story. 17 Jahre hat Cady unschuldig hinter Gittern gesessen. Das haben neue Beweise ergeben.
5: Was hat das mit uns zu tun?
4: Fragt Natalie ihre Mutter Anna, da angesichts der Nachricht von Cadys Freilassung das Essen aus dem Gesicht fällt. Und Sohn Zack weiß auch warum.
6: Du warst seine Anwältin, oder?
4: Anna Boden ist Cadys Pflichtverteidigerin gewesen. Und Tom, der Mann, mit dem sie verheiratet ist, war damals im Prozess der Staatsanwalt. Und beide haben, was Cady betrifft, Leichen im Keller.
5: Ist es denkbar, dass Max weiß, was wir getan haben?
4: Warum sonst sollte Cady bei den Bodens auftauchen?
7: Ich hatte auch mal ein gutes Leben. Hast du Angst vor mir?
5: Nein, warum sollte ich?
4: Naja, vielleicht weil schon zu Beginn der ersten Folge eine vierköpfige Stinktierfamilie tot im Pool der Bodens treibt. Max, Cady sind auf Rache. Rache für 17 Jahre Knast. Javier Bardem als Cady ist eine Naturgewalt. Aber auch die Bodens sind mit Amy Adams, Patrick Wilson, Lily Collyers und Joe Enders perfekt besetzt. Gute Geschichten kennen eben kein Verfallsdatum. Und die von Cup der Angst ist eine sehr gute.
5: Ist das Blut?
8: Irgendwas stimmt nicht. Du meine Güte.
7: Das ist eure größte Angst.

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1: Ich bin Tine Klimach. Bundesgesundheitsministerin Nina Wagen bekommt bei der Finanzreform für die Pflege scharfen Gegenwind. Auch aus der eigenen schwarz-roten Koalition. Auf deutlichen Widerstand stoßen Einschnitte und stärkere Belastungen für Pflegebedürftige und pflegende Angehörige. Der CSU-Fraktionschef im Bayerischen Landtag, Klaus Holleczek, kritisiert im ZDF, wer pflegende Angehörige stärken wolle, dürfe nicht Kürzungen ihrer Renten in Kauf nehmen.
2: Die pflegenden Angehörigen sind aufopferungsvoll unterwegs, kümmern sich, entlasten auch unser System. Und deswegen finde ich da den Ansatz tatsächlich falsch.
1: Für die Pflegeversicherung liegt jetzt ein Sanierungskonzept vor, das den Alltag für viele teurer machen dürfte. Geplant sind auch Kürzungen bei Rentenbeitragszahlungen für pflegende Angehörige. In der Ukraine ist in der Region rund um das einst größte Atomkraftwerk Europas, Saporischschja, eine Waffenruhe in Kraft getreten. Damit sollen dringend notwendige Reparaturen an der Stromleitung zum AKW ermöglicht werden, hieß es von der Internationalen Atomenergiebehörde in Wien. Sie hatte die Feuerpause vermittelt.
3: Die Reparatur ist nötig, um die Gefahr eines Atomunfalls zu reduzieren. Denn das Kraftwerk braucht eine zuverlässige Stromversorgung, um radioaktives Material zu kühlen. Die Reparatur ist heikel. Der Schaden wird direkt an der Frontlinie von Spezialisten aus der Ukraine und Russland behoben. Dafür ist auch die Räumung von Minen notwendig. Zumindest ist jetzt eine kurze Waffenruhe erzielt worden. Aber die Zukunft des ukrainischen, aber von Russland besetzten AKW, diese Zukunft kann wohl erst in Friedensverhandlungen gelöst werden. Aus Wien, Albert Otti.
1: Schutzhelme wie bei der Bundespolizei könnten künftig auch zur Ausrüstung von Bahnsicherheitskräften gehören. Die Deutsche Bahn testet die Helme von Juni bis Dezember bei ihrer mobilen Unterstützungsgruppe in Berlin, die zum Beispiel bei Fußballspielen und Demonstrationen eingesetzt wird. Der tödliche Angriff auf einen Zugbegleiter Anfang Februar in einer Regionalbahn in der Westpfalz hatte bundesweit für Entsetzen gesorgt. Seitdem setzt die Bahn auf zusätzliche Sicherheitsmaßnahmen. Zum Sport. Das WM-Debüt von Jungstar Lennart Kahl ist in Gefahr. Der 18 Jahre alte Offensivspieler verletzte sich beim Abschlusstraining vor der WM-Generalprobe gegen Mitgastgeber USA. Es habe ehrlich gesagt nicht so gut ausgesehen, sagte Fußball-Bundestrainer Julian Nagelsmann spürbar betroffen. Sie müssten nun mit Kahl ins Krankenhaus und die Diagnose abwarten.
4: Und das waren die Nachrichten mit Tine Klimach.
0: Das Wetter.
5: Die Regenschauer werden heute Abend und heute Nacht immer weniger, dazu 11 bis 8 Grad. Leider kommen wir dann nicht ganz trocken durch das Wochenende. Immer wieder sind Regen- und Gewitterschauer drin, Samstag wie Sonntag und dazu tagsüber 8 bis 22 Grad.
0: NRW Verkehr.
5: Gute Nachrichten von den Straßen, keine Staus im Moment. Gute Fahrt euch.
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5: Gestern Feiertag, heute vielleicht wieder arbeiten, morgen dann wieder frei, weil Wochenende, das ist aber auch ein Stress für den Körper. Deswegen gleich zum Runterkommen aus den 90ern, Truly, Madly, Deeply von Savage Garden. Ich bin Patrick Rickert, schönen Abend.

0: Es ist ein langes Wochenende und das lassen wir ganz entspannt angehen mit Savage Garden und Truly, Madly, Deeply. 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Über 90% der Deutschen kennen ihn. Das heißt also, Atze wird auch auf alle möglichen Promi-Geburtstage eingeladen und Promi-Hochzeiten. Und wer ihn nicht einlädt, ha, der wird direkt Thema in Atzes Podcast.
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3: Ja, nee, ist klar.
4: So, was haben wir denn jetzt hier noch? Ralf Schumacher und sein Etienne haben geheiratet. In Saint-Tropez. Ja, klar, wo sonst? Die Geissens waren natürlich auch da. Ja, schön im Beachclub Bouillabaisse. Jo, ist klar. Bouillabaisse. Warum nicht gleich im Coq au Vin? Höhepunkt der Hochzeit war natürlich das Geschenk der Geissens. Ein Porträt von Ralf und Etienne im Pop-Art-Stil für 15.000 Euro. Ja, der kann sich auch für 15 Euro bei Temu bestellen. Einfach Foto hinschicken und fertig. Ich glaube, das haben die Geissens auch gemacht. So sieht's auf jeden Fall aus. Die haben nämlich ein Foto von sich in dieses Bild mit einarbeiten lassen. Also, dieses sogenannte Kunstwerk für 15.000 ist so hässlich. Wo willst du das hinhängen? Und das muss ja aufhängen, war ja teuer, auch wenn die mal zu Besuch kommen. Aber das ist ja so hässlich, da fällt dir die Tapete von der Wand. Das kannst du ja nur in die Garage hängen, als Diebstahlsicherung für Ferrari. Ach ja, komm, soll wohl eine schöne Hochzeit gewesen sein, was man so hört. Vor allem die Trauung. Der Pastor hat auch nicht gefragt, wollen Sie Ihren Etienne lieben und ehren? Sondern er hat gefragt, Herr Schumacher, wollen Sie wissen, wie viel mein Auto wert ist?
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0: Das Radio Sauerland Wetter.
1: Heute Abend und heute Nacht gehen die Temperaturen runter auf 11 bis 8 Grad. Es bleibt trocken. Die nächsten Regenschauer stehen aber schon in den Startlöchern. Die kommen morgen Mittag. Hier und da sind auch Gewitterschauer möglich. Höchstwert 22 Grad. Der Sonntag bleibt ebenfalls wechselhaft.
0: NRW Verkehr.
1: Es gibt aktuell keine Staus. Gute Fahrt euch unterwegs.
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1: Eine halbe Stunde lang machen wir es uns noch gemeinsam bequem. Patrick Rickert mein Name und ich spiele uns Medusa und James Carter featuring Ellie Dohey und Fastboy. Hier ist Band Memories.

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0: Einen schönen Freitagabend.
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2: Nächste Woche geht's los mit der Fußball-WM, 11. Juni. Und dann gibt's ja Leute, denen ist das völlig Schnuppe. Es gibt Leute, die die Deutschlandspiele gucken. Und es gibt Leute, die einfach alles gucken. Kollege Sascha Fassbender hat rausgefunden, was das alles denn so kostet.
3: Zeit. Es kostet Zeit.
4: Tick-tack, tick-tack, tick-tack.
3: Es gibt 104 Spiele. Alle zusammen ergeben 6,5 Tage Spielzeit. Und da fehlen dann noch Halbzeit, Nachspielzeit, Verlängerung und Elfmeterschießen. Und es kostet Geld. Also ruhig, ganz ruhig. Die deutschen Spiele, die laufen alle im Free-TV, keine Sorge. Auch Eröffnungsspiel, die Halbfinalspiele und das Finale, auch die im Free-TV. Wenn ihr den Rest auch gucken wollt, 10 bis 11 Euro bei Magenta Sport. Was? Ach so, ihr wollt die Spiele vor Ort sehen? Da könnte es noch ein paar Resttickets geben. Ja, die günstigsten fangen so zwischen 50 und 80 Euro an, aber eben auch mit entsprechendem Blick und eher für unattraktivere Spiele. Wenn ihr was Besseres wollt, da ist die

breit, denn das teuerste Ticket im Finale liegt bei 10.000 Euro. Im VIP-Bereich sind es dann rund 63.000 Euro im Finale. Und nein, Flug und Hotel sind nicht mit inbegriffen. Ganz im Gegenteil, viele Fluggesellschaften, Hotelzimmer, ja sogar Zugtickets sind zur WM teurer geworden. Dann doch lieber Public Viewing beim Kumpel um die Ecke mit einer Kiste Bier und einer Tüte Chips.

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1: Ich bin Tine Klimach. Kreml-Chef Putin hat beim Internationalen Wirtschaftsforum in St. Petersburg eine lange Rede zur Weltpolitik gehalten. Ein von Präsident Zelensky angebotenes direktes Treffen lehnte er ab. Er räumte außerdem Probleme der russischen Wirtschaft ein. Russland sei jetzt auf dem Niveau angekommen, auf dem sich Europa schon jahrelang befinde, sagte er.
2: Kreml-Chef Putin hat hier in St. Petersburg die Wirtschaftsprobleme Russlands heruntergespielt. Das Land werde alle Schwierigkeiten überwinden. Dabei erwähnte er auch die Schäden durch die ukrainischen Drohnenattacken. Überhaupt zeigte sich Putin sicher, seine Kriegsziele in der Ukraine zu erreichen. In einem vom ukrainischen Präsidenten vorgeschlagenen Friedenstreffen aber sieht er keinen Sinn, solange der Konflikt nicht dauerhaft gelöst werde. Vielmehr rief Putin Russlands Soldaten auf zum Kampf, um den Donbass bald komplett zu erobern. Aus St. Petersburg, Ulf Mauder.
1: Der Präsident des Deutschen Städtetages hat die Pläne für die Pflegereform scharf kritisiert. Diese würden für die Kommunen eine zusätzliche Belastung in Höhe von 1 Milliarde Euro pro Jahr vorsehen, sagte Burkhard Jung der Deutschen Presseagentur. Die Pflegeplätze sind seinen Angaben zufolge bereits jetzt so teuer, dass sie zum Großteil von der Sozialhilfe über die Kommunen finanziert werden müssten. Mehr als die Hälfte der Unternehmen in Deutschland setzt mittlerweile künstliche Intelligenz ein. Das hat das Münchner IFO-Institut ermittelt. Ein Anstieg um rund 15% im Vergleich zum Vorjahr.
3: Vor allem große Unternehmen setzen auf KI, kleinere Firmen sind dann noch etwas zurückhaltender. Aber es tut sich was und genutzt werden KI-Tools danach hauptsächlich.

0: natürlich in der Industrie und ganz konkret dort in der Verwaltung, bei der Datenanalyse, aber mittlerweile auch beim Programmieren. Und mit Blick auf KI und Jobs meinte neulich der Digitalminister der Bundesregierung, wir müssen uns da zusammenraufen, die Zukunft neu gestalten. Claudia Wächter, Nachrichtenredaktion.
1: Zum Sport. Deutschlands Fußballerinnen haben vorzeitig die Qualifikation für die Weltmeisterschaft 2027 in Brasilien geschafft. Durch ein 2:0 in Köln im vorletzten Gruppenspiel gegen Verfolger Norwegen. Damit ist dem DFB-Team der erste Platz nicht mehr zu nehmen und es geht im nächsten Jahr nach Brasilien für die erste Frauenweltmeisterschaft in Südamerika.
2: Das Wetter.
3: Jetzt in der Nacht klart es auch mal auf und es ist trocken, 11 bis 8 Grad. Tagsüber zieht es sich dann aber wieder zu. Erst noch trocken, gegen Abend kann es dann aber auch mal regnen. Einzelne Gewitter sind auch drin, heute bis 22 Grad. Ja, und morgen am Sonntag lockert es dann auch mal wieder auf. Einzelne Schauer sind zwar noch drin, aber meist ist es trocken bis 21 Grad.
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4: A44 Düsseldorf-Essen zwischen Düsseldorf-Stockum und Kreuz Düsseldorf-Nord. 2 Kilometer Stau, 8 Minuten Zeitverlust. Wir wünschen allen unterwegs gute Fahrt.
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3: Einen schönen guten Abend oder guten Morgen, wie auch immer. Schön, dass ihr zuhört. Ich begleite euch durch diese Nacht gleich mit einem superschönen Song von den Fugees. Für mich die beste Version von Killing Me Softly. Hört ihr gleich. Vorher noch Miley Cyrus, End of the World. Schöne Nacht mit uns.

0: Ich kann Ihnen nur eins raten, Sie sollten mich nicht so dämlich anquatschen. Ich könnte mich aufregen und dann geraten die Dinge außer Kontrolle.
1: Robert De Niro als gefährlicher Ex-Häftling im Thriller Cup der Angst vor 35 Jahren. Schon das war damals ein Remake eines Filmklassikers aus den 60er Jahren. Und jetzt ist der Stoff zum dritten Mal verfilmt worden. Diesmal allerdings als Serie, die bei Apple TV Plus läuft. Jörg Albrecht mit dem Seriencheck zu Cup der Angst.
2: Was für eine Filmmusik. Besser kann man Bedrohung und Spannung nicht in Noten verwandeln. Und deshalb hat es der geniale Soundtrack von Bernard Herrmann, der schon im Originalfilm von 1962 zu hören ist und im 91er Remake auch in die Serie Cup der Angst geschafft.
3: Max Cady wurde aus dem Gefängnis entlassen.
2: Mit der Nachricht, dass Max Cady, ein wegen Mordes verurteilter Mann, auf freiem Fuß ist, beginnt die an die Nerven zerrende Story. 17 Jahre hat Cady unschuldig hinter Gittern gesessen. Das haben neue Beweise ergeben.
4: Was hat das mit uns zu tun?
2: Fragt Natalie ihre Mutter Anna, da angesichts der Nachricht von Cadys Freilassung das Essen aus dem Gesicht fällt. Und Sohn Zack weiß auch warum.
5: Du warst seine Anwältin, oder?
2: Anna Boden ist Cadys Pflichtverteidigerin gewesen. Und Tom, der Mann, mit dem sie verheiratet ist, war damals im Prozess der Staatsanwalt. Und beide haben, was Cady betrifft, Leichen im Keller.
3: Ist es denkbar, dass Max weiß, was wir getan haben?
2: Warum sonst sollte Cady bei den Bodens auftauchen?
6: Ich hatte auch mal ein gutes Leben. Hast du Angst vor mir?
3: Nein, warum sollte ich?
2: Naja, vielleicht weil schon zu Beginn der ersten Folge eine vierköpfige Stinktierfamilie tot im Pool der Bodens treibt. Max, Cady sind auf Rache. Rache für 17 Jahre Knast. Javier Bardem als Cady ist eine Naturgewalt. Aber auch die Bodens sind mit Amy Adams, Patrick Wilson, Lily Collias und Joe Enders perfekt besetzt. Gute Geschichten kennen eben kein Verfallsdatum. Und die von Cup der Angst ist eine sehr gute.
3: Ist das Blut?
7: Irgendwas stimmt nicht. Du meine Güte.
6: Was ist eure größte Angst?

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1: Aktuell klart es immer mehr auf. Es ist meist trocken jetzt nachts, dazu frisch mit Temperaturen von 11 bis 8 Grad. Tagsüber heute dann wieder mehr Wolken. Die bringen erstmal keinen Regen. Erst zum Mittag hin müsst ihr euch heute auch auf Schauer oder auch mal ein einzelnes Gewitter einstellen bis 22 Grad. Ja, und morgen am Sonntag dann mal bewölkt, mal lockert es auf, meist trocken und nur vereinzelt Regen, aber bis 21 Grad.
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2: A44 Düsseldorf-Essen zwischen Düsseldorf-Stockum und Kreuz Düsseldorf-Nord. 1 Kilometer Stau. Wir wünschen allen unterwegs gute Fahrt.
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1: Ein schönes Wochenende alle miteinander. Der Samstag ist noch sehr, sehr früh. Egal, wo ihr gerade seid, ich hoffe, euch geht's gut. Wir begleiten euch ein Stück des Weges. Jetzt mit Musik vom großartigen Alex Warren. Das ist Fever Dream. Schönen

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3: Ja, nee, ist klar.
4: So, was haben wir denn jetzt hier noch? Ralf Schumacher und sein Etienne haben geheiratet. In Saint-Tropez. Ja, klar, wo sonst? Die Geissens waren natürlich auch da. Ja, schön im Beachclub Bouillabaisse. Jo, ist klar. Bouillabaisse. Warum nicht gleich im Coq au Vin? Höhepunkt der Hochzeit war natürlich das Geschenk der Geissens. Ein Porträt von Ralf und Etienne im Pop-Art-Stil für 15.000 Euro. Ja, der kann sich auch für 15 Euro bei Temu bestellen. Einfach Foto hinschicken und fertig. Ich glaube, das haben die Geissens auch gemacht. So sieht's auf jeden Fall aus. Die haben nämlich ein Foto von sich in dieses Bild mit einarbeiten lassen. Also, dieses sogenannte Kunstwerk für 15.000 ist so hässlich. Wo willst du das hinhängen? Und das muss ja aufhängen, war ja teuer, auch wenn die mal zu Besuch kommen. Aber das ist ja so hässlich, da fällt dir die Tapete von der Wand. Das kannst du ja nur in die Garage hängen, als Diebstahlsicherung für Ferrari. Ach ja, komm, soll wohl eine schöne Hochzeit gewesen sein, was man so hört. Vor allem die Trauung. Der Pastor hat auch nicht gefragt, wollen Sie Ihren Etienne lieben und ehren? Sondern er hat gefragt, Herr Schumacher, wollen Sie wissen, wie viel mein Auto wert ist?
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1: Ich bin Tine Klimach. Die Pflege kostet viele Betroffene schon heute ein Vermögen. Jetzt gibt es Streit um die geplante Pflegereform von Gesundheitsministerin Nina Wagen. Kritiker befürchten, dass Pflegebedürftige und ihre Familien künftig länger auf finanzielle Entlastungen warten müssen.
2: Genau davor warnt auch der Deutsche Städtetag. Präsident Jung sagt, viele Menschen könnten die hohen Kosten für einen Pflegeplatz schon jetzt nicht allein stemmen. Dann müssten häufig die Kommunen einspringen. Die Reform sieht unter anderem vor, dass Entlastungen für Heimbewohner später greifen als bisher. Die Union hält das für notwendig. Zoe Tassovali, Nachrichtenredaktion.
1: Der russische Präsident Putin hat das angebotene direkte Treffen mit Präsident Selenskyj abgelehnt. Er sehe darin noch keinen Sinn, sagte der Kreml-Chef auf dem Wirtschaftsforum in St. Petersburg. Vor einem solchen Treffen müssten erst Vereinbarungen für eine dauerhafte Lösung des Kriegs getroffen werden. Das von Kiew veröffentlichte Schreiben enthalte außerdem Elemente von Unverschämtheit, erklärte Putin. Selenskyj bedauerte die Ablehnung. Leider wähle die russische Seite erneut den Krieg, so Selenskyj in einer Videobotschaft. Schutzhelme wie bei der Bundespolizei könnten künftig auch zur Ausrüstung von Bahnsicherheitskräften gehören. Die Deutsche Bahn testet die Helme von Juni bis Dezember bei ihrer mobilen Unterstützungsgruppe in Berlin, die zum Beispiel bei Fußballspielen und Demonstrationen eingesetzt wird. Der tödliche Angriff auf einen Zugbegleiter Anfang Februar in einer Regionalbahn in der Westpfalz hatte bundesweit für Entsetzen gesorgt. Seitdem setzt die Bahn auf zusätzliche Sicherheitsmaßnahmen. Zum Sport. Bayern Münchens Jungster Lennart Karl fällt für die Fußball-Weltmeisterschaft aus. Der 18-Jährige hat sich beim Abschlusstraining der deutschen Nationalmannschaft einen Muskelbündelriss im linken Oberschenkel zugezogen, wie der DFB mitteilte.
3: Es ist ein Schock, 8 Tage vor dem deutschen WM-Auftakt. Lennart Karl gehört zu den Gewinnern der vergangenen Monate. Turbo-Karriere bei Bayern München und bei seinem Startelf-Debüt beim DFB begeisterte er gegen Finnland. Unbekümmert und selbstbewusst trat er da auf. Seine ganze Familie sei sehr stolz, dass er bei der WM dabei sei. Das sagte der 18-Jährige noch vor ein paar Tagen. Jetzt das Aus.

0: durch eine Verletzung im Training. Thomas Bremser, Nachrichtenredaktion.
1: Bundestrainer Nagelsmann nominierte den Leipziger Assan Wedraogo in den Kader nach.
2: Das Wetter.
3: Die Schauer klingen immer mehr ab. Es ist klar und meist trocken in den frühen Morgenstunden. 11 bis 8 Grad aktuell. Tagsüber heute dann bis 22 Grad. Dazu erst trocken. Ab dem Mittag heute dann aber auch Schauer oder kurze Gewitter möglich. Ja, und morgen am Sonntag dann ein Mix aus Sonne und Wolken. Nur vereinzelt Regen bis 21 Grad.
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5: A43 Recklinghausen-Wuppertal. Zwischen Kreuz Recklinghausen und Recklinghausen-Hochlamark. 1 Kilometer Stau. Wir wünschen allen unterwegs gute Fahrt.
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3: Moinsen alle miteinander. Ich hoffe, ihr kommt gut durch diese Nacht. Begleitet werdet ihr jetzt von den Klängen des einzigartigen, großartigen

0: Das ist euer früher Samstagmorgen. Hallo zusammen. Wir hatten sehr hohen Besuch bei uns. Campino himself hat vorbeigeschaut. Im Gepäck das letzte reguläre Studioalbum der Toten Hosen. Und ja, wir hören diese Stunde nochmal rein in das Interview mit ihm und auch natürlich nachher ins neue Album. Das ist mir wirklich, wirklich, wirklich eine große Ehre. Hallo.
1: Einen wunderschönen guten Tag.
0: Wie geht's dir? Was macht das Leben?
1: Alles soweit gut. Ich komme ja immer gerne hier hin. Ihr wisst, ihr habt den besten Kaffee bundesweit von allen Radiosendern. Und ansonsten sind wir, ja, was auch toll ist, ich brauche nicht mitproben. Die anderen müssen arbeiten und ich kann hier so meine Zeit verdödeln.
0: Ja, das ist schön.
1: Aber wir sind alle sozusagen im Vorbereitungsmodus und sind natürlich heiß, was die Tour angeht.
0: Wir besprechen heute ein Thema, über das ich nicht gerne spreche, weil es geht ja um euer letztes reguläres Studioalbum.
1: Ja.
0: Wer hatte die Scheißidee? Was ist los mit euch?
1: Du, das war irgendwann im Raum und dann, irgendwann muss ja die letzte Scheibe kommen. Und mit dem Gefühl, dass das richtig ist, stehen wir, glaube ich, auch ganz gut da und das hat der Scheibe auch geholfen. Das bedeutet ja auch, dass man nach vorne hin nochmal Kapazitäten hat, Dinge vielleicht umzusetzen, die vorher keinen Platz hatten. Also ich finde, da kann man auch immer das Positive dran sehen.
0: Dieser Titel, Trink aus, wir müssen gehen. Ich finde, das ist so ein schöner Titel, weil man dieses Gefühl total gut kennt. So, man hat irgendwie einen geilen Abend gehabt, eine geile Nacht mit tollen Leuten. Und man will eigentlich gar nicht gehen, ja. Aber es ist so schön. Aber man weiß auch, man kann nicht für immer bleiben.
1: Ja, so geht es uns ja auch ein bisschen.
0: Ja.
1: Die Frage, so wann ein guter Zeitpunkt ist für einen Abgang, die ist für keinen einfach.
0: Wie war das denn, dieser Moment? Also dieser Moment, als dann wirklich die letzte Note, die letzte Klappe für dieses Album gefallen ist. Wie hat sich das angefühlt?
1: Es gab eine allerletzte Listening-Session.
0: Mhm.
1: Und diese letzte Session, da haben wir alle zusammengesessen. Unser Freund Martin Materia war auch zufälligerweise anwesend. Und wir hatten zwei Flaschen Champagner im Kühlschrank, um danach anzustoßen, dass das Projekt beendet ist und so. Und dann sagte er, wieso, lass uns das doch jetzt schon trinken und dann erst hören. Das macht doch viel mehr Sinn. Und so haben wir dann auch noch ein paar andere Flaschen geholt und so weiter. Und ich war dermaßen sentimental am Schluss. Mir hat das gar nicht gut getan. Das war dann schon irgendwo war irgendwie ein trauriger Moment, aber sehr intensiv und ich werde den auch nie vergessen. Und insofern bin ich Martin dann doch dankbar für seine Idee, dass wir recht früh am Tag angefangen haben, das irgendwie zu begießen.
0: Ein Song auf dem Album ist Die Show muss weitergehen. Geht so ein bisschen darum, egal wie scheiße es läuft, es gibt irgendwie auch ein Danach.
1: Für mich ist das so ein Lied, da geht es ums Aushalten, genau wie du sagst. Das kann heute alles ziemlich mies und grau aussehen. Irgendwann dreht sich der Wind und dann gibt es auch wieder einen Grund, das Leben gut zu finden und irgendeinen Moment, der dir so ein Lachen zurück ins Gesicht zaubert und also mehr eine Durchhalteparole als alles andere.
0: Das ist in diesen Zeiten auch gut.
1: Ja, und was uns angeht, wir wissen ja, dass wir uns nicht aus den Augen verlieren. Wir haben diese Grabstätte am Düsseldorfer Südfriedhof angemietet und da liegen ja auch schon drei von uns. Und das wäre jetzt, glaube ich, ziemlich schwach, wenn man sagen würde, ich habe eine andere Idee, ich gehe woanders hin.

0: oder so. Also wir werden auf jeden Fall alle zusammen dort irgendwann mal landen.
1: Magst du den Song einmal für uns ansagen?
0: Ihr Lieben, hier ist Campino von den Toten Hosen und ihr hört, die Show muss weitergehen. Dreht auf und habt Spaß.
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1: Jetzt in der Nacht klart es auch mal auf und es ist trocken, 11 bis 8 Grad. Tagsüber zieht es sich dann aber wieder zu. Erst noch trocken, gegen Abend kann es dann aber auch mal regnen. Einzelne Gewitter sind auch drin, heute bis 22 Grad. Ja, und morgen am Sonntag lockert es dann auch mal wieder auf. Einzelne Schauer sind zwar noch drin, aber meist ist es trocken bis 21 Grad.
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2: A43 Wuppertal Recklinghausen zwischen Herne-Eickel und Kreuz-Herne. Dichter Verkehr, 7 Minuten Zeitverlust. Und im weiteren Verlauf zwischen Kreuz-Recklinghausen und Recklinghausen-Hochlamark 1 Kilometer stockender Verkehr. Wir wünschen allen unterwegs gute Fahrt.
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1: Du kannst mich mal am Tüffel tuten, könnte man sagen. Oder sowas wie, weißt du was, du kannst mich einfach mal gerne haben. Das klingt aber nicht so gut. Daher hat Kamrad sich für die niedliche Variante entschieden. Nämlich für Hug Yourself. Du kannst dich mal schön selbst umarmen. Und den Song hört ihr jetzt.

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0: Leute, das war so schön. Campino hat bei uns vorbeigeschaut, hat uns besucht in der Redaktion. Und weil das Interview so schön war, hören wir diese Stunde nochmal rein. Im Gepäck hast du das letzte reguläre Studioalbum der Toten Hosen. Trink aus, wir müssen gehen. Aber ihr seid ja noch nicht ganz weg, ne? Also ihr geht noch auf Tour und danach ist ja auch noch nicht komplett Schluss. Was kommt danach?
1: Was wir wissen ist, dass wir keine Alben mehr aufnehmen wollen, indem wir unser Leben reflektieren oder die letzten 5 Jahre dafür verarbeiten, wie in einem Tagebuch. Ich bin mir auch ziemlich sicher, dass wir unsere Live-Arbeit sehr reduzieren werden. Im Oktober verabschieden wir uns aus Südamerika. Und das ist schon ein richtig heftiger Einschnitt für uns, ein großer Schritt. Da können wir dann schon mal den Ernstfall proben, was das eigentlich heißt, nie wieder irgendwo aufzutreten. Und dann haben wir aber immer noch zum Abfedern für nächstes Jahr so ein paar Konzerte angesetzt, dass wir nicht so knallhart auf den Boden fliegen. Und wie das dann, was dann geschehen wird, ist relativ offen. Es kann ja immer noch sein, dass uns irgendein Thema so auf den Fingern brennt, dass wir dann trotzdem nochmal eine Single droppen oder dass ein Regisseur uns anspricht und sagt, er braucht einen Soundtrack und er kann sich da nur die Toten Hosen vorstellen, wie auch immer.
0: Alle Regisseure dieser Welt, ihr habt's gehört.
1: Keine Ahnung, also wir lassen uns das offen, aber andererseits kann ich mir zum jetzigen Zeitpunkt nicht vorstellen, dass wir so als Tote Hosen das Bühnenleben noch sehr lange zelebrieren werden miteinander.
0: Ihr habt deswegen auch einen würdigen Abschluss gefunden, nicht nur wegen des Albums, sondern auch wegen des Bonusalbums, was ich auch wirklich wahnsinnig beeindruckend finde.
1: Danke.
0: Die Toten Hosen rufen und alle kommen. Ist wirklich krass, ey. Bab, Vicky Leandros, einstürzende Neubauten, Element of Crime, das ist so ungefähr auch die Musik, mit der ich groß geworden bin. Wie hat sich das für euch angefühlt, dass sie alle da waren?
1: Ja, das ist uns gar nicht so aufgefallen, denn die Idee ging relativ klein los, dass wir uns die Frage gestellt haben, mit wem würden wir denn unbedingt nochmal arbeiten wollen? Und da fielen uns erstmal so vielleicht 10, 12 Namen ein. Und je länger wir uns dann mit dem Projekt beschäftigt haben, je stärker wuchs diese Liste an. Und dann fehlte uns noch dieser und jener. Und es war schon verrückt, wie dieser Blumenstrauß immer dicker wurde. Letztendlich ist das ein großes Abschiedsgeschenk, aber hauptsächlich an uns selber, würde ich sagen.
0: Ja, es ist auf jeden Fall, also Leute, hört nicht nur, in Anführungsstrichen nur das normale Album, sondern auch das Bonusalbum. Auf dem normalen sozusagen ist noch ein weiterer Song drauf, den wir jetzt spielen werden. Nur nach vorn. Das ist so ein bisschen, da singt ihr da drin nur, suche einen Neuanfang, wir werden ihn sicher finden. Ist das auch auf euch selber bezogen, so ein bisschen?
1: Also letztendlich sind alle Lieder irgendwo im Ursprung, haben was mit uns zu tun und unseren Gefühlen. Mhm. Und das darf aber immer nur die Inspiration sein. Und insofern kann jeder das Lied so für sich benutzen, aber ich weiß natürlich genau, warum ich das gesungen habe und was meine Gefühle dazu sind.
0: Meine waren irgendwie, es ist ein hoffnungsvoller Song.
1: Das war der Versuch. Also,
0: hat geklappt.
1: Ja, es sollte ein positives Lied sein. Ja. Und gleichzeitig kenne ich das an mir auch. Oder es ist vielleicht schon eine Botschaft an uns selber. Dieses muss in Bewegung bleiben. Ja. Kommt sonst aus dem Gleichgewicht. Dass man nicht zu viel nachdenken sollte, wenn die Tour zu Ende ist. Sondern einfach machen. Ja. Nimm dir was Neues vor und lass das Denken über die Zukunft mal sein.
0: Dann sag doch bitte nochmal den Song für uns an und dann verabschieden wir uns.
1: Liebe Hörerinnen, liebe Hörer, hier ist der Campino von den Toten Hosen. Hier ist unsere neue Single Nur nach vorn. Habt viel Spaß.
0: Es war mir nochmal eine Ehre und ich wünsche euch wahnsinnig viel Spaß auf der Tour und ich finde es schön, dass es euch gibt.
1: Vielen Dank. Ich freue mich sehr.

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1: Ich bin Tine Klimach. Der ukrainische Präsident Zelensky bedauert die Absage eines direkten Treffens durch Kreml-Chef Putin. Leider wähle die russische Seite erneut den Krieg, sagte Zelensky in einer Videobotschaft. Zelensky hatte Kreml-Chef Putin in einem Schreiben direkte Friedensgespräche in einem Drittstaat angeboten. Putin lehnte das als verfrüht ab. Für die Pflegeversicherung liegt jetzt ein Sanierungskonzept vor. Aber Bundesgesundheitsministerin Wagen bekommt viel Kritik. Unter anderem soll bei den pflegenden Angehörigen gespart werden, indem Rentenansprüche gekürzt werden. Patientenschützer fordern, gerade die Pflege zu Hause müsste gestärkt werden. Eugen Briesch, Vorsitzender der Stiftung für Patientenschutz im ZDF.
2: Stattdessen werden jetzt zukünftig der größte Pflegedienst Deutschland, und er ist meistens weiblich, dafür bestraft, dass zu Hause sowohl die Eltern oder auch der Ehemann oder die Ehefrau versorgt werden. Und das ist doch kein Zukunftskonzept.
1: Noch ist nichts beschlossen. Das neue Pflegegesetz soll noch vor der Sommerpause ins Bundeskabinett gehen. Anschließend befassen sich dann Bundestag und Bundesrat mit den Plänen. Einen Bericht über Reparaturstau bei schwerem Bundeswehrgerät weist das Verteidigungsministerium zurück. Es sieht keine grundsätzlichen Mängel bei der Ersatzteilversorgung für das Großgerät des Heeres. Die Einsatzbereitschaft der Großwaffensysteme gehe in die richtige Richtung, sagte ein Sprecher. Zuvor hatten Süddeutsche Zeitung, WDR und NDR über einen erheblichen Reparaturstau berichtet.
3: Das Recherchetrio hatte mit Bezug auf interne Infos aus der Heeresinstandsetzungslogistik berichtet, im Mai sei nicht einmal die Hälfte aller Panzerhaubitzen 2000 einsetzbar gewesen. Auch bei den Panzern des Typs Marder und Boxer seien fast die Hälfte in der Reparaturschleife festgehangen. Der Grund, es fehle an Ersatzteilen und an Fachpersonal. Die Verteidigungsfähigkeit sei gefährdet. Das Ministerium bestätigte das nicht, teilte aber mit, wegen der Abgabe von Waffensystemen an die Ukraine entstünden Herausforderungen. Ursula Winkler, Nachrichtenredaktion.
1: Zum Sport. Lennart Kahl, der 18 Jahre alte Jungstar des FC Bayern, fällt für das WM-Turnier in Amerika aus. Kahl zog sich im Abschlusstraining vor dem letzten Testmatch einen Muskelriss im linken Oberschenkel zu, wie der DFB mitteilte. Nagelsmann nominierte den Leipziger Asan Wedraogo in den Kader nach.
4: Das Wetter.
5: Aktuell klart es immer mehr auf. Es ist meist trocken jetzt nachts, dazu frisch mit Temperaturen von 11 bis 8 Grad. Tagsüber heute dann wieder mehr Wolken. Die bringen erstmal keinen Regen. Erst zum Mittag hin müsst ihr euch heute auch auf Schauer oder auch mal ein einzelnes Gewitter einstellen bis 22 Grad. Ja, und morgen am Sonntag dann mal bewölkt, mal lockert's auf, meist trocken und nur vereinzelt Regen, aber bis 21 Grad.
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6: A43 Wuppertal-Recklinghausen.